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0: Kosen auf 88.6 am Dienstagmorgen, auch wenn es sich wie ein Montag anfühlt. Schönen guten Morgen.
1: Guten Morgen.
2: Guten Morgen, ja, so ein bisschen der Start in die Woche, obwohl es halt Dienstag ist.
0: Pfingstwochenende hinter uns, vollbracht möchte man fast sagen. Es war wunderschön, heiß, es war wie das erste Sommerwochenende und das so Mitte, Ende Mai herum, also Ende Mai kann man schon sagen. Alle gut verbracht?
1: Jawohl.
2: Ja. Sehr schön, ja.
1: Sehr schön, am Wasser gewesen.
0: Ja, ich glaube, wie ganz viele in Österreich. Sehr, sehr gut. Na dann starten wir in diese kurze Woche mit einem Motivation Tuesday heute in dem Fall.
2: Ja. Es ist ja trotzdem der Start in die Woche. Alle also, heute wieder in der Arbeit.
0: Schub wird gebraucht. Eure Musikvorschläge, eure Songvorschläge für den 6 O Rock Song mit ordentlich Schub per WhatsApp-Sprachnachricht an uns. Wir legen mal vor. Alter Bridge, Metalingus. Hier ist 88.6. Schönen guten Morgen.

0: Alter Bridge, Matt Lingers auf 88.6 am Dienstagmorgen. Hat sich irgendwie jetzt gewünscht, wenn sich Rock sang? Scheiß schlecht.
1: Na bitte.
0: Alter Bridge Ranger.
2: Da haben wir es schon. Der Markus wollte Miles Kennedy hören.
0: Ja, Miles Kennedy, Alter Bridge, das ist der Frontman.
2: Das,
0: also,
2: das geht schon.
0: Das, das haben wir schon erledigt. Six Hackerl, Six Rock Song kommt gleich.
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2: Heute war das erste Mal, dass ich aufgestanden bin und mir gedacht habe, boah, da hat es eine Hitze im Zimmer. Gleich einmal alles aufgerissen und gelüftet. Also bitte jetzt unbedingt ausnutzen. Alle Fenster, Balkontüren, Terrassentüren aufmachen, solange es noch kühl ist. Denn heute Dienstag tatsächlich bis zu 33 Grad, die möglich sind stellenweise. Also der Sommer ist da. Jetzt natürlich noch nicht ganz so warm, aber in Retz im Weinviertel, da stehen wir schon bei milden 18 Grad auf. In Graz jetzt aktuell 16 Grad und in Frankenmarkt 13 Grad für den Start an den Tag.
0: Danke, Kinga. 5.54 Uhr die Nacht. Mit Alexander Fekonia.
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4: Die Studierenden bereiten gerade eine Großdemo morgen in Wien vor. Grund sind die Sparpläne der Regierung. Für die Jahre 2028 bis 2030 plant die Bundesregierung, bei den Hochschulbudgets deutlich zu streichen. Statt einer von den Universitäten geforderten Erhöhung soll das Budget um rund 1 Milliarde Euro gekürzt werden. Die österreichische Hochschülerschaft will dagegen morgen in Wien protestieren. Die USA haben im Iran Raketenstellungen angegriffen und iranische Schiffe attackiert, die in der Straße von Hormuz Minen legen wollten. Das US-Militär spricht von Selbstverteidigung. Iranische Medien berichten, es habe mehrere Tote gegeben. Das US-Militär hat keine Angaben zu möglichen Opfern gemacht. Heute endet die Begutachtungsfrist für die geplante Paketsteuer. 2 Euro pro Packerl soll sie ausmachen und ab Oktober gelten. Der Versandhandel ruft heute dazu auf, geschlossen gegen die neue Paketsteuer aufzutreten. Das Argument, dass die Steuer den stationären Handel schützen würde, weist man hier zurück. Die 2 Euro pro Paket gelten nämlich auch für kleinere Händler, die über große Plattformen wie Amazon oder eBay verkaufen. Und auf den letzten Drücker hat es der SK Rapid doch noch in den Fußball-Europacup geschafft. Die Wiener hatten gestern Abend das Rückspiel im Playoff-Finale gegen die SV Ried zu Hause mit 3:0 gewonnen und damit die 1:2-Niederlage aus dem Hinspiel wettgemacht. Damit spielt Rapid im Juli in der zweiten Quali-Runde der Conference League.
0: Dankeschön, Alexander. 5:06 haben wir es. Wir schauen auf die Straßen. Mike, in Salzburg haben wir eine Sperre.
5: A1 Richtung Salzburg zwischen Talgau und Wallersee ist gesperrt wegen Aufräumarbeiten nach einem Unfall. Ausweichen könnt ihr eine ab Talgau Abfahrt über die Hendorfer Straße und die B1.
0: Wir wünschen gute und sichere Fahrt.
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1: Punkt 6 Dienstag ist, hier ist 88.6 und es geht in den Dienstag, den Motivation Tuesday bei uns. Die kurze Woche steht an, hoffentlich alle gut erholt vom Pfingstwochenende und gut gegessen, viel gegrillt nehme ich mir an. Und
2: bestimmt, ja.
1: Auch hoffentlich irgendwie.
2: Vielleicht ein oder anderes Sonnenbrand.
1: Dann
2: bitte jetzt noch mit Aftersun einschmieren, damit es unter Tag nicht so wehtut.
1: Six Rock Song, Motivationsschub haben wir gleich mit dabei. Nach ohnehin schon motivierenden Klängen von Metallica, Enter Sandman, hier ist 88.6. Schönen guten Morgen.

0: Metallica auf 88.6 am Dienstagmorgen, es ist 5 nach 6.
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0: Schub, Motivation Tuesday, der Start in die kurze Woche. Wir haben einen Haufen Vorschläge reinbekommen. Danke vielmals an alle, die was geschickt haben. Ein paar davon haben wir jetzt mit dabei zur Auswahl. Zum Beispiel?
2: Der Matthias hat gemeint, na, dieses Cover, das wäre mal was für den Start in den Tag.

0: schon her? Was ist das normalerweise?
1: Ich glaube, das hat man schon vielleicht mal hier oder da gehört. Ist ziemlich groß in den Charts von Shaboozey.
2: Shaboozey.
1: Also ehrlich gesagt, Artist jetzt so noch nicht gehört, aber ich glaube, der Song ist jedem schon mal untergekommen. A Bar Song, Tipsy. Und es gibt da eben dieses Rockcover. Matthias meint, das wäre geil.
0: Also im Original von Ange Busi und da jetzt noch von Points of Conception. Gut, der Vorschlag, was haben wir noch mit dabei?
3: Für den Six Rock Song wünsche ich mir die neue von President mit Dumlook.
4: Guten Morgen, wir sind gerade am Weg in die Firma und für den verspäteten Wochenstart trotzdem was mit Schub, Sabaton mit Holz auf Kahn. Das fängt schon ruhig an, wie die Wochen mit Montag und dann gibt's Schub.
0: Ja, das großartige Vorschläge waren auch noch viele andere gute mit dabei. Ein paar müssen wir natürlich auswählen. Was haben wir heute als Six Rock Song mit dabei? Ben.
5: Guten Morgen. Ja, verlängerte Wochenende ist um. Daher brauchen wir jetzt wieder jede Menge Schub an diesem falschen Montag. Und welche Band könnte das eigentlich besser aus? Dragon Force, die schieben immer. Und zwar heute vielleicht mit Three Hammers High.
0: Naja, bitte. Dragon Force, Three Hammers, Six Rock Song. Hier ist 88.6.

0: So geil, das habe ich schon ewig nicht mehr gehört. Danke euch.
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2: Das war relativ eindeutig heute.
3: Kann man so sagen. Also der Harald zum Beispiel hat ein schönes Wortspiel gemacht und schreibt bitte Schuberton als Zugabe.
2: Ja, Schuberton, es waren andere auch einfach mehr geradeaus.
4: Als Schubgabe, um damit heute zu können, passt eigentlich nur Sabaton.
5: Wunderschönen guten Morgen, als Double Six-Rang bitte Sabaton.
6: Zugabe, eindeutig Sabaton, was sonst?
2: Ja.
7: Eindeutig.
2: Relativ eindeutig. Es gab schon noch andere Vorschläge, vereinzelt, aber eigentlich ist es dann wirklich auf Sabaton herausgelaufen. War auch letzte Woche schon einmal Zugabe und Schubgabe.
7: Immer wieder mal beliebt.
2: Es ist offenbar jede Woche beliebt.
7: Mega geile Band.
2: Ja, na gut. Dann Sabaton, Holds of Khan, hier ist 88.6, 6 Double Rock Song.

0: Ist es jetzt zu früh für einen Reminder für das, was die Leute machen sollen, wann sie in die Arbeit kommen? Man kommt drauf an, wann sie in die Arbeit kommen. Manche sind jetzt schon. Manche sind schon um 6 Uhr Dienstbeginn, je nachdem. Ja, manche um 7, manche um 8, manche um 9.
1: Schau, denk an dich selbst. Wie gut oder hilfreich ist das, wenn man dir 3 Stunden, 2 Stunden vorher was sagt?
0: 4 Sekunden vorher und dann ist die Chance gegeben, dass ich es vergisst.
2: Aber das ist ein
0: schlechter Maßstab.
1: Ja, gut, wir nehmen dich nicht her.
0: Nein, ich bin ganz schlechter Maßstab. Okay. Ich habe heute eine Rechnung mitnehmen müssen aus dem Auto für die Firma und habe sie schon seit einer Woche im Auto liegen und habe sie jetzt, wie ich in die Garage gefahren bin, in den Mund genommen, weil ich sie im Mund nicht vergessen kann. Und bin dann wie ein Hund, der eine Rechnung apportiert, wie wenn ich die Zeit umbringe. So bin ich dann von meinem Auto durch die Garage spaziert.
2: Und hast du selber gedacht, good boy.
0: Ich war stolz auf mich. Auf die Idee musst du mal gucken.
1: Man muss sich nur zu helfen wissen. Ja,
0: ich hoffe, dass jetzt niemand zuhört, der die Rechnung entgegennimmt. Ich hab's nur mit den Lippen.
2: Ja, nur ganz vorsichtig.
0: Ausgeschleckt. Ja. Grundsätzlich könnt ihr das aber auch machen. Ihr könntet zum Beispiel, wenn ihr Sorgen habt, dass ihr es vergesst, ihr könntet dann nämlich den Antwortbogen vom 88.6 Radio Pub Quiz ausdrucken in der Firma. Heute jetzt noch, weil am Abend ist es soweit.
1: Ja, das stimmt.
0: Heute 20 Uhr. Wahrscheinlich größtes Radio Pub Quiz Österreichs. Und den kennst du ausdrucken, da kennst du nämlich am Abend mitspielen. Zettel und Stift. Und Zetteln wären die, wo wir vorbereitet haben, die stricheln, was draufschreibt.
1: Na, also vielleicht heute im Laufe des Morgens noch der ein oder andere Reminder mit dabei.
0: Wir erwähnen es noch ein paar Mal. Aber damit es dann nicht im Auto vergisst, wenn es zu Hause vom Auto aussteigt, in den Mund und dann mitnehmen.
1: Heute ab 20 Uhr.
2: Lauter gute Tipps.
0: Ich finde schon.
2: Ja.
0: Yes. Wo ist der Zell? Radio 886.at. Alle Infos zum Pub-Quiz ebenfalls dort.

0: Die Stones auf 886 am Dienstagmorgen, 6.22 Uhr. Klugscheißer des Tages, gleich Verena aus Pöllau angemeldet worden.
1: Und zwar von ihrem Mann, vom Jan, weil sie immer alles besser weiß und vor allem hat sie eine Eigenschaft, das können ganz viele nicht leiden, und zwar korrigiert sie sehr gerne Rechtschreibfehler.
0: Das ist doch gut so, dass man was gescheit hinschreibt, das passt schon so.
2: Sagen. Da bin, ja. bin ich auf ihrer Seite.
1: Ja, glaube ich, sieht sie eh auch so.
0: Okay. Okay, schauen wir, ob sie die Verena den Klugscheißer des Tages holen kann in gut 20 Minuten.
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1: Der Sommer ist da und sagt Hallo. Heute Nachmittag gehen sich 26 bis 33 Grad aus. Also es wird sehr, sehr heiß. Der Start in den Dienstag ist jetzt natürlich noch nicht ganz so warm. Wobei in Eisenstadt, da stehen wir schon mit knappen 20 Grad auf. Also auch da schon sehr mild. Da reicht auch jetzt wahrscheinlich schon das T-Shirt. Bei Mondsee nicht so ganz. Da aktuell 13 Grad und in Obertauern 11 Grad.
0: Danke, Kinga. 6.23 Uhr, die Schlagzeilen mit Alexander Fekonia.
5: Die Studierenden bereiten gerade eine Großdemo morgen in Wien vor. Grund sind die Sparpläne der Regierung. Für die Jahre 2028 bis 2030 plant die Bundesregierung, bei den Hochschulbudgets deutlich zu streichen. Statt einer von den Universitäten geforderten Erhöhung soll das Budget um rund 1 Milliarde Euro gekürzt werden. Die österreichische Hochschülerschaft will dagegen morgen in Wien protestieren. Die USA haben im Iran Raketenstellungen angegriffen und iranische Schiffe attackiert, die in der Straße von Hormuz Minen legen wollten. Das US-Militär spricht von Selbstverteidigung. Iranische Medien berichten, es habe mehrere Tote gegeben. Das US-Militär hat keine Angaben zu möglichen Opfern gemacht. Heute endet die Begutachtungsfrist für die geplante Paketsteuer. 2 Euro pro Packerl soll sie ausmachen und ab Oktober gelten. Der Versandhandel ruft heute dazu auf, geschlossen gegen die neue Paketsteuer aufzutreten. Das Argument, dass die Steuer den stationären Handel schützen würde, weist man hier zurück. Die 2 Euro pro Paket gelten nämlich auch für kleinere Händler, die über große Plattformen wie Amazon oder eBay verkaufen.
0: Dankeschön, Alexander. 6.25 Uhr, Blick nach Salzburg.
2: A1 Richtung Salzburg zwischen Talga und Wallersee. Die Sperre ist jetzt aufgehoben, aber es ist nur die Überholspur frei. Also da geht es wirklich ganz, ganz langsam nur voran. Da ist immer noch, sind immer noch Aufräumarbeiten nach einem Unfall im Gang. Ausweichen könnt ihr ab Talga über die Hendorfer Straße und die B1. Und in Oberösterreich hat sich die Laura gemeldet. Riesenstau vor der Mauthausener Brücke und der Baustelle Pulgern. Da braucht ihr ca. 20 Minuten länger. Generell kann man sagen, es ist jetzt schon sehr viel Frühverkehr auf den Hauptverkehrsrouten.
0: Gute und sichere Fahrt.
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0: Dienstag, 26. Mai, Start in die neue Woche. Morgen übrigens verkündet man das Line-Up fürs Drum-Einzelfest. Hier sind Avatar.

0: Avatar auf 886 am Dienstagmorgen, 6.32 Uhr, kurz nach halb sieben.
1: 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Obwohl ich mir jedes Mal denke, ich wäre die geborene Brunchie, also
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0: Conny, was los?
3: Ich weiß auch nicht, Zeit wird's.
0: Das gibt's ja nicht. Ich wäre geborene Brunch, aber hab noch nie reingehört. Ich versteh's
3: da, Problem nicht ganz. Da funktioniert irgendwas logisch nicht.
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4: Jetzt pass auf, das hat sie uns am Freitag gesagt und dann am Abend kam dann nochmal eine Nachricht. OMG, ich liebe es und ich bereue erst jetzt ein Brunch zu sein. Da habe ich ja wirklich was verpasst. Also Conny ist jetzt dabei.
0: Ja gut.
4: Okay. Grüße dich.
3: Also gerade noch die Kurve gekratzt, Conny, muss man sagen.
0: Aber doch. Und lustigerweise aber immer wieder kriegen wir Nachrichten rein, dass man sagt, ey, jetzt habe ich gerade angefangen mit dem Podcast. Wir reden eh so oft drüber. Seit letztem September, seit Monaten machen wir einen Podcast. Jede Woche, jeden Freitag eine neue Folge. Und manche steigen erst jetzt ein. Wir freuen uns über jeden, der mit dazukommt und über alle, die schon lange Brunchies sind. Und wenn ihr es noch nicht kennt, dann so wie die Conny überlegt, Schatz, es ist wirklich deppert, muss man schon sagen.
3: Sehr, ja.
0: Aber dafür machen wir noch halbwegs unterhaltsam, so wie in der aktuellen Folge, die am Freitag rausgekommen ist. Thema war Wortfindungsschwierigkeiten, Thema Gendern und Ihnen. Ich glaube, die war Gas. Ich habe das zum ersten Mal, ich habe keine Ahnung, was das ist. Und dann haben sie die, ich schätze mal, den Podcast-Host, die Hostesse, Hostin, die Hostin, die Podcast. Was ist das? Schaff. Ich weiß nicht, wie es heißt, aber
3: der Leib grießt dich.
4: Nicht was dir. Was dir? So viel kann ich schon mal sagen.
0: Warum schießt sie? Naja,
3: Hostin, Alter.
0: Auf jeden Fall haben sie die Tante von dem Podcast dann eingeblendet, ja.
4: Also wenn man beim Tiergehege mit den Affen vorbeigeht, klingt es nicht viel anders, muss man ehrlich sagen.
3: Ja, endlich. Ist auch gut, dass du am Ende auf die Tante von dem Podcast gelandet bist.
0: Mir ist nichts Besseres eingefallen und wir wissen auch nicht wirklich, ob es eine gegenderte Form von Host gibt.
3: Ich glaube nicht.
0: Auch, ja.
3: Aber wenn, dann muss es
0: im Englischen ist das nicht so viele Fans wie bei uns und deswegen, ja.
4: Also die Manüla hat auf Spotify damit kommentiert und einige von solchen Kommentaren habe ich gelesen. Das dürfte für sehr viel Lachen gesorgt haben. Ich sitze im Fitnesscenter an einem Gerät und höre gerade die Szene mit der Hostin. Ich komme mir vor wie bei LOL von Bully und bemühe mich nicht zu lachen. Ich hätte ein Leben bei dem Spiel verloren. Ich fand es sensationell lustig.
0: Ja, irgendwem ist im Fitnesscenter auch eine Hand runtergefallen bei der Stelle. Habe ich auch gelesen.
4: Nein, aufpassen.
0: Das ist, also viele hören das beim Sport und immer wieder hören wir, dass es dann zu halbwegs Verletzungen kommt, bitte nicht. Unbedingt hören, aber aufpassen einfach. Also verletzt euch nicht, nur wegen des Podcasts. Das ja gut, neue Folge. Timpeltime Backstage Brunch und alle Folgen davor natürlich auf allen großen Podcast-Plattformen und bei uns auf Radio 886.

Ozzy Osbourne, Crazy Train, das ist 98.6, 6.40 Uhr, gleich 3:45, gleich Klugscheißer des Tages, jetzt noch Papa Roach mit Hanno Mankind, See You in Hell.

0: Papa Roach und Hanno Mankind, sicher in Hell auf 88.6 am Dienstagmorgen, 6.44 Uhr, kurz vor 3:45.
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2: Und da haben wir heute die Verena aus Pöllau dran.
3: Hallo.
2: Hi. Hast du eine Idee, warum ich anrufe? Du lachst zumindest schon.
3: Ja, ich habe eine Idee. Ich habe mir nur gedacht, dass es wirklich macht.
2: Wer denn was denn?
3: Ja, mein Mann, der Jan, dann hat mich beim Klugscheißer des Tages angemeldet.
2: Ja, das ist richtig. Also der Jan, und er hat dich anscheinend schon vorgewarnt, oder wie?
3: Ja, er hat einmal angekündigt, dass es macht, ja. Dass es vorhat, sagen wir so.
2: Okay, und schon bist du in unserem System gelandet. Verena, der Jan hat geschrieben, ich möchte Verena zum Klugscheißer des Tages anmelden, weil sie alles besser weiß und einfach jeden korrigiert. Also kurz und knapp, aber was hast du zu der Verteidigung zu sagen?
3: Ja, ich kann es leider nicht abschreiben.
2: Okay, dann bist du wenigstens ehrlich.
3: Ja.
2: Gibt es da bestimmte Themen oder Bereiche, wo du klugscheißt, oder ist das einfach immer zu Hause vielleicht?
3: Ja, generell so gewisse Sachen, wo ich mir sicher bin, dass ich Recht habe oder Rechtschreibfehler. Solche Sachen.
2: Ui, Rechtschreibfehler. Na, das hat man besonders gern, wenn man da korrigiert wird.
3: Ja, genau.
2: Hast du zufällig in deiner Arbeit was damit zu tun?
3: Ja, also ich habe trocken verklären, dass ich dadurch dadurch vielleicht, ja.
2: Bist du einfach sehr genau?
3: Genau, ja.
2: Okay, verstehe. Ja, gut, Verena, dann ist nur mal die Frage, trittst du an, stellst diese Herausforderung?
3: Ja, probieren wir es halt.
2: Ja, probieren wir es halt. Naja, schau, im schlimmsten Fall passiert nichts, und wenn du es schaffst, dann kriegst du ja das berühmte Klugscheißer-Häferl, die Urkunde, und kannst es dem Jan dann unter die Nase reiben.
3: Ja, dann hat er schwarz auf weiß.
2: So schaut's aus. Na, dann legen wir los. Heute vor 119 Jahren wurde John Wayne geboren. Schauspieler, Produzent, Regisseur, hat er den klassischen Western geprägt und war in seiner Zeit auch einer der größten Schauspieler überhaupt. Sagt dir das was, John Wayne?
3: Ja.
2: Unter welchem Spitznamen war er auch bekannt, ist jetzt deine Frage. Antwort A, King. Antwort B, Duke. Oder Antwort C, Prince?
3: Ich würde jetzt mal B sagen.
2: Duke.
3: Ja.
2: Okay, warum?
3: Ja, A, King wäre eher Elvis Presley in meinen Augen.
2: Ja, meinst du, da reicht's, wenn es einer ist in der Zeit?
3: Ja.
2: Okay.
3: Ja. Nein, ich bleib bei B.
2: Dein Gefühl sagt dir einfach B.
3: Genau.
2: Mhm. Ja, manchmal soll man einfach aufs Gefühl hören, Verena. Antwort B ist vollkommen richtig.
3: Witzig.
2: War jetzt mehr geraten, gell? Aber ist ja wurscht.
3: Ja, schon. Habe ich eh gerade mehr.
2: Kein Problem. Ich gebe dir noch einen Funfact dazu, mit dem kannst du dann vielleicht auch angeben. Und zwar hat er als Kind einen Hund gehabt, der Duke geheißen hat, und somit ist da der Spitzname entstanden.
3: Mhm. Okay.
2: Naja. Wieder eine Info mehr. Was wird der Jan jetzt dazu sagen? Wird es, glaubst du, bereuen, dass er dich angemeldet hat?
3: Ich glaube schon, ja. Er wird vielleicht nicht damit rechnen.
2: Ja, sehr gut. Das heißt, Urkunde und Häferl gehen an dich?
3: Ja, perfekt. Dankeschön.
2: Fein, sehr gerne. Ja, dann sage ich danke fürs Mitmachen und einen schönen Tag noch.
3: Ja, dankeschön. Einfach, danke.
2: Ciao, baba. Tschüss. Ah, Klassiker mal wieder in der Ehe, der Klugscheißer unterwegs. Wie schaut es bei euch aus? Vielleicht auch der Partner, die Partnerin oder im Freundeskreis jemand, der immer alles besser weiß und einfach jeden korrigiert? Dann anmelden zum Klugscheißer des Tages, Radio 88.6 AT.

0: Ernst, der Himmelblau auf 88.6 am Dienstagmorgen. Dienstag gleich 7 Uhr heißt gleich Zeit für 88.6 untagbar, der schwierigste Einsatz im Radio in Österreich. Und das ist unser. Also nicht unser eigentlich, wir versuchen den Einsatz zu treffen und schaffen es meistens nicht.
1: Unser Talent ist einfach begrenzt, was das betrifft.
0: Extrem. Und eine neue Folge, was haben wir für einen Song mit dabei?
2: Magst du schon wissen?
0: Ja.
2: Ja, das wird spannend und zwar Lollipop. Von den Quartetts.
0: Also Chordettes,
2: also was recht Altes. Und jetzt denkt man sich so, ja, ist eh logisch, da kommt halt dann das Blob irgendwann. Ja, aber wann kommt das Blob?
0: Das Blob machen
2: nach
0: wir.
2: Lollipop. Das ist die Frage, das, ja.
0: Genau. Mhm. Also bin ich gespannt.
2: Ja, gut. Bin ich auch.
0: In gut 10 Minuten.
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2: Sommer-Vibes haben wir nicht nur jetzt dann eben gleich bei Untaktbar mit dem Lied Lollipop, sondern auch in ganz Österreich. Denn heute sind bis zu 33 Grad möglich. Also es wird sehr, sehr warm. Jetzt ist es stellenweise natürlich noch frisch. In Galtür in Tirol starten wir mit 8 Grad in den Tag, in Mooslandl mit 11 Grad und in Seitenstetten im Mostviertel mit milden 17 Grad.
0: Danke, Kinga. 6.52 Uhr die Nachrichten mit Alexander Fekonia.
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6: Den Sparstift der Regierung bei den Unis, das wollen Studierende nicht ohne Widerstand hinnehmen. Die österreichische Hochschülerschaft protestiert morgen in Wien gegen geplante Kürzungen im Hochschulbudget. Für die Jahre 2028 bis 2030 plant die Bundesregierung, das Universitätsbudget um rund 1 Milliarde Euro zu kürzen, statt der von den Unis geforderten Erhöhung. Ein alkoholisierter Quadlenker ist gestern im steirischen Kreuzbach im Bezirk Hartberg-Fürstenfeld bereits beim Losfahren in der Hauseinfahrt seitlich umgestürzt. Auf seinem

0: Schoß war ein Dreijähriger. Beide hatten keinen Helm auf und wurden schwer verletzt ins Krankenhaus eingeliefert. Der 38-jährige Lenker wird jetzt angezeigt. Die EU will Google eine Rekordstrafe in dreistelliger Millionenhöhe aufbrummen wegen eines Verstoßes gegen den Digital Markets Act. Google soll in seiner Online-Suche eigene Dienste bevorzugt haben. Laut einem Bericht des Handelsblatts steht das Verfahren jetzt kurz vor dem Abschluss. Das letzte Wort hat Kommissionspräsidentin Ursula von der Leyen. Der ÖAMTC hat Kindersitze getestet und das Ergebnis war durchwachsen. 3 von 16 Autokindersitzen haben gut abgeschnitten, der Rest war befriedigend oder genügend. Ein Modell ist komplett durchgefallen. Der Test legt deutlich höhere Maßstäbe als die Zulassungsprüfung an. Das ist der Grund, dass Produkte, die von den ÖAMTC-Fachleuten als nicht genügend befunden werden, trotzdem im Handel sind.
1: Dankeschön, Alexander. 6.54 Uhr, wir schauen auf die Straße und da haben wir in Wien eine nicht unsignifikante Tunnelsperre.
2: Ja, es hat uns der Georg gerade geschrieben, wir wissen noch nicht genau, was da los ist, aber Georg schreibt, Achtung, der Kaiser-Mühlen-Tunnel ist Richtung Stadt auswärts gesperrt. Danke Georg fürs schnelle Bescheid geben. Wir werden da natürlich euch auf dem Laufenden halten, sobald wir mehr wissen. Und in Burgenland hat uns der Didi angerufen, 6 Richtung Wien, vor dem Knotenbruck Neudorf geht es im Schritttempo nur voran, kilometerlange LKW-Schlange ist da der Grund. Danke Didi fürs Bescheid geben. Generell kann man sagen, heute wirklich sehr, sehr viel los im Frühverkehr auf den Hauptverkehrsrouten.
1: Ja, müssen alle von gestern aufhören, was in der Arbeit waren. Ja. Fahren halt doppelt so viel in die Arbeit.
2: Oh nein!
1: Also, gute und sichere Fahrt.
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9: 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Schönen guten Morgen. 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
9: Temple Time auf 88.6.
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2: Schönen guten Morgen.
9: Und Kinga Wölger.
22: Schönen Dienstag.
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1: Klar, Tempel Time und am Dienstag spezifisch noch 7 oder kurz nach 7, wenn wir gleich wieder 88.6 untaktbar spielen, wo wir den Einsatz suchen bei einer Pause im Song. Bildpause haben vielleicht auch einige jetzt dann gleich am Weg Richtung Wien auf der A2, denn?
2: Leider, ja. Andreas hat uns gemeldet, A2 Richtung Wien, kurz nach Leobersdorf. Unfall auf der linken Fahrspur. Der Stau hat sich dort sehr schnell aufgebaut. Er braucht hier schon gut 20 Minuten länger.
1: Wir wünschen eine gute und vor allem sichere Fahrt. Und gleich. Schwierigster Einsatz im Radio. 8:36 Uhr Sonntag bei Nacht in Chili Peppers. Schönen guten Morgen.

0: Dienstagmorgen, 4 nach 7, hier ist 88.6.
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0: Ja, wie immer am Dienstag um kurz nach 7 schauen wir, dass wir den Einsatz wiederfinden nach einer Pause in einem bekannten Song. Es gibt dieser Pausen viele, das überrascht eigentlich, wie viele es da gibt.
3: Wir haben uns eigentlich gedacht, dass es schneller ausgehen wird, dass die Songs schneller ausgehen werden, aber immer noch viele, viele Vorschläge von euch, die da reinkommen. Danke an der Stelle.
4: Man hört auch wieder ganz anders Musik. Also man achtet dann irgendwie drauf, nicht so, oh, das könnte was für untaktbar sein. Und das denken sich anscheinend viele von euch auch. Ja.
0: Wenn ihr noch Vorschläge habt, gerne her damit. Wenn ihr glaubt, ah, das wäre ein Song, wo es schwierig ist und interessant, gerne bei WhatsApp. Gut, und heute ist es ein Vorschlag von unserer Kollegin der Lisa und der Carina.
4: Die Carina hat uns das geschickt, genau, aber die Lisa hat sich auch mal gedacht, hey, das würde doch passen. Und deswegen eben der Shortets mit Lollipop. Und wir versuchen das Blob zu treffen.
0: Das Blob, das wird, müssen wir uns mal darauf einigen, und zwar, wie wir es machen überhaupt, das Blob. Machen wir es mit Finger aus der Wange ziehen oder machen wir es,
3: also
0: machen wir
3: es so? Das kann ich nicht.
4: Ist das nicht egal?
3: Das kann ich nicht.
0: Oder machen wir so?
4: Aha, ich habe eine dritte Version.
3: So. Ja, ich hätte auch so.
4: Nicht schmatzen. Ja, genau.
0: Ein Stepper, das hört man nicht.
3: Aber ich glaube, vielleicht schnipsen ist besser.
4: Vielleicht darf es jeder so machen, wie er will. Du kannst ja gerne die Wange. Ja, das ist halt
3: das,
4: schön.
3: Das war gut.
4: Aber ich finde das mit den
0: Lippen einfach... Und grauslich ist halt
4: auch. Genau. Ja, du schlatzt immer dein eigenes Mikrofon.
2: Ja, aber ich muss nachher aufs Mischpult greifen, da werden es die Kollegen nicht.
3: Oder wir könnten noch klatschen.
4: Nein.
3: Das wäre das Einfachste.
4: Ist ja nicht Lolli-Klatsch. Lolli-Pop.
0: Das stimmt.
4: Mike, konzentrier dich.
3: Entschuldigung, tut mir leid.
0: Ja, wie machen wir jetzt? Es muss schon einer dich sehen. Aber wir können nicht alles dasselbe, oder?
4: Ja, wir sind ja schon wieder unfähig.
0: Gut, dann macht jeder irgendwas, okay.
4: Ja, sehr gut. Generell bei dem Spiel und auch jetzt dann beim Blob.
0: Okay.
4: Also würfeln wir, wer loslegt.
0: Wer ist Erster? Achtung. Ich, das war natürlich großartig. Und damit auch die Niederlage geklärt, weil als Erster ist es immer so schwer bei diesem Spiel. Wir haben es uns ja vorher nicht angehört, jetzt im Detail. Na gut, dann probieren wir es. Untaktbar, Runde 1, die Shoutouts mit Lollipop.

0: Oh, oh, Alter, was?
1: Das war aber gut.
0: Das kam ja nur von dir. Das war ja gar nicht mehr auf dem Pfeil drauf.
2: Und vor allem, du hast es auch also technisch gut exekutiert.
0: Ja, ja, das war so, jetzt wirklich schön. Aufwischen. Sehr schön. Du hast zwar einmal schon das Vor, du hast schon angesetzt.
3: Ich habe vorher angesetzt, weil gerade Leute, ja. Ich sag's euch aber jetzt ehrlich, das ist wirklich, das war der erste Gedanke, es ist unfassbar leicht, wer das nicht schafft, ist eine Niederlage.
0: Ja, warum sagst du das uns jetzt?
3: Weil den Druck nachher wär's fad gewesen. Ja.
0: Also. Nein, ich möchte gerne ohne Druck spielen.
3: Nee, das geht das auch nicht? Also gut, würfeln wir, wer jetzt dran ist. Die Kinga.
0: Na gut.
3: 102.

0: Alter, ernsthaft,
1: das hat sich daneben.
0: Wie?
2: Das hat jetzt geklungen, als wäre es einfach so im Song so.
0: Wie?
3: Was? War ich halt früh.
2: Bisschen.
3: Okay, ja. Ich habe mit dir jetzt so rausgehört, dass es extrem schnell kommt. Deswegen dachte ich das.
2: Aber wie hast du es jetzt gemacht? Nur mit den Lippen?
3: Ja.
2: Okay, so. Dann mache ich das auch.
3: Wie machst du das jetzt?
2: Ja, mache ich auch.
3: Okay.
2: Mach ich auch so. Es geht um den Einsatz.
0: Da hast recht, Mike. Da hast du recht. Gut, dann probieren wir es mal.

0: Da war ich schon nichts gemacht.
1: Was ist denn bitte, sagt sie mal?
2: Hast du etwas gemacht?
0: Nein,
1: das gibt's doch nicht, bitte.
0: Weil du zu früh warst und dann habe ich gedacht, dann muss ich länger warten und dann war's schon.
1: Die Lisi schreibt genau das, oder? Das ist exakt voll im Takt, Lollipop.
0: Ich glaube, ich habe einfach.
2: Ja, okay. Wow. Lisi.
0: Ich glaube, ich habe einfach zu lange drüber nachgedacht, wie ich es jetzt mache.
2: Auch gut eigentlich.
1: Also, und ich sag noch vorher, der Erste hat es immer am schwersten, dann ist es eh so leicht und dann schafft es beide nicht. Ja, das ist ja eine Katastrophe.
0: Ja, ich schäme mich auch ein bisschen.
2: Ich bin zu selbstbewusst an die Aufgabe rangegangen. Ich dachte, das ist ja eh urleicht, das mache ich jetzt im Vorbeigehen.
1: Es ist urleicht,
2: aber ich habe es nicht im Vorbeigehen gemacht.
1: Edith hat 3 von 3 geschafft.
0: Ich bin auch vorbeigegangen. Ja.
1: Alles andere macht auch keinen Sinn, großartig. Benji ist auch schockiert über euch.
0: Ja,
1: schickt uns 3 Schock-Emojis.
2: Er hat noch gar nicht geschrieben, warum die Schock-Emojis sind.
1: Ja, naja, weil sie es beide nicht geschafft haben.
2: Das kann er jetzt
1: schon sagen, dass es deswegen ist. Ah ja, na gut. Also hier die gesamte Nummer. Wer es noch nicht geschafft hat, Mike und Kinga zum Beispiel, können Sie noch üben. T-Shirt, Lollipop.
0: Ist jetzt schon?
1: Hier ist 88.6. Schönen guten Morgen.

0: Eine katastrophal lustige Runde hat der Lukas geschrieben. Viele andere schockiert, der Benji zum Beispiel wirklich bitter. Wo sind die Musiker unter euch? Naja, also links und rechts von mir nicht. Einer davon war mal Schlagzeuger, muss man dazu sagen.
1: Ja. Ich weiß nicht, ich habe nie gesagt, ich war ein guter Schlagzeuger.
0: Deswegen war er ein Schlagzeuger. Ja, genau. Wenn du einmal an eins austriffst, ja, aber nein. Und er sagt schon, der Benji, tighter im Rhythmus geht's nicht. Absolut. Es ist wirklich, also man kann nicht mehr genau drauf sein.
2: Simpel, wie sehr möchtest du jetzt noch damit angeben, dass du es geschafft hast?
0: Nicht nur ich, überhaupt gar nicht, sondern alle anderen machen das. Markus hat geschrieben, er hat es 4 von 4 mal geschafft.
2: Ja,
1: super, Markus.
2: Okay, ja, das ist gut gemacht. Gut für dich.
0: Ja. Tina fragt sich, wie bekommen wir es wieder aus den Ohren? Naja, vielleicht mit einfach anderem Song. Judas Priest, Breaking the Law, jetzt 88.6. Schönen guten Morgen.

0: Judas Priest auf 88.6 am Dienstagmorgen, 7.15 Uhr.
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3: Wir reden
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3: ja
0: so weiter.
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0: 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Und jetzt die Headliner von 21 Up Close mit Panic Mode.

0: Musik aus Österreich, 88.6, Rot-Weiß Rock, Up Close, Panic Mode, am Dienstagmorgen, 7.20 Uhr. Und es geht gleich zu einer, ich sag mal, neuen Runde Timpelreim die Wörter rein, im Sinne von auch neu in der Art und Weise, wie es gespielt wird.
1: Ich wollte jetzt schauen, wie der Punktestand ist, aber es gibt ja keinen Punktestand.
0: Ja, Punkte abgeschafft. Es geht einfach nur noch um die jeweilige Runde.
2: Um den Tagessieg.
0: Um die Person von euch, die sich antreten traut und das seit Freitag, also seit, wenn man der Woche ist ja wurscht, live. Also überlegt euch die Wörter und das Tagesthema auch. Überlegt euch beides.
2: Kommt beides von euch.
0: Dann schicken per WhatsApp an uns und dann seid ihr am Telefon um kurz nach 7:30.
1: Und das werden wir gleich machen mit dem Michael aus Kärnten. Der hat sich was ganz Tolles überlegt. Mit dem werden wir dann gleich telefonieren und schauen, wie diese Live-Runde läuft heute.
0: Ich bin hochgespannt. Freue mich sehr. In gut 10 Minuten Timpelreim die Wörter rein in der neuen Edition.
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1: Der Spruch, nur die Harten kommen in den Garten, gilt heute für alle, die jetzt schon nur mit dem T-Shirt außer Haus gehen. Weil ja, am Nachmittag, da wird's heiß, bis zu 33 Grad gehen sich aus. Aber jetzt ist es stellenweise schon noch frisch. Im Tamsweg stehen wir bei 10 Grad auf, in Gänserndorf mit 17 Grad. Und ja, mild ist es aber stellenweise schon im Burgenland, zum Beispiel in Kleinzicken bei 20 Grad.
0: Danke, Kinga. 7:21 Uhr, die Schlagzeilen mit Alexander Fekonia.
4: Den Sparstift der Regierung bei den Unis, das wollen Studierende nicht ohne Widerstand hinnehmen. Die österreichische Hochschülerschaft protestiert morgen in Wien gegen geplante Kürzungen im Hochschulbudget. Für die Jahre 2028 bis 2030 plant die Bundesregierung, das Universitätsbudget um rund 1 Milliarde Euro zu kürzen, statt der von den Unis geforderten Erhöhung. Ein alkoholisierter Quadlenker ist gestern im steirischen Kreuzbach im Bezirk Hartberg-Fürstenfeld bereits beim Losfahren in der Hauseinfahrt seitlich umgestürzt. Auf seinem Schoß war ein 3-Jähriger. Beide hatten keinen Helm auf und wurden schwer verletzt ins Krankenhaus eingeliefert. Der 38-jährige Lenker wird jetzt angezeigt. Die EU will Google eine Rekordstrafe in dreistelliger Millionenhöhe aufbrummen wegen eines Verstoßes gegen den Digital Markets Act. Google soll in seiner Online-Suche eigene Dienste bevorzugt haben. Laut einem Bericht des Handelsblatts steht das Verfahren jetzt kurz vor dem Abschluss. Das letzte Wort hat Kommissionspräsidentin Ursula von der Leyen.
0: Dankeschön, Alexander. 7:22 Uhr, wir schon auf die Straßen und dann nach Oberösterreich.
2: A7, da ist es heute wahnsinnig mühsam am Weg nach Linz. Und zwar, weil eine Abfahrt gesperrt ist, die Abfahrt Föst. Viele weichen da aus, also auch wieder so aus der Strecke. Circa 45 Minuten Stau, ganz, ganz viel Geduld braucht ihr da. Außerdem viel los in Niederösterreich, da auf der A2 Richtung Wien, kurz nach Leobersdorf. Die Unfallstelle, die ist jetzt abgesichert von der Polizei, aber immer noch Stau und circa 20 Minuten länger braucht ihr da. Außerdem A1 Richtung Salzburg zwischen Melk und Pöchlern, besonders vorsichtig fahren, das sind Gegenstände auf der Fahrbahn. In Wien, der Kaisermühlentunnel, der ist jetzt, der Sperre ist aufgehoben, Stau löst sich langsam auf, geht aber auch sehr schleppend voran dort. Generell heute sehr, sehr viel los auf den Hauptverkehrsrouten. Und dann schauen wir noch ins Burgenland, A6 Richtung Wien, vorm Knotenbruck Nordorf, da geht es nur im Schritttempo voran, da gibt es eine kilometerlange LKW-Schlange. Danke Didi, der uns da Bescheid gegeben hat.
0: Gute und sichere Fahrt.
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0: Dienstag, 7:27 Uhr, kurz vor 7:30 Uhr. Falscher Montag, Start in eine kurze Woche und das mit einem heißen Wochenende hinter uns und heute auch wieder Temperaturen bis zu 33 Grad, hast du gesagt?
1: Ganz schön verrückt. Also der Sommer ist da. Wer am Wochenende noch nicht genug gegrillt hat und nicht genug bekommen hat von den Koteletts, das geht auf jeden Fall heute Nachmittag zum Beispiel auch wieder.
0: Yes, yes, yes. Na gut. Tatsächlich muss man aber auch sagen, man hört wieder, die Landwirtschaft würde sich auch trotz des Regens im Mai schon wieder freuen, wenn es nicht bald wieder flächendeckend irgendwo einmal runterwaschelt. Auch dass es dazwischen abkühlt, aber auch für die Landwirtschaft, für die Natur war es schon wieder wichtig. Ja. Und es ist auch relativ früh für Hitzetage über 30 Grad tatsächlich.
2: Ja,
0: das ist auch noch dazu zu bedenken. Eieiei. Na, schaut auf jeden Fall, dass ihr gut durch den Tag kommt. Ja, ich bin schon beim Eiskaffee. Also schwarzer Kaffee
1: so
0: mit Eiswürfeln. Na, wenn das im Moment in Richtung 27 geht, ist eigentlich schon Eiswürfelzeit und geht schon. Das erfrischt ein bisschen anders, ja, muss ich sagen.
1: Genießt euren Kaffee, kalt oder warm.

0: Hardy mit Sold Out auf 88.6 am Dienstagmorgen, 7.31 Uhr. Es gibt noch Fragen, wie ich hier vernommen habe, zum und dann für den neuen Modus von Tempelreim die Wörter rein. Was haben wir denn für Fragen? Also grundsätzlich, glaube ich, kann man mal sagen, immer noch das Ding, ihr schaut, ob ihr glaubt, ihr könnt drei Wörter euch überlegen, die ich nicht schaffe, in 30 Sekunden spontan und live zu reimen. Das ist das Spiel. Das ist in 30 Sekunden.
1: Bleibt.
0: Das ist das Grundkonzept des Spiels. Ihr könnt mich herausfordern und antreten. So, was für Fragen sind noch offen?
2: Also der René und auch der Matthias haben eine Frage zu der Änderung, dass das Tagesthema ja jetzt auch von euch kommt.
3: Kurze Frage, ist es jetzt eigentlich so, dass man das Tagesthema vom Wochenende nimmt oder von heute sich was raussuchen muss? Das habe ich nur nicht ganz verstanden.
0: Matthias, ja, es ist völlig wurscht. Irgendein, ja, genau. Es heißt halt Tagesthema, weil wir es an dem Tag benutzen.
1: Es aber ist das Thema von diesem Tag.
0: Aber an diesem Tag.
1: Ja, genau.
0: Es ist nicht von diesem Tag. Diesem Tag. Ja. Es könnte genauso gut sein, mein Urstrumpf Dant hat 1944 gern, falsches Jahr, 1958 gerne Grießkoch kocht. Ja. Scheißegal, also völlig egal.
1: Was steht euch offen.
0: Die Uhrzeit ein bisschen zu früh für das. Ja, es ist wurscht. Also es ist irgendwas.
2: Genau, kann aus eurem Alltag sein, aus eurem Leben, kann aber natürlich trotzdem auch weiterhin eine Meldung aus aller Welt sein. Also wie ja, ist genau euch so beliebt, was euch halt gefällt?
0: Fußballer schießt 12 Tore in einem Spiel.
2: Genau. Ja, warum?
0: Es ist völlig egal. Und ob das jetzt an dem Tag oder letzte Woche oder vor einem Monat war, geht mehr darum, dass ihr quasi bestimmen könnt, wie und einfach schlecht ist die Kombination aus den Wörtern und dem Thema. Das ist ja auch ein relevanter Faktor für die Reimbarkeit.
1: Ich glaube auch, dass es das für dich ein bisschen schwieriger macht, ja, wenn Tagesthema und Wörter von einer und derselben Person kommen, weil man sich da eben schon überlegen kann, was passt am wenigsten zusammen.
0: Das ist furchtbar, ja.
2: Der Jerry möchte noch wissen, ob die Regelverschärfungen aufrecht bleiben.
0: Es wird auf dem Niveau gespielt, wo bis jetzt gespielt worden ist.
1: Ja.
2: Genau. Also, alles,
0: also so wie jetzt das Regelwerk ist, so bleibt es auch.
2: So bleibt das, genau. Yes. Und die Tanja, die ist noch ein bisschen verwirrt. Die meint nämlich, ist ja cool, dass man jetzt auch was gewinnen kann, wenn man den Timpel schlägt. Aber was ist, wenn der Timpel mehrmals verliert? Also gibt es dann auch was für den Verlierer? Ich check das mit der Monatschallenge noch nicht ganz, schreibt die Tanja.
1: Das mit der Monatschallenge ist jetzt entkoppelt. Ja,
0: ich verstehe die Frage nicht ganz, muss ich ehrlich sagen.
2: Musst du was machen, wenn du zum Beispiel 10-mal im Monat verlierst?
0: Nein.
2: Es gibt keinen, jetzt um euch und euren Sieg.
0: Es gibt keine Punktewertung mehr, es gibt keine Folgewertung mehr, sondern das Wichtigste seid, wie immer eigentlich, ihr in dem Fall und jede Runde wird für sich genommen und die Person, die sagt, okay, ich glaube, ich schaffe, sie tritt jetzt an mit diesen Wörtern und dem Tagesthema und es dann schafft, dass ich es nicht schaffe, die bekommt dann was, da sind wir noch die letzten Schliffe, Feinschliffe durchzuführen dabei, werden wir euch dann noch verraten, was das werden wird und that's it. Die Monatschallenge insgesamt wird ganz was anderes werden, wird es weitergeben, aber wird völlig anders.
2: Hat da nichts mehr mit Timpelreim die Wörter reinzutun.
0: Nein, losgelöst von Timpelreim.
2: Aber da reden wir auch noch drüber, Tanja.
0: Gut, haben wir das soweit, wir spielen gleich, nämlich das auch noch neu, live am Telefon mit dem
2: Michael.
0: Michael aus Kärnten, gleich nach der Bloodhound Gang, Along Comes Mary. Schönen guten Morgen. Eric

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1: Die Plattenhandgang auf 88.6 am Dienstagmorgen, 7:38 Uhr, kurz nach 7:30.
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1: Alles neu macht er mal bei Timpel reimt die Wörter rein. Schönen guten Morgen am 26. Mai. Und am Telefon haben wir den Michael. Schönen guten Morgen.
3: Ja, schönen guten Morgen zusammen.
1: Michael aus Kärnten, wo genau bist du her?
3: Hermagor
1: in der Gegend. Schön. Okay. Ja, na, ich war ja letztens bei Timpel X7 erst gestartet bei St. Marein, bei Wolfsberg. Ja, das, ja. Gut, also wunderschön natürlich da. Wetter bei dir auch herrlich heute?
3: Ja, natürlich.
1: Sehr gut. Okay, wie lange hast du dir die Wörter überlegt, die, mit denen du jetzt hier antrittst?
3: Eigentlich gar nicht lang. Die sind mir so spontan einmal eingefallen und ja. Habe ich mir gedacht, du könntest dich einmal probieren.
1: Spontan die Wörter angefallen. Tagesthema schon länger in Vorbereitung oder auch gleich spontan dazu genommen?
3: Jein. Also ich habe zwei im Kopf gehabt und das zweite ist es geworden, ja.
1: Okay, na gut. Dann sind wir auch gespannt. Lieber Michael, bitte verrate mir mal deine drei Wörter für Timpel reimt die Wörter rein.
3: Ja, das wäre einmal Gnopfatzt.
1: Ich habe nicht einmal verstanden, wie geht was. So, noch einmal.
4: Musst du mal buchstabieren. Ja.
1: Sag noch einmal, wie?
3: Gnopfatzt, das ist die Vergangenheitsform von Gnopfatzen. Also G-N-A, also Gnopfatzt.
1: Buchstabieren wir weiter. G-N-A, weiter?
3: Ja, also P-F,
1: ja?
3: A,
1: ja?
3: DZ, glaube ich. Also
4: ZT hast du uns.
1: ZT.
3: Ja, ZT, ja.
1: Knopfarzt. Und das ist angefressen oder schlecht drauf? Oder schlecht?
3: Nein, das ist so am ersten Zimmer sitzen mit so einem Mittagsschläfchen oder mit so einem Bauernapp, würde man sagen.
4: Ah, Knopfarzt.
1: Aber es ist die Vergangenheit, so, so wie du sagst, ich habe geknopfarzt.
3: Ja. Ja, genau. Also wenn man fragt, und was hast du heute Mittag getan? Ja, so eine halbe Stunde geknopfarzt.
4: Ich habe genäpft, sozusagen.
3: Ja, genau.
4: Geil.
1: Okay.
3: Dann mein zweites Wort wäre Krabbe.
1: Ja.
3: Das sind bei uns einfach die Kärntnernudeln, die heißen bei uns so.
1: Krabbe? So,
3: mit K.
1: Krabbe.
3: Ja, genau.
1: Und mit einem P und E?
3: Ja, genau.
1: Okay. Na, aber der Reihe. Was kommt jetzt noch?
3: Ja, das dritte heißt Tschista.
1: Tschista?
3: Tschista, ja. Also mit T vorne. Tschista.
1: Okay, und was ist das?
3: Das ist so eine alte große Holztruhe. Die gibt es in alten Bauernhäusern.
1: Eine Holztruhe? Tschista. Ja.
3: Die ist früher den Frauen zur Hochzeit so quasi als Hochzeitsgeschenk mitgegeben worden. Es gibt trotzdem noch viel restaurierte in die Häuser.
4: Wir lernen heute so viel, Michael. Vielen Dank echt für diese Wörter. Geiltaler Dialekt, gell, hast du gesagt?
3: Ja, Geiltaler Dialekt. Also.
1: Sensationell. Mega. Okay, Knopfarzt ist geschlafen. Also ich habe geschlafen,
3: ja, genau.
1: Ihr habt Knopfarzt.
3: Ja, genau.
1: Grappe sind Nudeln.
3: Ja, die kennt der Nudel, ja, genau.
1: Und Tschista ist eine Holztruhe.
3: Ja, genau.
1: Gut, und was ist das Tagesthema dazu?
3: Ja, Albino-Büffel Donald Trump begeistert.
1: Warte, langsam. Okay. Albino, ich muss ja mitschreiben, Albino-Büffel Donald Trump.
3: Begeistert das Netz.
1: Begeistert das Netz, habe ich tatsächlich gesehen. Okay, gut, na dann probieren wir es. Die Frisur vom Albino-Büffel Donald Trump schaut so aus, als hätte er gerade Knopfarzt. Ob der Albino-Büffel so viel wie Donald Trump schwatzt, das weiß man nicht. Dann haut man ihm ins Gesicht ein paar Krabbe, damit er die Pappen hält, oder ein paar Cevape. Oder man sperrt den Büffel in eine Tschista. Wenn er drinnen mit lauter Angst ist, dann pischt er.
5: So. Oh, yeah.
6: Offensichtlich nicht stumm rein, dein Albino-Büffel da.
1: Ja, man darf.
3: Einwandfrei würde ich sagen, oder?
1: Einwandfrei würdest du
4: sagen.
1: Passt für dich.
6: Uff. Super Wörter aber, Michael.
1: Ja, trotzdem. Bist du gescheit. Also ich habe wirklich jetzt, es ging dann zwar schnell, weil ich wirklich mich konzentrieren müsste. Ich habe mir ja alle Bedeutungen daneben hingeschrieben, damit ich weiß, was ich da jetzt eigentlich sage. Aber es hat inhaltlich alles gepasst, also auch die Wörter.
0: Ja, alles gut.
1: Richtig verwendet. Okay, Michael, dann sag ich vielen Dank fürs Mitspielen.
3: Ja, sehr gerne.
1: Ja, und bis zum nächsten Mal. Wir hören Sie. Alles Liebe nach Hermagor.
3: Danke. Alles Liebe nach Wien.
1: Vierte, servus.
3: Bitte
4: euch. Tschüssi.
1: Ja, gut.
6: Stark, hätte ich mir nicht gedacht. Also Dialektwörter ja oft einmal schwieriger.
1: Naja, aber muss man auch sagen, der große Vorteil an dieser neuen Methode ist, dass halt der die Wörter hergibt, am Telefon ist und sie erklären kann. War eh schwer genug, ja?
4: Na fix, aber ich hätte mir eben gedacht, du musst halt erst einmal dich einfinden und du schreibst natürlich schon auf, was das Wort bedeutet, aber trotzdem, das da kommt ja dann nicht so aus dem FF. Aber irgendwie leider schon.
1: Das lange Wochenende hat mich beflügelt offensichtlich. Ich habe mich gut erholt.
6: Ja. Hast viel genopfatzt.
1: Ich hab's, ja.
4: Und viele Kropper gegessen.
1: Ja, sehr gut, sehr gut. Alright, neue Runde, Team Breim, die Wörter rein. Morgen, vielleicht noch mit euch. Macht's mit.

0: Billy Squire, Loneliest Night auf 88.6 am Dienstagmorgen, 7.53 Uhr, kurz vor 8. Das heißt, in gut 12 Stunden geht's los mit dem zweiten 88.6 Radio Pub Quiz.
1: Yay!
0: Wenn ihr das erste verpasst habt, dann können euch die Tausenden, die beim letzten Mal mitgespielt haben, eins garantieren, es hat sich ausgezahlt. Es hat so viel Spaß gemacht, wird's auch heute wieder, wie es funktioniert, was sie tut, verraten wir euch in gut 7 Minuten.
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3: Tuttogas war am Wochenende wieder das Motto zu Pfingsten in Lignano. Aber wir müssen gar nicht so weit fahren, um ein bisschen Sonne zu bekommen. Denn heute Nachmittag sind bis zu 33 Grad möglich. Dazu gibt es in ganz Österreich viel Sonne. Ein paar gewittrige Schauer sind

0: 1. in Tirol, Kärnten und der Obersteiermark mit dabei. In Mönchkirchen, da haben wir jetzt schon 20 Grad, in Radstadt sind es 11 Grad und in Bruck an der Mur, da starten wir mit 16 Grad in den Tag.
1: Danke, Kinga. 7.54 Uhr, die Nachrichten mit Alexander Fekonja.
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3: Auf Chefebene verhandelt heute das Sozialministerium mit den Sozialpartnern über die EU-Lohntransparenz-Richtlinie. Bis 7. Juni müssen die EU-Länder die Richtlinie umsetzen, die vorschreibt, dass Lohnunterschiede zwischen Männern und Frauen bei gleicher Arbeit offengelegt werden müssen. Die Arbeiterkammer kritisiert, dass vor allem die Unternehmen hier auf der Bremse stehen. Diese wiederum argumentieren mit deutlich mehr Bürokratie. Die USA haben im Iran Raketenstellungen angegriffen und iranische Schiffe attackiert, die in der Straße von Hormuz Minen legen wollten. Das US-Militär spricht von Selbstverteidigung. Iranische Medien berichten, es habe mehrere Tote gegeben. Das US-Militär hat aber keine Angaben zu möglichen Opfern gemacht. Der schneearme Winter hat seine Spuren bei Österreichs Gletschern bereits hinterlassen und der bevorstehende und vermutlich auch heiße Sommer könnte es noch schlimmer machen. Gletscherforscher warnen, dass viele kleine Gletscher in Österreich heuer vollständig verschwinden könnten. Bis 2030 könnten die Stubaier und Ötztaler Alpen rund ein Drittel aller Gletscher verlieren. Das sind etwa 100.
1: Dankeschön, Alexander. 7.55 Uhr, wir schauen auf die Straßen und sehr viel los, auch mehrere Unfälle heute.
4: Leider, ja. Wir schauen gleich nach Niederösterreich. Philipp und Marc haben sich bei uns gemeldet. A1 Richtung St. Pölten Süd, Richtung Salzburg. Da ist nach einem Unfall sind zwei Fahrspuren blockiert. Um den Knoten St. Pölten herum gibt es Stau. Der Emin, der hat sich gemeldet von der S33 kurz vor der A1. Auch da stehen sie schon. Das hat alles mit dieser Unfallstelle zu tun. Also da braucht ihr viel Geduld. Oberösterreich, auch da heute wahnsinnig viel los. Am Weg nach Linz, A7 Richtung eben Knoten Linz. Die Abfahrt Vöst ist gesperrt wegen Bauarbeiten. Es gibt massiven Stau auf der A7. Ab Engerwitzdorf braucht eine Dreiviertelstunde länger. Wie gesagt, generell heute einfach sehr, sehr viel los im Frühverkehr auf den Hauptverkehrsrouten.
1: Gute und sichere Fahrt.
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4: Schönen guten Morgen.
2: Und Kinga Bölger.
0: Guten Morgen.
2: Und hier ist er.
22: Oder ist das ein Fiebertraum?
2: Der Tempel.
1: Nein, es ist wahr. Es gibt schon die zweite Ausgabe vom 88.6 Radio-Pub-Quiz, das wahrscheinlich größte Radio-Pub-Quiz Österreichs.
0: Juhu, heute um 8 geht's los, also in genau 12 Stunden wird wieder gerätselt.
1: Und wie es funktioniert, was das ist, wenn ihr es überhaupt noch nicht gehört habt und nicht wisst, was es ist, verraten wir es gleich nach Muse Uprising. Schönen Dienstagmorgen.

0: Plus Uprising auf 88.6 am Dienstagmorgen. Es ist 4 nach 8.
1: Pubquiz im Pub. 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Wir machen das wahrscheinlich größte Radio-Pubquiz Österreichs auf 88.6.
0: Und das schon zum zweiten Mal. Herrlich. Ich freue mich so sehr drauf. Vor allem, weil das erste Mal so unfassbar großartig angekommen ist. Ich kann nicht sagen, so unfassbar gut funktioniert hat, weil alle mit dabei waren, wissen, die Technik ist keinmal mehr gegangen, weil halt so viele mit dabei waren. Hunderte und Aberhunderte Richtung 1000 Teams und natürlich tausende Mitspieler. Ja. Ja, beim ersten 86 Radio Pub Quiz. Deswegen machen wir jetzt gleich das zweite. Heute ist es soweit. Und grundsätzlich, Pubquiz kennt's vielleicht jeder oder auch nicht. Was ist es?
2: Ein sehr, sehr einfaches Konzept. Wir stellen eine Frage und dann gibt's einen Song. Und dann gibt's die nächste Frage und dann gibt's den nächsten Song.
0: So
2: und dann gibt's Frage und Song und Frage und Song. Bis
0: vorbei ist. 15 Mal?
2: Ja, genau.
0: Und dann haben wir Pubquiz gespielt.
3: Pubquiz kennt man vielleicht sonst eher aus lokalen oder kleinen Bars, die das veranstalten. Das kann aber sein, dass das erst im 10. nächsten Ort ist oder irgendwo, wo man ewig hinfahren muss unter der Woche mit dem Aufstehen, kann das ein bisschen schwierig sein. Außerdem, wenn man mal zu Hause ist, vielleicht kennt man das, urzhaft wieder wegzugehen oder wieder wegzufahren. Ja. Wenn man mal auf der Couch liegt, dann will man einfach nicht mehr aufstehen. Und deswegen perfekt, dass wir das Radio-Pub-Quiz machen. Dann könntest du mich eigentlich auf der Couch liegen bleiben.
0: Liegen bleiben, sitzen bleiben. Oder wenn doch noch mehr Motivation ist, Freund einladen, mit der ganzen Family spielen, alleine spielen. Je nachdem, alle Varianten haben beim letzten Mal großartig funktioniert. Das geht auch heute. Und damit es keine technischen Probleme gibt, ganz, ganz easy cheesy. Wir spielen oldschool. Zettel und Stift.
3: Ist wirklich das Einfachste.
2: Den Zettel, den ihr braucht, den Antwortbogen, den gibt es schon auf radio886.at zum Ausdrucken.
0: Runterladen, ausdrucken, ja. Jetzt in der Firma heute.
3: Ja, unbedingt.
0: Spart man sich die Tinten und das Papier.
3: Kann man es dann mal ausnahmsweise, kann man sich gönnen und im Bund in Farbe ausdrucken nämlich.
0: Tatsächlich. Und mit dem darf man dann ausfüllen und ihr kontrolliert dann selber anhand der Ergebnisse, die wir im Radio durchsagen. Und es gibt dann auch einen ausgefüllten Antwortbogen am Ende des Spiels runterzuladen.
3: Zum Kontrollieren.
0: Könnt ihr dann kontrollieren, eure Punkte anschauen. Es gibt zu gewinnen absolut nichts. Nur den Spaß an der Freude.
3: Das reicht ja.
0: Das war aber auch beim letzten Mal genau das, was es ausgemacht hat. Also heute, zweites 88.6 Radio-Pubquiz, das wahrscheinlich größte Radio-Pubquiz Österreichs, vielleicht sogar der Welt. Wir wissen es nicht genau.
2: Sagen wir einfach so.
0: Aber ist auf jeden Fall eines der lustigsten überhaupt ever, weil das hat wahnsinnig viel Spaß gemacht. Wir freuen uns, wenn ihr heute Abend wieder mit dabei seid. 20 Uhr, Antwortbogen zum Download und zum Ausdrucken, Radio 88.6 AT.

0: 30 Seconds to Mars, Closer to the Edge of 88.6 am Dienstagmorgen, 11 nach 8. Und jetzt werden wir kurz einmal philosophisch, so ein bisschen. Ja? Ein bisschen ernster. Nämlich, habt ihr euch schon mal gefragt, was ihr glaubt, was eure letzten Worte sein werden auf dieser Welt?
1: Nein, aber jetzt, wo du sagst, denke ich, die sollten gut gewählt sein.
0: Irgend so was Philosophisches, oder? Irgend so was wie Wendy wie die Witzi.
2: Das?
0: Weißt, oder?
1: In Vino wäre das.
0: Kommt doch an, wenn,
2: ja. In welchen Zustand man geht.
0: Servus!
2: Ja, das, glaube ich, wäre das meine letzte.
0: Ich weiß nicht, nein, das ist... Ja.
1: Ciao. Patrick schreibt, hol mal Bier. Das ist eigentlich lustig. Das,
0: ja. Ja. Warum ist mir das dieses Wochenende tatsächlich eingefallen? Weil eine Österreicherin das tatsächlich, und wir können deswegen schon darüber reden, weil es gut ausgegangen ist. Mhm. Es ist ja nichts Tragischeres passiert oder sonst was, deswegen kann man so drüber reden. Aber diese Frau hat mehr oder weniger unfreiwillig festgestellt, was theoretisch ihre letzten Worte gewesen wären, nämlich das hier.
3: Alter!
0: Alter, leck mich am Arsch. Da muss man aber auch die spezifische Situation dazu sagen. Das war ja, also das ist sowas von viral
1: voll
0: gegangen.
1: Arg.
0: Hund, also Millionen von Aufrufen, ja. Auf der ganzen Welt gecovert worden von Nachrichtenseiten. UK, USA, habe ich alles gesehen. Und sie auch mit hunderttausenden Kommentaren und Reactions auf ihr Video. Eine Paragleiterin und ein Kleinflugzeug ist in ihren Paraschirm reingeflogen. Okay. Aber sie konnte sich eben dann mit dem Reservefallschirm runter auf den Boden bringen und hat im Endeffekt geschrieben, nichts Gröberes passiert, Prellungen oder so, aber nichts, irgendwie, also, boah, ein Wahnsinn.
2: Vor allem, wenn man sich denkt, Flugzeug trifft Paragleiterschirm,
0: geht selten gut aus.
2: Das kann nicht gut ausgehen eigentlich, ja. Aber puh, gut
1: das
2: für sie.
1: Das Erste, was ich mir gedacht habe, ist, ihre Landung hat extrem sanft eigentlich ausgeschaut und auch extrem geübt. Und jetzt schaue ich mir das gerade an, Sabrina heißt sie, und schaue mir gerade ihr Instagram-Profil an. Die macht das ja also wirklich anscheinend semi-professionell, ja, ja. Aber ganz, ganz geübt ist sie anscheinend.
0: Nein, die ist ein Profi.
1: Also vielleicht
0: und
1: hat sie da auch Ruhe bewahrt.
0: Das haben auch dann viele aus der Szene drunter kommentiert, super reagiert. Toll gemacht
1: Wahnsinn,
0: und ein Wahnsinn,
1: ja.
0: Und alle Engeln und großartig, ja. Mhm. Und auch schon geschrieben, zweiter Geburtstag natürlich, unglaublich, aber mich hat das natürlich schockiert und alles, und ich war dann aber auch natürlich an alle froh, dass ich nichts passiert, aber dieser Gedanke ist etwas, das mir immer wieder schon mal gedacht habe, wenn irgendwas Komisches passiert, was Unvorhergesehenes ist, jetzt nicht, du sagst irgendwann im hohen Alter, man sagt okay und man kann dann gemütlich und in Ruhe und so weiter, sondern wenn irgendwas passiert und ich kann das so nachvollziehen, dann denke ich, Alter, leck mir am Arsch.
1: Ja, da brauchst du dich dann auch nicht mehr zurückhalten.
0: Wenn dir ein Flugzeug in deinen Paragliding-Schirm reinfliegt, finde ich das angemessen, deine letzte Worte.
2: Zu 100% nachvollziehbare
0: also
2: Reaktion.
0: Das ist, ja. Dann ist das das.
1: Ja? Da ist die Zeit zu schimpfen. Wann
2: da zensierst
1: da?
2: Du dich nicht mehr.
1: Nein,
0: Wahnsinn. Also da waren alle Schutzengel mit
1: Gott
0: dabei.
1: Gott sei Dank ist echt
0: und
1: alles gut gegangen.
0: Ja, ja. Wirklich alles Gute an Sabrina, die Paragleiterin. Und tatsächlich, ich sage auch, dieser Song passt eigentlich unfassbar.
2: Ja.
0: Airborne, Alive After Death, Gamma Last Plane Out.
1: Meine Güte!
0: Als hätten sie es geschrieben für sie.
1: Ja. Wirklich.
0: Ja? Na, alles Gute. Feiert deinen zweiten Geburtstag ordentlich, Sabrina. Und alles Gute für die Zukunft. 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

0: Ein Baller auf 88.6 am Dienstagmorgen, 8.18 Uhr. Dienstag übrigens morgen, also heute Abend haben wir gerade geredet, heute Dienstag, großer Termin um 20 Uhr.
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0: Haben wir gerade geredet. Und genau. Morgen, großer Termin, in gut 24 Stunden, ein bisschen weniger nämlich, verraten wir euch das Line-Up fürs Donauinselfest 2026 für die 88.6 Bank Austria Rockbühne.
2: Jawohl!
0: Oh, das wird großartig. 3. bis 5. Juli. Wichtig, erstes Juli-Wochenende.
1: Diesmal heute. ein bisschen später.
0: Eine Woche später das Inselfest. Und das heißt aber, nicht, das ist reift noch ein bisschen mehr. That's it. Ja. Und wir freuen uns schon wahnsinnig drauf. Die letzten Jahre unfassbares mit dabei.

0: Das waren die Headliner von 2025 auf unserer Bühne. Hellstorm, Steel Panther, Beast in Black. Ja gut. Und jetzt bald die Frage, was halt heuer mit dabei ist.
1: Da sind schon ein paar Leute, sind schon ganz nervös. Ja, Sonja hat uns heute schon geschrieben, wann ist jetzt die Bekanntgabe endlich?
0: Morgen in der Früh.
2: Morgen.
3: Morgen macht. Ah, freue mich schon sehr drauf. Bin sehr gespannt, was ihr sagt.
0: Ja, freue mich auch schon sehr drauf. Und letztes Jahr auch mit dabei auf der Bühne. Das war auch für viele ein Highlight. JBO, hier sind sie mit Wer lässt die Sau raus auf 28.6.

0: heute. Also Leute, hol den Mann aus seiner Ecke raus.
1: Hey du, warum stehst du da so traurig in der Ecke rum?
2: Naja, was soll ich denn sonst?
0: Na, du kommst jetzt mal genau hierher.
2: Was, da in die Mitte? Aber da sehen mich doch alle.
0: Ja, genau.

Du, die Mail da von dem Hotel aus Unteroberammergau. Wer hat denn da den Aufzug unter Wasser gesetzt? Okay, also nicht wir. Und wer war das mit dem ganzen Feuerlöscherschaum in der Halle in Winseln an der Bumse? Und in dem Hotel in Groß-Titting, da wurde in den Swimmingpool uriniert. Aber da waren Überwachungskameras. Wisst ihr, wer da eindeutig auf frischer Tat gefilmt wurde?

0: Servus.
1: JBO auf 88.6 am Dienstag, morgen gleicher Zeitungscheck.
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3: Wer am langen Pfingstwochenende noch nicht genug von der Sonne bekommen hat, kann diese Woche auf jeden Fall weitermachen mit dem Sonnenbaden. Aber bitte gut einschmieren, gell? Heute Nachmittag sind nämlich wieder bis zu 33 Grad möglich. Dazu gibt es in ganz Österreich viel Sonne, nur ein paar vereinzelte gewittrige Schauer im Westen Österreichs. Temperaturen jetzt für den Start in den Dienstag auch schon sehr mild. In Reichersberg 20 Grad, auch in Klagenfurt schon 20 Grad. In Salzburg-Stadt, da haben wir momentan auch 20 Grad.
1: Danke, gegen 8.24 Uhr die Schlagzeilen mit Alexander Fekonia.
4: Auf Chefebene verhandelt heute das Sozialministerium mit den Sozialpartnern über die EU-Lohntransparenzrichtlinie. Bis 7. Juni müssen die EU-Länder die Richtlinie umsetzen, die vorschreibt, dass Lohnunterschiede zwischen Männern und Frauen bei gleicher Arbeit offengelegt werden müssen. Die Arbeiterkammer kritisiert, dass vor allem die Unternehmen hier auf der Bremse stehen. Diese wiederum argumentieren mit deutlich mehr Bürokratie. Die USA haben im Iran Raketenstellungen angegriffen und iranische Schiffe attackiert, die in der Straße von Hormuz Minen legen wollten. Das US-Militär spricht von Selbstverteidigung. Iranische Medien berichten, es habe mehrere Tote gegeben. Das US-Militär hat aber keine Angaben zu möglichen Opfern gemacht. Der schneearme Winter hat seine Spuren bei Österreichs Gletschern bereits hinterlassen und der bevorstehende und vermutlich auch heiße Sommer könnte es noch schlimmer machen. Gletscherforscher warnen, dass viele kleine Gletscher in Österreich heuer vollständig verschwinden könnten. Bis 2030 könnten die Stubaier und Ötztaler Alpen rund ein Drittel aller Gletscher verlieren. Das sind etwa 100.
1: Dankeschön, Alexander. 8.25 Uhr, wir schauen auf die Straße und da auf die A1, Mike.
5: Ja, da ist immer noch mühsam auf der A1 Richtung Salzburg vor St. Pölten Süd. Da ist ein Unfall passiert, nur die Überholspur frei und um den ganzen Knoten St. Pölten herum ist Stau. Da braucht ihr 30 Minuten länger, das ist wirklich, da braucht ihr viel Geduld. Michael hat sich auch gemeldet, A2 Richtung Wien bei Grimmenstein ist ein Auffahrunfall passiert. Da bitte unbedingt vorsichtig fahren und damit rechnen, dass ihr länger braucht. Auf der A2 Richtung Graz ab Kottingbrunn ist Stau wegen einer Baustelle, hat uns die Katharina Bescheid gegeben. Und sehr, sehr mühsam ist es heute um Linz herum, Oberösterreich A7. Abfahrt Vöst ist gesperrt wegen Bauarbeiten. Da gibt es massiven Stau eben am Weg nach Linz auf der A7. Ab Engerwitzdorf braucht ihr 40 Minuten länger.
1: Gute und sichere Fahrt.
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1: 8.28 Uhr, kurz vor 8:30. Start in eine kurze Woche und zumindest heute mal in einen heißen Dienstag. ACDC, You Shook Me All Night Long. Das sagt vielleicht die Bettdecke zu euch, wenn ihr sie durchgeschüttelt habt beim Schlafen, wenn es heiß war.

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1: Wir schauen zu den Schlagzeilen und plaudern über ein paar der Themen des Tages, wie gewohnt, um diese Uhrzeit. Und haben da jetzt heute was mit dabei, das haben wir schon vor ein paar Wochen mal besprochen, aber es ist offensichtlich so ein Riesenthema und vor allem, es passiert so oft und da reden wir davon, dass es jeden betreffen kann, der auf Social Media unterwegs ist und dort was kommentiert oder Kommentare liked. Der Falter hat eine Titelgeschichte gemacht in seiner letztwöchigen Ausgabe, also in der aktuellen Ausgabe. Daumen vor Gericht, wie die Justiz das Like auf Social Media kriminalisiert und immer öfter wird ein simples Daumen hoch in sozialen Medien als Straftat verurteilt. Ja, wie wird das vor allem argumentiert? Und Florian Klenk, Chefredakteur vom Falter, hat auch auf seiner Social Media Kanäle davon berichtet, dass ihm jetzt extrem viele Leute schreiben, dass ihnen das auch passiert ist. Also es dürften da viele, viele gerade unterwegs sein, viele Anwälte, die es offenbar als rechtmäßig finden, normale 0815 Bürger oft mit wenig Geldmitteln zu verklagen auf Geldsummen auf relativ hohe und die dann auch zahlen müssen. Das kann natürlich teilweise auch wirklich schon in Probleme gehen, da kommen wir also dazu. Aber der Fall, der hier im Falter aufgegriffen worden ist, ist eine 47-jährige gelernte Köchin, bisher völlig unbedarft und aktuell kein Einkommen. 96 Facebook-Freunde, schreibt er. Und der Fall ist schon ein bisschen älter, aber da hat der Fall jetzt an dem aufgemacht. Und der Vorwurf gegen sie ist, sie liked einen User-Kommentar auf der Facebook-Seite von OE24. Da hat wer unter einem Artikel kommentiert, was für ein Arsch.
2: Das war's?
1: Und das hat sie geliked. Dafür
2: das gibt's nicht.
1: Gesamte Justiz und es ging in diesem Artikel um Magisto Ott, der ja jetzt nicht rechtskräftig verurteilt worden ist, wegen mehrerer Dinge, unter anderem auch Spionage und so weiter und so fort. Wie gesagt, nicht rechtskräftig verurteilt, aber sie sagt dann eben, ja, trockener Kommentar, hat mir abonniert, habe ich ein Like gesetzt, fertig. Und ist zum Verhängnis geworden. Ott hat dann dadurch sich in seiner Ehre gekränkt gefühlt und 2 Stunden Verhandlung, eine Richterin hat dann diese Argumentation von Ott recht gegeben und damit ist sie schuldig gesprochen worden. Und die Argumentation, das Daumen hoch, ist eine Straftat. Der Like ist eine Straftat. Die Begründung ist auch vom Oberlandesgericht Wien bestätigt worden in der nächsten Instanz. Ein Like ist kein passiver Akt der Kenntnisnahme, sondern ein aktiver Auslöser für die algorithmische Weiterverbreitung. Ein boshafter digitaler Steinwurf, der eine Hasswelle auslöst. Und dann dazu auch noch das Urteil gegen Tanja, gegen die Person hat, also Tanja W. auf der Facebook-Seite von OE24 veröffentlicht werden unter vollem Namen. Das soll potenzielle Täter abschrecken und künftige Straftaten verhindern. Also tatsächlich für ein einfaches Like auch noch unter Klarnamen in der Zeitung veröffentlichen.
2: Das ist unglaublich.
1: Und ich bin extrem persönlich dafür, dass man sagt, okay, gegen diese Mob-Entwicklung, die auf Social Media stattfindet, gegen Hasskommentare, absolut, absolut. Aber solche Geschichten, dass dann eine Person, so wie es hier steht, an den öffentlichen Medienpranger gestellt wird und auch noch natürlich die Geldstrafe waren 160 Euro auf der einen Seite und auf der anderen Seite mit, so sagt zumindest die Anwalt, Verfahrensgerichts- und Anwaltskosten rund 20.000 Euro. Ja? Und ist auch zivilrechtlich geklagt worden.
2: Die Geschichte wird immer schlimmer.
1: Und das dürfte einfach extrem viel passieren. Und was ist das Grundthema? Das Gesetz ist eindeutig, Social Media Account, der private Social Media Account ist ein Medium im Sinne des Mediengesetzes. Also nicht anders zu behandeln, so schreibt der Falter, als Krone, Kurier, Standard oder der ORF. Und wer auf seinem Facebook-Account etwas schreibt, haftet als Medienhaber für Richtigkeit, journalistische Sorgfalt oder die Einhaltung der Unschuldsvermutung. Und ein bloßes Like ist einfach eine algorithmische Verstärkung. So wird das zumindest argumentiert. Das ist wild.
2: Ich finde es ganz schwierig.
1: Persönlich finde ich es absurd. Ja? Und ja, wie viele das auch machen, da gibt es mehrere jetzt, die da dagegen vorgehen und auch sagen, nein, das passt schon so, ja, dass man halt gegen den Hass jetzt vorgeht. Voll. Leute, auch Anwälte und sonstige, da geht es schon um Menschen, die sich das nicht vielleicht leisten können.
2: Mhm.
1: Ja? Das ist ja nicht nix. Das ist ja nicht einfach nur ein Vermerk, du warst halt, du hast der Deppert was geliked. Da geht's ja um was. Da geht's auch um Kohle eben. Und um Verfahren und dann am Schluss vielleicht noch um eine öffentliche Anprangerung durch eine Veröffentlichung von dem Urteil.
0: Ich aber, kann sagen, auf die Psyche geht es genauso.
1: Ja, natürlich. Das ist ein Wahnsinn. Und ich find's halt wirklich, wirklich extrem. Und tatsächlich hat Florian Gerz eben gemeint, dass das offenbar so vielen passiert, weil da einfach durchforstet werden kann.
2: Ja, du kannst einfach, ja.
1: Da geht's nämlich auch, das ist ja schon alles, das ist ja auch teilweise, das war ein Jahr lang her, das Like, bis dann überhaupt das gerichtlich ein Thema geworden ist. Ja. Ich will jetzt auch keine Panik da verbreiten. Ja, ich will jetzt nicht sagen, um Gottes Willen, habt Angst und fürchtet euch, aber man, dass man einfach drüber nachdenkt und sagt, okay, like ich halt keine Kommentare mehr oder sonst was. Ja.
2: Aber wenn das Gesetz so umgesetzt wird, ich weiß nicht, ob das wirklich das Ziel erreicht, dass das Gesetz erreichen möchte.
1: Soll das das sein?
2: Ja, ich meine, ist es, ja genau. Ist,
1: also, sind das wirklich die Täter?
2: Ja.
1: Ja. Da,
2: wirklich, ja, mir und fehlen dennoch, die Worte.
1: Das Thema gegen Hass im Netz vorgehen ist ja absolut wichtig und richtig.
2: Aber ist es eben, ist es das?
1: Ist das
2: der Daumen unter was für ein Arsch?
1: Na, und vor allem dann ja. mit dem, was dann am Schluss da rauskommt. Ja. Also das, ja, deswegen haben wir gedacht, wir reden noch einmal drüber, weil es offenbar wirklich an Brisanz zunimmt, auch an der Menge zunimmt und mehr Menschen offenbar davon betroffen sein können, weil da halt Anwälte und auch Menschen, die ihre Anwälte beauftragen, unterwegs sind und schauen, ha! Ich gehe gegen Hass im Netz, von der Anführungszeichen, oder ich schaue halt, dass ich einfach Leuten das Geld aus der Agency, die es gar nicht haben. Aber gut, kann ja jeder argumentieren, wie er dann will am Schluss. Alright, wir schauen zu anderen Geschichten und zwar, wir bleiben eh gleich im, naja,
2: Netz.
1: In der digitalen Welt, sagen wir so.
2: Und zwar, witzig, ich habe das gar nicht so mitbekommen, aber jetzt ist das Projekt eigentlich schon fast wieder ein bisschen gescheitert. Es gibt eine KI-Ministerin in Albanien seit September, die erste, weltweit erste KI-Ministerin und da hagelt es jetzt Klagen. Seit September gibt es das, heißt Diella, albanisch für Sonne, hat einen animierten Avatar in traditioneller albanischer so, Tracht.
1: Das ist, verstehe auch, das ist eine Ministerin für KI?
2: Nein. Das ist eine KI, die einen Ministerposten hat.
1: Das war das Richtige.
0: Aber welches Ressort?
2: Sie ist dafür zuständig, für öffentliche Ausschreibungen zuständig. Und geplant war, dass die dafür zuständig sein soll und dafür sorgen soll, dass öffentliche Ausschreibungen zu 100% frei von Korruption sind.
1: Das ist aber eine prinzipiell hehre und noble Herangehensweise.
2: Wird noch eine ironische Wendung nehmen.
1: Okay.
2: Die Kontrolle über die KI bleibt beim Premierminister. Der hat damals gesagt, sie ist meine Tochter und sehr loyal gegenüber ihrem Vater.
1: Jetzt wird's weird.
2: Mhm. Opposition hat dann gleich beim Verfassungsgericht Beschwerde eingereicht, weil laut Verfassung dürfen nur echte Menschen in der Regierung sein, was irgendwie auch Sinn ergibt, weil die sind halt dann rechenschaftspflichtig.
1: Gibt's schon, ist das schon, ist die albanische Verfassung so modern, dass sie schon drinnen sind, dass es nur echte Menschen, also wann war das jemals eine Frage, weißt du, was ich meine?
2: Ich weiß nicht, ob das Wort für Wort so stehen drin steht, aber
1: so
2: die Verfassung kann so ausgelegt werden, dass halt im Ministerposten ein
1: auch wegen juristischer
2: Lebewesen
1: Belang,
2: sein
1: juristischer
2: soll,
1: Belangbarkeit,
2: genau, dass also rechenschaftspflichtig sein
1: juristische
2: kann.
1: Person, okay. Ja, verstehe.
2: Mhm. Und das ist die KI nicht, da hat die Opposition Beschwerde eingereicht, das sollte in den nächsten Tagen entschieden werden, das ist noch ausständig, aber jetzt das, die neue Entwicklung ist, dass jetzt eben die Behörde, die für diese KI-Ministerin zuständig ist, die Direktorin und die Stellvertreterin sind jetzt unter Hausarrest gestellt, weil es gegen sie wegen Korruption ermittelt wird. Also die KI, die gegen Korruption helfen soll, steht in der Verantwortung von einer Behörde, gegen deren Spitzen jetzt wegen Korruption ermittelt wird.
1: Ja, aber deswegen haben sie die KI einsetzen müssen. Das macht ja jeden Sinn, oder? Also die haben das schon gewusst offensichtlich.
2: Die haben anscheinend gezielt Aufträge an befreundete Unternehmen gegeben.
1: Was?
2: Ja.
1: Das habe ich noch nie gehört aus einem Land auf dieser Welt.
2: Sie haben Konkurrenzfirmen eingeschüchtert, Drohungen angeblich sogar eingesetzt. Also es gilt natürlich die Unschuldsvermutung, das wird jetzt ermittelt. Aber der Schaden von mehreren Millionen Euro, so der Vorwurf, also die, und das alles im Zugrahmen der KI, die eigentlich gegen genau das vorgehen soll.
1: Ja, aber gemacht haben das die zwei anderen, die Menschen.
2: Die Menschen, genau. Ja.
1: Die Menschen, KI haben sie eingesetzt, um das zu verhindern? No, also den Grundgedanken kann ich nachvollziehen. Dass du sagst, du nimmst jetzt ein Computerprogramm, das quasi objektiv einfach bewertet, beste Ausschreibung, bester Zugang, beste was auch immer, Bewerbung, fertig. Und nochmal, es ist ja gleich coole Idee, was zu beweisen war. Mit den Menschen funktioniert es offensichtlich nicht so perfekt. Ich meine, also das ist einmaliger Fall, noch nie gehört, dass es bei Ausschreibungen von öffentlichen Dingen irgendwie Freundeswirtschaft, was?
2: Das gibt's eigentlich
1: nicht. Hinnige Glühbirne, fassungslos, noch nie gehört. Skandal.
2: Premierminister Rama hat gesagt, er sieht jetzt noch keinen Handlungsbedarf. okay, irgendwas zu ändern.
1: Na dann.
2: Er sagt selbst, die Behörde hat so viel geholfen, bürokratische Vorgänge viel einfacher zu machen. Ja. Und jetzt wird jetzt eh nur ermittelt. Schauen wir mal.
1: Schauen wir mal. Ja. Gut. Wir bleiben immer noch in der digitalen Welt eigentlich.
0: Ja, heute sind wir sehr digital unterwegs.
1: Und wir haben einen Bogen von grundsätzlich erschreckend, weil es jeden betreffen kann, zu irgendwie auch weird und jetzt wieder erschreckend eigentlich ein bisschen. So für manche vielleicht.
0: KI ist auf jeden Fall auch weiter das Thema.
1: Ja.
0: Im Rolling Stone Magazine Deutschland oder auch metalhammer.de schreiben das. Für die Überschrift ist schon wirklich wild aufgepasst. Ozzy Osbourne, KI-gestützter Avatar in Entwicklung. Elvis ist seit 50 Jahren tot und trotzdem kennt ihn jeder, sagt Sharon Osbourne, seine Frau, bei einem Event in Las Vegas. Und genau das will ich auch für Ozzy. Das ist das Überraschendste an dieser Story für mich. Die Idee hatte seine Frau, Sharon Osbourne. Was soll da kommen oder ist eigentlich mehr oder weniger schon fertig? Ein Hologramm von Ozzy Osbourne, mit dem man reden und interagieren kann. Du kannst Ozzy alles fragen und er wird dir in seiner Stimme so antworten mit dem, was er halt sagen würde, sagt auch Sharon. Und ich finde das ein bisschen gruselig sogar. Also sie hat sich dann mit zwei großen Firmen zusammengetan oder mehreren Firmen zusammengetan, die das eben machen. Und zwar Digital DNA Technology. Also das soll wirklich eine lebendige Performance sein. Eine patentierte DNA-Technologie, die dann irgendwie aber wieder ins Digitale umgewandelt wird. Also da ist was Echtes mehr oder weniger mit dabei, was dann aber ins Digitale umgewandelt wird, damit da eben ein extrem lebendiges, authentisches Hologramm von Ozzy Osbourne entwickelt werden soll. Das soll bis zum Sommer fertig sein. Sharon Osbourne oder die Familie sagt auch, wir werden damit die ganze Welt bereisen. Also wird das dann, weiß nicht, wie eine Tour, also halt jetzt nicht Konzert, aber so ein Meeting, so Meets and Greets, in Meet and Greets als Tour. Boah.
1: So, wie ich verstanden habe, sieht das halt großes, muss auch sagen, Hologramm immer noch ein bisschen wild definiert. Es ist im Endeffekt große Screens, die vor dir stehen, große Bildschirme und wo das halt drauf ist.
0: Also nicht etwas, das in der Luft erscheint, so,
1: nein, das
0: sondern
1: ist
0: auf
1: noch,
0: einem Bildschirm.
1: So weit sind wir noch nicht. Mhm. Und da hat auch in The Guardian der, Ozzy, also der Jack Osbourne sich geäußert und gesagt, nein, das wird so geschmackvoll und überhaupt nicht Pietätos und so weiter. Auch schwierig.
2: Es ist
1: keine Ahnung.
2: Ist vor allem früh, oder? Also ich meine, ist jetzt nicht.
1: Ist schon, man schaut auf die Uhr, es ist noch kein Jahr her.
2: Es ist ja, es war letzten Sommer.
1: Puh. Und ja, es ist.
0: Was ich mir da denke, ist, man hat ja gesehen nach seinem Tod, die Sharon Osbourne, natürlich komplett verständlich, weil ihr Mann über Jahrzehnte war extrem fertig. Jetzt kommt, also natürlich wahnsinnig traurig und eigentlich am Boden zerstört. Jetzt kommt mir die Frage, hat sie das vielleicht mehr für sich selbst gemacht, um mit ihrer Trauer halt umzugehen, als wirklich etwas, was jetzt die Fans
2: dann
0: gut finden.
2: Müsste man, glaube ich, nicht damit auf Tour gehen, wenn man es nur für sich selbst macht.
1: Man muss immer sagen, man weiß es auch nicht.
2: Ja.
1: Ich habe jetzt nirgendwo gelesen, dass da tatsächlich schon ein Wunsch von Ozzy Osbourne gewesen wäre.
2: Mhm.
1: Weil wenn das so gewesen wäre, dass er gesagt hätte, hey, machen wir das so ein Ding, das wäre eine Option. Man weiß es nicht. Auf der anderen Seite, was man auch schon mal gehört hat vielleicht, in Legenden, das Nachfahren von Legenden dann noch ewig lang Geld rausholen aus der Legende.
2: Was?
1: Das soll schon mal passiert sein.
2: Nein.
1: Legenden.
2: Mythen.
1: Fast so,

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5: Heute Dienstag sind bis zu 33 Grad möglich, also es wird ziemlich heiß. Dazu gibt es in ganz Österreich viel Sonne, ein paar gewittrige Regenschauer sind am ersten in Tirol, Kärnten und Obersteiermark am Nachmittag dann unterwegs. Jetzt ist aber auch schon stellenweise richtig warm, also ich glaube, das Leiberl reicht vermutlich, wenn er jetzt aus dem Haus geht. Zumindest in Villach, da starten wir mit 20 Grad in den Tag, 23 Grad sind es in Ried im Innkreis und in Wien bei der Jubiläumswarte, da messen wir auch schon 20 Grad.
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7: 4 Menschen sind am vergangenen Pfingstwochenende bei Verkehrsunfällen in Österreich ums Leben gekommen. Das schöne Wetter hat für besonders viel Verkehr gesorgt und damit aber eben auch für mehr Unfälle. Zum Vergleich aber, zu Pfingsten 1979 sind noch 45 Menschen auf Österreichs Straßen gestorben, zeigen Zahlen aus dem Innenministerium. Sicherere Autos und mehr Polizeikontrollen haben die Zahl seitdem deutlich

0: deutlich gesenkt. Auf Chefebene verhandelt heute das Sozialministerium mit den Sozialpartnern über die EU-Lohntransparenzrichtlinie. Bis 7. Juni müssen die EU-Länder die Richtlinie umsetzen, die vorschreibt, dass Lohnunterschiede zwischen Männern und Frauen bei gleicher Arbeit offengelegt werden müssen. Die Arbeiterkammer kritisiert, dass vor allem die Unternehmen hier auf der Bremse stehen. Diese wiederum argumentieren mit deutlich mehr Bürokratie. Die EU will Google eine Rekordstrafe in dreistelliger Millionenhöhe aufbrummen, wegen eines Verstoßes gegen den Digital Markets Act. Google soll in seiner Online-Suche eigene Dienste bevorzugt haben. Laut einem Bericht des Handelsblatt steht das Verfahren jetzt kurz vor dem Abschluss. Das letzte Wort hat EU-Kommissionspräsidentin Ursula von der Leyen. Und Lebensmittel im Wert von 100 Euro. So viel schmeißt der durchschnittliche österreichische Haushalt pro Monat weg. Laut einer Berechnung des WWF landen rund 14 Kilogramm Essen monatlich im Müll. Besonders oft Obst, Gemüse und Backwaren. Am heutigen Tag der Lebensmittelrettung drängt die Umweltschutzorganisation deswegen unter anderem auf mehr Aufklärung über den Wert von Lebensmitteln.
1: Dankeschön, Alexander. 56, Mike A1.
2: Richtung Salzburg vor St. Pölten Süd. Da ist ein Unfall passiert, immer noch nur die Überholspur frei. Um den Knoten St. Pölten herum ist es wahnsinnig mühsam. Stau bis Böhmkirchen, über eine halbe Stunde Zeitverlust. Michael hat uns gemeldet, A2 Richtung Wien. Bei Grimmenstein ist ein Auffahrunfall passiert. Aktuell 4 Kilometer Stau, auch da dort 20 Minuten länger. Und noch einmal 2 Kilometer Stau auf der A2 Richtung Graz vor Sebenstein wegen einer Tagesbaustelle. Wahnsinnig mühsam ist es heute um Linz herum. A7 Abfahrt Vöst gesperrt wegen Bauarbeiten, massiver Stau. Auf der A7 Richtung Knoten Linz ab Engerwitzdorf brauchte immer noch eine halbe Stunde länger. Generell heute um Linz herum wahnsinnig viel los.
3: Vorsicht, Blitzer!
2: Warte, mein Dokument springt nicht. Jetzt Blitzer auf der A2 Richtung Graz, kurz vor Pinkerfeld. Danke fürs Bescheid geben.
1: Gute und sichere Fahrt.
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1: Gibt's nicht zum Diskutieren. Auf geht's. Dienstag ist kurz vor 9, hier ist 88.6.

0: Nachdem das in Florenz ist und ich da zwar nicht meinen Romeo finde, weil das ja in Verona war, würde ich einen Freund von mir mitnehmen, einen guten Freund, und würde mich voll freuen, weil das eine super, super Sache ist. Italien und Musik von einer Band, die ich schon sehr lange sehr gern höre.
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4: 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Wir schenken es euch.
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4: Wurscht, das klingt italienisch. Das ein sensationell Florenz, eine der, wie ich persönlich finde, schönsten Städte wahrscheinlich auf diesem Planeten, zumindest von den wenigen, die ich gesehen habe bisher.
6: Und kulinarisch, das haben wir ja noch gar nicht erwähnt. Also ich meine, Italien ist ja sowieso, egal wo du da hinkommst, du kannst nur gut essen, gut trinken, bist du natürlich untergebracht eben in einem schönen Hotel, in einer wunderschönen Stadt und kannst My Chemical Romance live sehen. Das ist schon mega, mega cool. Und jetzt natürlich die Frage, wie könnt ihr dabei sein?
4: Wie könnt ihr diese 86 Rockstar-Reise zu My Chemical Romance nach Florenz abstauben? Es ist wirklich relativ einfach. Erzählt uns einfach in einer WhatsApp-Sprachnachricht, warum genau ihr diese 86 Rockstar-Reise braucht. Was habt ihr für eine Verbindung zu My Chemical Romance? Was für Erinnerungen? Warum sind die für euch so wertvoll? Oder vielleicht auch Italien in der Kombination noch Florenz mit dazu? Hören wir mal rein, was haben uns die Miriam erzählt?
0: Oh mein Gott, ich liebe My Chemical Romance und Florenz ist sicher mega, mega schön. Ich weiß nur nicht, wie ich das meinem Partner erzähle oder irgendwie zwecks Kinderbetreuung. Oh mein Gott, das war das Geilste. Meine kleine Schwester feiert die halt auch total. Und für mich war das halt, ja, Jugend. Ich weiß nicht, da hat man sich reinversetzen können und mitleiden können, auch wenn man es noch gar nicht verstanden hat. Und einfach dieses Gefühl und dieses alles mitsingen und I'm not okay mit fünf anderen Leuten im Bus schreien und richtig, richtig geile Zeit. Und lustigerweise Jahre später, also ich glaube sicher 15, 16 Jahre später, habe ich dann im Auto nochmal die Sweet Cheers for Sweet Revenge CD rausgekramt und die, glaube ich, wieder ein Jahr durchgehend gehört, weil du es einfach ganz anders verstehst, weil die Riffs haben, weil die einfach, die sind mega, also vom Sänger brauchen wir gar nicht reden, aber die sind halt auch musikalisch unglaublich. Also das wäre das Coolste und ich würde mich voll freuen und oh, wir würden das alle voll feiern, beziehungsweise alle, die nicht auf mein Kind schauen müssten.
4: Herrlich, herrlich.
6: Miriam müsste noch mehr für die Kinderbetreuung organisieren, aber sonst sagt sie dann natürlich etwas, wo ich glaube, da können sich ganz viele damit identifizieren. My Chemical Romance, einfach großer Teil der Jugend und ich finde es jetzt sehr schön beschrieben, wo man mitgelitten hat, auch wenn man es noch gar nicht so richtig verstanden hat.
5: Gar nicht
6: hat.
5: Weiß, was Leiden überhaupt ist, aber... Ja.
4: Wunderschön, Miriam. Ja, danke für diese Nachricht. Und wenn ihr auch noch sagt, oh, das wäre wirklich mein Traum, mein Chemical Romance, live zu sehen in Florenz, die 86 Rockstar-Reise, dann erzählt einfach genauso, warum es für euch so wichtig und so toll wäre. Per WhatsApp-Sprachnachricht 0676 83 88 100. Wir drücken euch die Daumen. My Chemical Romance, I'm not okay.

0: My Chemical Romance mit I'm Not Okay. Und live könnt ihr sie in Florenz sehen, mit ein bisschen Glück, bei der 886 Rockstar Reise. Da gibt's die Konzerttickets plus die Reise plus Hotel.
1: Mm. Oh, das schmeckt bueno.
0: Ja, großartig, 10 nach 9. Alle Infos, Radio 886.at.

0: Queen, Don't Stop Me Now, 88.6 am Dienstagmorgen, 9.13 Uhr. Jetzt werden natürlich schon viele von euch in der Arbeit sein. Übrigens der kleine Reminder, gell, wenn man jetzt in der Arbeit ist heute, Antwortbogen von unserem zweiten 88.6 Radio-Pub-Quiz auf unserer Website aufmachen und dann ausdrucken in der Firma, dann kann man sie mit nach Hause nehmen.
1: Das ist das Einzige, das ihr braucht. Das und ein Gerät, das Radio abspielen kann.
0: Ja, und ein Stift, den wir jetzt da haben.
1: Stift geht auch, ja.
2: Und natürlich eure Gehirne, denn heute ab 20 Uhr wird wieder gerätselt.
0: Yes, alle Infos. Radio 88.6 AT, wichtigste ist auf einmal der Antwortbogen, der ist dort zum Runterladen. Linkin Park, die Emptiness Machine. Schönen guten Morgen.

0: Jawohl, Motivationsmucke für einen zarten Wochenbeginn mit Linkin Park, schreibt uns der Richard WhatsApp.
1: Jawohl.
0: Ja, natürlich, und Schub machen wir weiter.
2: Verehrteste Damen und Herren, wir bitten um Ihre ungeteilte Aufmerksamkeit. Bitte erheben Sie sich und bestaunen Sie des Tempels Kronjuwel.
0: Überraschungssong, wie gewohnt um diese Uhrzeit. Heute, falscher Montag, heißt Motivation Tuesday. Und da war es bitte meine Musik aus Österreich, habe ich irgendwo entdeckt tatsächlich. Wirklich irgendwo, ich weiß auch nicht sehr viel darüber.
1: Okay.
0: Was wir jetzt da rausfinden konnten in den letzten 8 Minuten. Band aus Österreich, aus Tirol. Heißt jetzt anders, aber den Song haben sie noch anders rausgebracht. Jetzt heißen sie, jetzt habe ich wieder vergessen, wo steht's?
1: Settle the Ashes
0: ja. Dürfen sie jetzt heißen.
1: Genau.
0: Und da bringen sie auch neue Sachen raus. Aber die Nummer, die wir uns jetzt anhören, ist unter einem alten Namen rausgekommen. Und zwar, ich sage jetzt mal Magem. Magem? Man könnte sagen Machem.
3: Machem.
0: Ich weiß nicht. Auf jeden Fall, geile Nummer. Watch Me Rise. Und neu heißen sie eben Settle the Ashes. Gibt's auch was zu finden. Aber jetzt, alt, Watch Me Rise. Die Nummer schiebt hier, ist 886.

0: da geht schon was. Sag nicht nur ich, schreibt uns auch jemand.
1: Einige, ja. Manuel.
0: Konstantin zum Beispiel.
1: Geile Stimmen, gute Auswahl, Timpel, schreibt der Manuel.
2: Bei einigen ist der Song jetzt auf der Playlist gelandet. Zum Beispiel Stefan schreibt, geiler Song, kommt sofort in die Playlist. Jelena schreibt auch, geile Nummer und schon auf der Playlist. Schon unter Must-Haves gespeichert, schreibt auch der Moare.
1: Ja. Und der Robert hat geschrieben, Majem, Magem, Machem, wie auch immer, hat sich vermutlich umbenannt, weil keiner den Bandnamen richtig ausgesprochen hat.
0: Das ist eine Möglichkeit, weil die Band, die Formatierung heißt jetzt Settle the Ashes.
2: So schaut's aus.
0: Ja, aber auf jeden Fall Musik aus Österreich, das noch dazu.
1: Sehr geil.
0: Sehr, sehr geil, aus Tirol, wenn wir das richtig gelesen haben auf die Karte. Dienstagmorgen, 9.23 Uhr, gleich das 88.6 Rockolette.
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7: Ein sommerlicher Tag erwartet uns. Bis zu 33 Grad gehen sich aus. Dazu gibt's in ganz Österreich viel Sonne. Temperaturen jetzt schon warm in Gumpoldskirchen, 25 Grad. 20 Grad sind's auch in Reute und in Gröbming. Da starten wir auch mit 20 Grad in diesen Dienstag.
8: Danke, Kinga. 9.24 Uhr, die Schlagzeile mit Alexander Fekonia.
9: Vier Menschen sind am vergangenen Pfingstwochenende bei Verkehrsunfällen in Österreich ums Leben gekommen. Das schöne Wetter hat für besonders viel Verkehr gesorgt und damit aber eben auch für mehr Unfälle. Zum Vergleich aber, zu Pfingsten 1979 sind noch 45 Menschen auf Österreichs Straßen gestorben, zeigen Zahlen aus dem Innenministerium. Sicherere Autos und mehr Polizeikontrollen haben die Zahl seitdem deutlich gesenkt. Auf Chefebene verhandelt heute das Sozialministerium mit den Sozialpartnern über die EU-Lohntransparenzrichtlinie. Bis 7. Juni müssen die EU-Länder die Richtlinie umsetzen, die vorschreibt, dass Lohnunterschiede zwischen Männern und Frauen bei gleicher Arbeit offengelegt werden müssen. Die Arbeiterkammer kritisiert, dass vor allem die Unternehmen hier auf der Bremse stehen. Diese wiederum argumentieren mit deutlich mehr Bürokratie. Die EU will Google eine Rekordstrafe in dreistelliger Millionenhöhe aufbrummen, wegen eines Verstoßes gegen den Digital Markets Act. Google soll in seiner Online-Suche eigene Dienste bevorzugt haben. Laut einem Bericht des Handelsblatt steht das Verfahren jetzt kurz vor dem Abschluss. Das letzte Wort hat EU-Kommissionspräsidentin Ursula von der Leyen. Und Lebensmittel im Wert von 100 Euro. So viel schmeißt der durchschnittliche österreichische Haushalt pro Monat weg. Laut einer Berechnung des WWF landen rund 14 Kilogramm Essen monatlich im Müll. Besonders oft Obst, Gemüse und Backwaren. Am heutigen Tag der Lebensmittelrettung drängt die Umweltschutzorganisation deswegen unter anderem auf mehr Aufklärung über den Wert von Lebensmitteln.
8: Dankeschön, Alexander. 9.26 Uhr, wir schauen auf die Straßen, Mike.
10: Ja, und da haben wir jetzt gute Nachrichten für Niederösterreich. Die Unfallstellen auf der A1 Richtung Salzburg bei St. Pölten und auf der A2 Richtung Wien bei Grimmenstein sind geräumt. Die Staus, die lösen sich langsam auf. Generell muss man aber sagen, es ist für diese Uhrzeit noch sehr, sehr viel los auf den Hauptverkehrsrouten. Also um die Ballungszentren herum braucht ihr noch viel Geduld.
8: Gute und sichere Fahrt.
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8: Dienstag, 9.29 Uhr, kurz vor 9:30. Gleich das 88.6 Rockolette nach den Foo Fighters. Rope. Schönen guten Morgen.

0: Die Foo Fighters mit Rope auf 88.6 am Dienstagmorgen, 9.33 Uhr, kurz nach halb 10.
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0: Wir schauen wieder, wer von euch den Rockspertenchip des Tages abstauben kann per Telefon 01886 1886. Frage natürlich wie immer, was spüren wir überhaupt?
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2: Ist das die Kategorie, die du nicht magst, oder Rockstar raten?
0: Bist du mir bei vielen zu schwer. Unter anderem auch rockst du den Text.
2: Du bist nicht so der Textsicher.
0: Naja, schon teilweise, aber halt, ja.
3: Ich find's gar nicht.
0: Es kommt auf den Song davon, ja. Tatsächlich, wie bei jedem wahrscheinlich. Ne?
2: Schauen wir, wie es heute läuft. Wir haben wieder Wörter aus einem Songtext herausgenommen, ins Deutsche übersetzt. Die werden wir euch häppchenweise präsentieren. Und dann schauen wir, ob es Ideen gibt. Ich finde es eigentlich auch eine schwierige Kategorie, aber ihr habt immer großartige Ideen.
0: Telefonnummer zum Mitspielen 01886 1886. Fangen wir an mit den ersten drei Wörtern.
2: Geister.
0: Mhm.
2: Gott. Und bald.
3: Bald. Mhm. Geister, mhm. Gott und bald. Okay.
2: Angestrengtes Denken jetzt, bei euch beiden.
3: Eigentlich sind es Wörter, also Geister, kommen Geister so oft vor?
0: Ich finde, Gott kommt extrem oft vor.
3: Gott kommt schon,
0: irgendwo reingesagt wird, so, oh mein Gott oder irgendwas. Ja. Halt. Aber, Geister. Ja, glaube ich schon weniger oft.
3: Mhm.
0: Die Kombi war es jetzt noch mit bald dann dazu.
2: So
0: Geister, Gott, bald. 01886 1886. In welchem Song, glaubt ihr, kommen diese drei Wörter auf Englisch vor?
2: Da war noch,
3: ja, also ich noch keine
2: nicht
3: Idee.
2: Die große Flut an Ideen.
0: Nein, ich habe jetzt im Moment 88.6, hallo, wer ist dran?
4: Servus, Alex.
0: Servus, Alex.
4: Ich glaube einmal, das ist Iron Maiden, Number of the Beast.
0: Iron Maiden, Number of the Beast. Kann ich mir vorstellen, ja.
3: Mhm.
2: Alex, ein guter Tipp, mutig auch der erste, aber leider nicht richtig.
4: Passt schon, kein Problem.
0: Danke dir, Pfirti, servus. 88.6, wer ist da dran?
5: Ja, hallo, Thomas spricht.
0: Servus, Thomas.
5: Ja, was? Ich würde mal sagen, Don't Go in the Forest von Avatar.
0: Oh, unfassbar geil. Großartige Nummer, da könnte ich mir auch alles vorstellen, einfach bei Avatar kann ich mir immer vorstellen, dass Geister Gott vorkommen.
2: Ja, Thomas, auch guter Tipp, aber leider falsch.
0: Ah.
5: Okay.
0: Danke fürs Mitspielen. Pfirti, ebenso, servus. 88.6, wer ist mal parat?
6: Hallo, das ist der Gertje.
0: Servus, Gertje, was sagst du?
6: Das könnte Wish You Here sein.
3: Ich hab's nicht verstanden.
2: Wish You Here?
6: Ja, das könnte Wish You Here von
3: Wish
6: Pink Floyd.
3: Ah, ja.
2: Pink Floyd, ja.
0: Pink
2: Wish
0: Floyd. Wish You Here, Pink Floyd.
3: Hm, war nicht.
2: Gertje, leider nicht richtig.
6: Okay, dann ein anderes Mal.
0: Danke fürs Mitspielen. Pfirti, servus. 86, wer ist da dran?
7: Geiles Eis, dass der Bernhard.
0: Servus.
7: Ich würde sagen, es ist Billy Talent mit Fallen Leaves.
0: Oh, Billy Talent, Fallen Leaves.
3: Oder weiß ich den Text leider gar nicht.
0: Ein bisschen was war es.
3: Ja, ist das Fallen Leaves vorstellen.
0: Stark. Finde ich einen spannenden Zugang.
2: Ich habe den Namen leider nicht verstanden.
7: Bernhard.
0: Bernhard.
7: Ja.
2: Hör mal rein, Bernhard.
0: Was? Ja, what the hell, Alter?
3: Ganz unaufgeregt, wenn das gelöst.
0: Sensationell. Bernhard, du bist unser heutiger Rocksperte des Tages. Gratulation.
7: Dankeschön.
0: Ja, bist du gescheit, hey? Weißt du, an welchen Stellen das vorkommt, diese Wörter?
7: Nicht so genau, aber ich habe das ungefähr wegen so einordnen können, aber ganz genau weiß ich es nicht, nein.
0: Okay, aber trotzdem gut eingeordnet, Bernhard.
2: Gut, stark.
0: Hut ab, Respekt, bleib uns bitte in der Leitung. Na gut, Kinga, dann verrat uns du, wo das vorkommt.
2: Jetzt, pass auf, Billy Talent, eine meiner Lieblingsbands. Den Song haben wir sicher alle schon tausendmal gehört und mitgesungen. Ich habe immer gesungen, To Leave Behind All of My Clothes. Das Quant, aber To Leave Behind All of My Ghosts ist die Zeile. Also wirklich seit 20 Jahren mit Imbrunst mitgesungen. Ich habe gedacht, der hat sein Quant vergessen.
0: Das heißt, am FKK-Strand.
3: Du bist durch das Vorbereiten von diesem Rock nicht draufgekommen, dass du die ganze Zeit falsch gesungen hast.
2: Wie ich vorbereitet habe, glaubst du, das war ein sehr großer Lachflash
0: in
2: der Reaktion.
0: Okay.
2: Gott, I swear to God, this will be my one last time. Direkt vom Refrain.
0: Ja, okay.
2: Und bald ist einfach, voice in my head, will soon be fed. Also einfach ein Zoom.
0: Da ist drinnen. Es. Also
2: aber
0: bitte.
2: Urgut von Bernhard, hätte ich mir nicht gedacht.
0: Sensationell. Billy Talent, Fallen Leaves, hier ist 88.6.

0: mitteilen von Leaves of 886 am Dienstagmorgen, 9.41 Uhr. 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
0: 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Für dich.

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1: Ja, heute am Dienstag wird es wieder heiß und sommerlich. Am ehesten regnen kann es noch in den Bergen in Tirol. Sonst soll es aber soweit trocken und auch sonnig bleiben, bei Temperaturen zwischen 26 und 34 Grad. Morgen am Mittwoch, da geht es dann ähnlich weiter. Also es bleibt weiterhin sommerlich und heiß. Aber hier und da müssen wir morgen auch mit stärkerem Wind und vereinzelt mit Regenschauern rechnen, bei Temperaturen von bis zu 33 Grad. Es ist 9.52 Uhr und damit kommen wir zu den Nachrichten und zu Alexander Fekonia.
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3: Selbst entscheiden, was man lernt. Das soll in der Oberstufe künftig öfter möglich sein. Per Ministerratsbeschluss will die Regierung administrative Hürden abbauen, damit die Schülerinnen und Schüler der Oberstufe wählen können, welche Fächer sie belegen und welche Inhalte sie vertiefen wollen. Bis März nächsten Jahres sollen die neuen Rahmenbedingungen dafür stehen. 4 Menschen sind am vergangenen Pfingstwochenende bei Verkehrsunfällen in Österreich ums Leben gekommen. Das schöne Wetter hat für besonders viel Verkehr gesorgt und damit aber eben auch für mehr Unfälle. Zum Vergleich aber, zu Pfingsten 1979 sind noch 45 Menschen auf Österreichs Straßen gestorben, zeigen Zahlen aus dem Innenministerium. Sicherere Autos und mehr Polizeikontrollen haben die Zahl seitdem deutlich gesenkt. In Schweden soll ein 62-jähriger Mann seine Frau zur Prostitution mit rund 120 Männern gezwungen haben. Die schwedische Staatsanwaltschaft hat dafür jetzt 10 Jahre Gefängnis gefordert und wirft ihm schwere Zuhälterei, Vergewaltigung und Körperverletzung vor. Der Fall erinnert stark an die Französin Gisèle Pelicot, die von ihrem Mann betäubt wurde, um sie fremden Männern zur Vergewaltigung anzubieten. Ferrari hat sein erstes Elektroauto vorgestellt. Der Luce kostet 550.000 Euro und soll noch heuer ausgeliefert werden. Der viertürige Fünfsitzer hat über 1000 PS und eine Reichweite von mehr als 500 Kilometern. Ferrari schlägt damit einen Kurswechsel ein, denn Konkurrenten wie Porsche und Lamborghini haben ihre Elektroambitionen zuletzt zurückgeschraubt.
1: Danke, Alexander. 9.54 Uhr und damit machen wir noch einen Blick auf die Straßen und da starten wir in Niederösterreich. Da hat es einen Unfall gegeben und zwar auf der S1 in Richtung Vösendorf im Tunnel Hennersdorf. Hier ist aktuell eine Spur frei und ihr verliert 30 Minuten. Auf der A2 in Richtung Wien, da braucht ihr zwischen Edlitz und Sebenstein 20 Minuten. Grund dafür ist eine Tagesbaustelle. Weiter nach Oberösterreich, B3 in Richtung Linz vor der Mauthausenbrücke, da braucht ihr 20 Minuten länger. Der Andreas hat sich gemeldet, der steht im Kolonnenverkehr, es geht nur langsam voran. Wo es geht, eine gute und vor allem sichere Fahrt.
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9: Ja, so ist es. Und das ist euer Vormittag am Dienstag heute hier auf 88.6. Es ist gleich 10 und wir starten auch schon wieder direkt rein. Ich habe einiges vor, darum würde ich sagen, wir gehen es direkt an. Jetzt mit Limp Bizkit, direkt nach Nirvana. Es rockt euer Vormittag auf 88.6.

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0: Alan Biscuit und My Way heute am Dienstagvormittag auf 88.6. Und jetzt habt ihr wieder die Chance auf euer Bike-Wochenende.
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0: Ah, wir lieben sie. Die 88.6 Bike-Testtage. Da könnt ihr euch ein Wochenende auf einer ganz, ganz besonderen Maschine sichern. Ich meine, jetzt im Frühsommer eh perfekt. Das Wetter wird jetzt immer schöner. Also bitte, was will man mehr? Meldet euch alle auf unserer Homepage radio88.6.at und sichert euch euer Bike-Wochenende. Wie zum Beispiel mit einer Honda. Und da hat sich auch der Christopher angemeldet. Und ich würde sagen, den rufen wir jetzt direkt einmal an. Hallo Christopher.
2: Ah, hi.
0: Hallihallo. Du hast dich angemeldet für unsere 88.6 Bike-Test-Tage.
2: Ja, habe ich.
0: So, jetzt hast du die Chance auf ein Wochenende auf einer Honda.
2: Cool.
0: Folgendermaßen funktioniert es. Ich spiele dir jetzt 5 Song-Ausschnitte vor. Von diesen 5 Songs müsstest du 3 erraten. Also entweder Interpret oder Titel oder beides.
2: Okay.
0: Bist du bereit?
2: Ja.
0: Dann probieren wir es.

0: sag, Christopher, was sagst?
1: Living on a Prayer.
0: Ja.
1: Smoke on the Water.
0: Mhm.
1: Und Boulevard of Broken Dreams.
0: Jawohl, Christopher, gratuliere. Du gewinnst ein Wochenende auf einer Honda. Entweder auf der CB750 Hornet oder der XL750 Transalp. Zur Verfügung gestellt von Honda Austria.
1: Cool, danke.
0: Sehr cool. Hast du daheim auch ein Motorrad?
1: Ja.
0: War das jetzt im Winter eingewintert?
1: Das war abgemeldet und eingewintert. Okay. Ich habe es aber noch nicht ausgewintert.
0: Okay, und wann hast du es vor? Wann macht man das so?
1: Normalerweise Anfang April, aber irgendwie bin ich dieses Jahr noch nicht dazu gekommen.
0: Na gut, Christopher, dann wünsche ich dir noch einen schönen Tag und ein ganz, ganz schönes Wochenende mit der Honda.
1: Danke, ebenfalls.
0: Ja, da hört es. Radio886.at meldet sich an für die 886 Bike-Test-Tage und mit bisschen Glück sichert ihr euch direkt euer Bike-Wochenende.
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4: Ja, der Dienstag heute ist und bleibt richtig schön sonnig und heiß bei Temperaturen heute von bis zu 34 Grad. Außerdem soll es heute weitgehend trocken bleiben und ähnlich geht es dann auch morgen am Mittwoch weiter. Auch morgen wird es wieder heiß und sonnig bei Temperaturen zwischen 23 und 33 Grad. Morgen, da sind aber auch hier und da Gewitter und Regenschauer mit dabei. Es ist 10.23 Uhr und damit machen wir noch einen Blick auf die Straßen. Und da ist in Niederösterreich gerade einiges los. Einen Unfall hat es gegeben auf der S1 in Richtung Vösendorf im Tunnel Hennersdorf. Da ist aktuell nur eine Spur frei und ihr verliert 20 Minuten. A2 Richtung Wien zwischen Edlitz und Sebenstein. Da braucht ihr 20 Minuten länger aufgrund einer Tagesbaustelle. Und auf der B20 zwischen Dreisen und Lilienfeld, da hat es einen Unfall gegeben und ihr verliert 20 Minuten. Los geht's, eine gute und vor allem sichere Fahrt.
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0: ist es euer Vormittag heute am Dienstag mit, auf 88.6. Es ist 10.33 Uhr und morgen, da wissen wir bitte endlich mehr.
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0: Ja, das ist die große Frage. Wer wird heuer unsere Bank Austria Radio 88.6 Rockbühne am Wiener Donauinselfest zerlegen? Morgen, da ist es endlich soweit. Das Line-Up 2026 wird endlich bekannt gegeben. Also ich meine, ich weiß ja nicht, wie es euch geht, aber ich erwarte schon Großes. Wir waren die letzten Jahre, da war unser Line-Up immer ein absoluter Wahnsinn. Ich meine, bitte allein vor 2 Jahren schon.
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0: Matzen waren vor 2 Jahren mit dabei und auch

Hundred haben da vor 2 Jahren auch alles abgerissen. Letztes Jahr, da haben wir aber nachgelegt mit Hailstorm zum Beispiel. Und

Black waren letztes Jahr auch mit am Start. Und ich bin schon so gespannt, wer da heuer von 3. bis 5. Juli unsere Bühne rocken wird. Am Donauinselfest 2026. Vor 2 Jahren, da waren ja Sie auch mit am Start. Steamy Bulls, jetzt auf 88.6. The Jaws of Oblivion. Let's rock.

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1: 10.52 Uhr und ja, der Dienstag heute, der wird wieder heiß und sommerlich. Am ehesten regnen kann es noch in den Bergen in Tirol, sonst soll es aber soweit trocken und sonnig bleiben bei Temperaturen zwischen 26 und 34 Grad. Der 88.6 Wettertrend. Ja, morgen am Mittwoch, da geht es dann sehr ähnlich weiter. Also es bleibt weiterhin sommerlich und heiß, aber hier und da müssen wir morgen auch mit stärkerem Wind und vereinzelt mit Regenschauern rechnen, bei Temperaturen von maximal 33 Grad. Es ist 10.52 Uhr und damit kommen wir zu den Nachrichten und zu Martina Steidl.
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3: Geld zurück bei Stau in Italien. Ab 1. Juni müssen die italienischen Autobahnbetreiber die Mautgebühr teilweise oder auch ganz erstatten, wenn die Autofahrer zu lange im Stau stehen. Bei 1 bis 2 Stunden Verspätung gibt es die halbe Mautretour, ab 3 Stunden die ganze. Diese Rückerstattung erfolgt automatisch über eine App. Wer die nicht hat, kann das Geld per Mail oder Telefon zurückfordern. Bei Stau nach einem Unfall oder einem Unwetter gibt es allerdings kein Geldretour. Selbst entscheiden, was man lernt, das soll in der Oberstufe künftig öfter möglich sein. Die Regierung will bürokratische Hürden abbauen, damit die Schülerinnen und Schüler wählen können, welche Fächer sie belegen und welche Inhalte sie vertiefen wollen. Bis März nächsten Jahres sollen die neuen Rahmenbedingungen dafür stehen. Seit September hat Albanien die weltweit erste KI-Ministerin für den Kampf gegen die Korruption im Land. Ein Experiment, das wohl nach hinten losgegangen ist. Gegen die Betreiber hinter dem Chatbot laufen nämlich Ermittlungen wegen organisierter Kriminalität. Heute soll entschieden werden, ob die Verfassung eine solche KI-Ministerin überhaupt erlaubt. In Frankreich sind gestern nach einem Stromausfall 2 Schnellzüge stundenlang festgehangen, eine Oberleitung war gerissen. Hunderte Menschen sind zunächst ohne Klimaanlage in den Waggons festgesessen. Nachdem alle anderen Züge umgeleitet wurden, konnten sie aber aussteigen und frische Luft schnappen. Erst am späten Abend sind die Züge wieder weitergefahren.
1: Danke dir, Martina. 10.54 Uhr und damit machen wir noch einen Blick auf die Straßen und da starten wir in Niederösterreich. Nach einem Unfall braucht ihr auf der S1 in Richtung Vösendorf im Tunnel Hennersdorf aktuell 20 Minuten länger. Da ist aktuell nur eine Spur frei. Auf der B20, da gab es auch einen Unfall und zwar zwischen Dreisen und Lilienfels. Plant hier aktuell 20 Minuten mehr ein. Und in der Steiermark, da braucht ihr eine halbe Stunde länger auf der A9 in Richtung Linz ab Graz. Wo es geht, eine gute und vor allem sichere Fahrt.
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4: Und damit wünsche ich euch einen wunderschönen Dienstagvormittag heute. Der 26. Mai, gleich 11 Uhr. Und in ein paar Minuten, da suchen wir wieder eure Ideen. Aber jetzt starten wir erstmal wieder rein. Und zwar mit Placebo. The Bitter End. So rockt euer Vormittag auf 88.6.

0: Wallbeats durch euren Vormittag heute am Dienstag, der 26. Mai, 11.04 Uhr. Und seit heute suchen wir wieder eure Vorschläge für Sonntag in einer Woche.
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0: Bis zur Nachricht, die Zeit vergeht. Der 7. Juni, das ist schon der Sonntag vorm Nova Rock. Und damit gibt's bei uns hier natürlich, wie auch sonst, das 88.6 Best of Nova Rock. Wir suchen eure allerliebsten Bands und Momente vom Nova Rock. Wirklich absolute All-Time-Favorites. WhatsApp 0676 83 88.6 100 oder natürlich über Facebook oder Instagram. Schickt uns eure Vorschläge, so wie zum Beispiel der Hermann. Girls, Work of Art, sehr, sehr geil oder auch cool. Linkin Park mit Two Faced hat die Sabrina vorgeschlagen. Der Thomas hat sich aber auch gemeldet. Wolfmother mit Woman, auch sehr, sehr geil. Aber jetzt seid ihr dran. Schickt uns jetzt eure All-Time-Favorites, was Bands am Nova angeht. Per Instagram, Facebook oder natürlich auch per WhatsApp an den 0676 83 88 6100. Das 88.6 Best of Nova Rock. Und eine Band, die 2014 das Nova zerlegt haben, die haben wir jetzt. Black Sabbath, jetzt auf 88.6 NIB.

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1: Die Red Hot Chili Peppers, Can't Stop auf 88.6, heute am Dienstagvormittag, 11.16 Uhr. Und in der Steiermark, da geht's bald arg ab.
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2: Ja, richtig schön sonnig und heiß. So läuft der Dienstag heute. Alles in allem heute bei Temperaturen von maximal 34 Grad. Außerdem soll es heute weitgehend trocken bleiben. Und ähnlich geht es dann auch morgen am Mittwoch weiter. Also auch morgen wird es wieder heiß und sonnig bei Temperaturen zwischen 23 und 33 Grad. Morgen, da sind aber auch hier und da immer wieder Gewitter und Regenschauer mit dabei. Es ist 11.25 Uhr und damit machen wir noch einen Blick auf die Straßen. Und da schauen wir nach Niederösterreich. Auf der B20 braucht ihr nach einem Unfall zwischen Dreisen und Lilienfeld immer noch 20 Minuten länger. Und in der Steiermark, da habt ihr ein Plus von 30 Minuten auf der A9 in Richtung Linz ab Graz. Los geht, eine gute und vor allem sichere Fahrt.
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0: Remembrance, I'll be there for you auf 88.6 heute am Dienstag. Es ist 11.34 Uhr und heute in der Früh, da war wieder Taktgefühl gefragt.
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0: Ja, jeden Dienstag, immer so um kurz nach 7 in der Früh, da geht's um einen ganz speziellen Einsatz. Ihr kennt das sicher. Ich meine, es gibt Songs, die haben so eine gewisse Pause da drinnen und danach ist es oft gar nicht einmal so einfach, wieder den Einsatz richtig zu treffen. Timpelkinger und Mike, die haben sich heute in der Früh wieder genau so einem Einsatz gestellt. Diesmal zu diesem Song hier.
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0: Die Fergets mit Lollipop. Und ich würde sagen, wir hören direkt mal rein, wie das gelaufen ist.
5: Also würfeln wir, wer loslegt.
2: Wer ist Erster? Achtung. Ich, das war natürlich großartig. Und damit auch die Niederlage geklärt, weil als Erster ist es immer sauschwer bei diesem Spiel. Wir haben es uns ja vorher nicht angehört. Jetzt im Detail. Na gut, dann probieren wir es. Untaktbar, Runde 1, die Chardettes mit Lollipop.

0: auf dem Pfeil drauf.
1: Und vor allem, du hast es auch also technisch gut exekutiert.
0: Ja, ja, das war jetzt wirklich schön. Sehr schön. Du hast zwar einmal schon vor, du hast schon angesetzt.
2: Ich habe vorher angesetzt, weil ich gerade Leute, ja. Ich sag's euch aber jetzt ehrlich, das ist wirklich, das war der erste Gedanke, es ist unfassbar leicht, wer das nicht schafft, ist eine Niederlage.
0: Ja, warum sagst du das uns jetzt?
2: Weil den Druck nachher wär's fad gewesen. Ja.
0: Nein, ich möchte gerne ohne Druck spielen.
2: Nee, das geht funktioniert das auch nicht. Also gut, würfeln wir, wer jetzt dran ist. Die Kinga.
0: Na gut.
2: Runde 2.

0: Wie?
1: Das hat jetzt geklungen, als wäre es einfach so im Song so.
0: Wie?
2: Das war ich halt früh.
1: Bisschen.
2: Ja. Ich habe bei dir jetzt so rausgehört, dass es extrem schnell kommt. Deswegen dachte ich das.
1: Aber wie hast du es jetzt gemacht? Nur mit den Lippen?
2: Ja.
1: Okay, so. Dann mache ich das auch.
2: Wie machst du das jetzt?
1: Ja, mache ich auch.
2: Okay.
1: Es geht um den Einsatz.
0: Da hast recht, Mike. Da hast recht. Gut, dann holen wir uns mal.

0: bum, bum.
1: Ich hab nichts gemacht.
2: Was ist denn bitte, sagt sie mal?
3: Hast du etwas gemacht?
1: Nein!
2: Das gibt's doch nicht, bitte!
1: Weil du zu früh warst und dann habe ich gedacht, dann muss ich länger warten und dann war's schon.
2: Die Lisi schreibt genau das, oder? Das ist exakt voll im Takt, Lollipop.
1: Ich glaube, ich habe einfach.
3: Ja, okay. Wow. Lisi.
1: Ich habe einfach zu lange drüber nachgedacht, wie ich es jetzt mache.
3: Auch gut eigentlich.
2: Also, und ich sag noch vorher, der Erste hat es immer am schwersten, dann ist es eh so leicht und dann schafft es beide nicht.
1: Ja, das ist eine Katastrophe. Das ist wirklich, ja, ich schäme mich auch ein bisschen.
3: Ich bin zu selbstbewusst an die Aufgabe rangegangen. Ich dachte, das ist ja eh urleicht, das mache ich jetzt im Vorbeigehen.
2: Es ist urleicht,
3: aber ich habe es nicht im Vorbeigehen gemacht.
2: Edith hat 3 von 3 geschafft.
1: Ich bin auch vorbeigegangen. Ja.
2: Alles andere macht auch keinen Sinn. Großartig. Benji ist auch schockiert über euch.
1: Ja,
2: schickt uns 3 Schock-Emojis.
3: Er hat noch gar nicht geschrieben, warum die Schock-Emojis sind.
2: Ja, naja, weil es beide nicht geschafft
3: haben. Vielleicht hat er es auch nicht geschafft.
2: Nein, das kann ich jetzt schon sagen, dass es deswegen ist.
4: Ja, vielleicht habt ihr auch einen Vorschlag für uns. Aktbar. WhatsApp 0676 83 88 6100. Und nächsten Dienstag, so um 7:15 in der Früh, da gibt es dann auch schon die nächste Runde. Untaktbar hier auf 88.6. 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
1: Ja, am Dienstag heute wird's wieder heiß und sommerlich. Am ersten regnen kann's noch im Tiroler Bergland, sonst soll's aber heute trocken und auch sonnig bleiben bei Temperaturen zwischen 26 und 34 Grad. Morgen am Mittwoch, da geht's dann auch sehr ähnlich weiter. Also es bleibt weiterhin sommerlich und heiß, aber hier und da müssen wir auch morgen wieder mit stärkerem Wind und vereinzelt mit Regenschauern rechnen bei Temperaturen von bis zu 33 Grad. Es ist 11:53 Uhr, so, und damit kommen wir zu den Nachrichten und zu Martina Steidl.
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3: Im Zuge des Missbrauchsskandals bei SOS Kinderdorf Österreich wurden die Organisation neu strukturiert und auch die Finanzen unter die Lupe genommen. Die Folge? Die Organisation baut 28 Stellen in der Verwaltung ab. Betroffen sind Beschäftigte an den Standorten Innsbruck, Wien und Graz. Auch die Angebote der Kinderschutzeinrichtung in den Bundesländern werden geprüft. Weitere Jobs könnten gestrichen werden. Der schneearme Winter hat seine Spuren bei Österreichs Gletschern hinterlassen und der bevorstehende und vermutlich heiße Sommer könnte es noch schlimmer machen. Gletscherforscher warnen, dass viele kleine Gletscher in Österreich heuer vielleicht vollständig verschwinden. Bis 2030 könnten die Stubaier und Ötztaler Alpen rund ein Drittel aller Gletscher verlieren. Kindersitze am besten im Fachhandel und nicht online kaufen, so der Rat vom ÖAMTC, der 16 Kindersitze getestet hat. Nur 3 davon haben gut abgeschnitten, der Rest befriedigend oder genügend. Ein Modell ist auch komplett durchgefallen, es wird mittlerweile nicht mehr verkauft. Seit September hat Albanien die weltweit erste KI-Ministerin für den Kampf gegen die Korruption im Land. Ein Experiment, das wohl nach hinten losgegangen ist. Gegen die Betreiber hinter dem Chatbot laufen nämlich Ermittlungen wegen organisierter Kriminalität. Heute soll entschieden werden, ob die Verfassung eine solche KI-Ministerin überhaupt erlaubt.
1: Danke, Martina. 11:55 Uhr und damit machen wir noch einen kurzen Blick auf die Straßen und da schaut es eigentlich schon weit, weit besser aus. Nur in Wien, da ist es aktuell noch ziemlich mühsam auf der S2 bzw. der Tangente in Richtung Süden. Ab der Angerner Straße verliert ihr hier 20 Minuten. Wo es geht, eine gute und vor allem sichere Fahrt.
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10: Ganz genau. Und da gibt's natürlich auch heute wieder zwei sensationelle Live-Nummern am Stück. Euer 88.6 Mittags-Mini-Konzert. Heute zum ersten Mal diese Woche. Gestern, da war ja der Feiertag. Sonst gibt's das Mittags-Mini-Konzert ja immer Montag bis Freitag um 12 Uhr pünktlich zum Start in eure Mittagspause. Und heute, da wird gefeiert. Wir feiern vor. Und zwar den Geburtstag von einer echten Legende. Noel Gallagher von Oasis wird am Freitag 59 Jahre jung. Und hier ist er auch schon. Heute in eurem 88.6 Mittags-Mini-Konzert. Oasis, Little by Little, direkt nach Ja, ich kann diesen Titel nicht aussprechen. Acquiesce. 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

0: Wahnsinn, bitte. Oasis, heute live in eurem 88.6 Mittags-Mini-Konzert. Heute zu Ehren von Noel Gallagher, der ja am Freitag 59 Jahre jung wird. Und ja, das war's auch schon heute am Dienstag. Euer Mittags-Mini-Konzert mit Oasis. Und ich bin schon gespannt, welche Band wir da morgen für euch am Start haben. Ihr wisst Bescheid, gegen 12 Uhr immer Montag bis Freitag euer 88.6 Mittags-Mini-Konzert.
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0: Franz Ferdinand, Take Me Out auf 88.6, heute am Dienstag, mittlerweile schon am frühen Nachmittag, es ist 12.14 Uhr und heute Abend, da gehen wir endlich in die zweite Runde.
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3: Ja, der Dienstag heute ist und bleibt richtig schön sonnig und heiß. Bei Temperaturen heute von maximal 34 Grad. Außerdem soll es heute weitgehend trocken bleiben. Und ja, ähnlich geht es dann auch morgen am Mittwoch weiter. Auch morgen wird es wieder heiß und sonnig bei Temperaturen zwischen 23 und 33 Grad. Morgen, da sind aber hier und da auch noch Gewitter und Regenschauer mit dabei. Es ist 12.23 Uhr und damit machen wir noch einen Blick auf die Straßen. In Niederösterreich hat es einen schweren Unfall gegeben, und zwar auf der A4 in Richtung Wien, kurz vorm Flughafen Schwechat. Hier braucht ihr aktuell eine Stunde länger. In Oberösterreich hat es auch einen Unfall gegeben. Auf der A7 ist in Richtung A1 aktuell deswegen der Tunnel Bindermichl gesperrt. Und in Salzburg, da hat es ebenfalls einen Unfall gegeben. A1 bei Wallersee, da gibt es in beiden Richtungen eine Sperre und ihr braucht 20 Minuten länger. Wo es geht, eine gute und vor allem sichere Fahrt.
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3: Das ist jetzt wichtig. Achtung Autofahrer, in der Steiermark kommt euch auf der A9 der Pyrnautobahn zwischen Gradkorn und dem Plabutschtunnel ein Motorrad als Geisterfahrer entgegen. Bitte fahrt in beide Richtungen vorsichtig und überholt nicht. Ich wiederhole, Achtung Autofahrer, in der Steiermark kommt euch auf der A9 der Pyrnautobahn zwischen Gradkorn und dem Plabutschtunnel ein Motorrad als Geisterfahrer entgegen. Bitte fahrt in beide Richtungen vorsichtig und überholt nicht. Wir geben Entwarnung, sobald der Geisterfahrer die Autobahn verlassen hat.

Dropkick Murphys, The State of Massachusetts auf 88.6 heute am Dienstag. Und bevor es weitergeht, das ist jetzt wichtiger. Das ist die Geisterfahrer-Wiederholung. Achtung Autofahrer, in der Steiermark kommt euch auf der A9 der Pyrn-Autobahn zwischen Gratkorn und dem Plabutsch-Tunnel ein Motorrad als Geisterfahrer entgegen. Bitte fahrt in beide Richtungen vorsichtig und überholt nicht. Ich wiederhole, Achtung Autofahrer, in der Steiermark, da kommt euch auf der A9 der Pyrn-Autobahn zwischen Gratkorn und dem Plabutsch-Tunnel ein Motorrad als Geisterfahrer entgegen. Bitte fahrt in beide Richtungen vorsichtig und überholt nicht. Wir geben Entwarnung, sobald der Geisterfahrer die Autobahn verlassen hat.

0: Guns N' Roses, Switch All of Mine auf 88.6 heute am Dienstag. Es ist 12.37 Uhr und ich hoffe wirklich, wir sehen uns bald.
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The Offspring auf 88.6 heute am Dienstag, der 26. Mai. Gleich geht's auch schon weiter, aber jetzt kommen wir erstmal zur Wiederholung der Geisterfahrerwarnung. Achtung Autofahrer, in der Steiermark kommt euch auf der A9er Pürnautobahn zwischen Gradkorn und dem Plaputschtunnel ein Motorrad als Geisterfahrer entgegen. Bitte fahrt in beide Richtungen vorsichtig und überholt nicht. Ich wiederhole, Achtung Autofahrer, in der Steiermark, da kommt euch auf der A9er Pürnautobahn zwischen Gradkorn und dem Plaputschtunnel ein Motorrad als Geisterfahrer entgegen. Bitte fahrt in beide Richtungen vorsichtig und überholt nicht. Wir geben Entwarnung, sobald der Geisterfahrer die Autobahn verlassen hat.

0: 34 Grad. Morgen am Mittwoch, da geht es dann ähnlich weiter. Also es bleibt weiterhin sehr sommerlich und auch heiß. Aber morgen, da müssen wir hier und da mit stärkerem Wind und vereinzelt auch mit Regenschauern rechnen. Bei Temperaturen von bis zu 33 Grad. Es ist 12.52 Uhr und damit kommen wir zu den Nachrichten und zu Martina Steidl.
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2: Zehntausende Anrainer im kalifornischen Bezirk Orange County dürfen nach Tagen wieder zurück in ihre Häuser. Die Gefahr war groß, dass ein Chemietank auf einem Firmengelände explodiert. Die Feuerwehr ist hier schon seit Donnerstag im Einsatz. Noch immer besteht die Gefahr einer kleineren Explosion. Rund 16.000 Bewohner in der unmittelbaren Umgebung müssen weiter abwarten, bevor sie wieder nach Hause können. Im Zuge des Missbrauchsskandals bei SOS Kinderdorf Österreich wurden die Organisation neu strukturiert und auch die Finanzen unter die Lupe genommen. Die Folge? Die Organisation baut 28 Stellen in der Verwaltung ab. Betroffen sind Beschäftigte an den Standorten Innsbruck, Wien und Graz. Auch die Angebote der Kinderschutzeinrichtung in den Bundesländern werden geprüft. Weitere Jobs könnten gestrichen werden. Geld zurück bei Stau in Italien. Ab 1. Juni müssen die italienischen Autobahnbetreiber die Mautgebühr teilweise oder auch ganz erstatten, wenn die Autofahrer zu lange im Stau stehen. Bei 1 bis 2 Stunden Verspätung gibt es die halbe Maut, retour ab 3 Stunden die ganze. Die Rückerstattung erfolgt automatisch über eine App. Wer die nicht hat, kann das Geld per Mail oder per Telefon zurückfordern. Bei Stau nach einem Unfall oder einem Unwetter gibt es allerdings kein Geld retour. Eishockey: Mit den 3 Siegen in den ersten 3 Spielen gegen Großbritannien, Ungarn und Lettland hat sich das österreichische Eishockey-Team sowie im Vorjahr ins Rennen um das Viertelfinale bei der WM gebracht. Um aufzusteigen, braucht es heute im Duell mit Olympiasieger und Weltmeister USA einen Sieg. Los geht's in der Schweiz um 16.20 Uhr.
0: Danke, Martina. Es ist 12.54 Uhr und damit machen wir noch einen Blick auf die Straßen und da starten wir mit guten Nachrichten von der A9 der Pyrenautobahn. Der Geisterfahrer hat die Autobahn verlassen, weiter nach Niederösterreich. Auf der A4 in Richtung Wien, da gibt es eine Sperre nach einem schweren Unfall kurz vorm Flughafen Schwechat. Ausweichen geht hier über die B9. Wo es geht, eine gute und vor allem sichere Fahrt.
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1: Ja, ganz genau so ist es. Es ist kurz vor 13 Uhr heute am Dienstag, ja früher Nachmittag kann man sagen, der 26. Mai. In einer knapp einer Dreiviertelstunde, da übernimmt auch schon der liebe Jakob. Aber in ein paar Minuten schauen wir jetzt noch, wo sich denn unser Batka heute so herumtreibt. Kleiner Tipp, einer oder eine von euch hat ihn wieder gechallenged bei einer neuen Folge Beat the Batka. Da werden wir gleich reinhören. Aber jetzt gibt's erstmal Billy Talents. Let's rock!

0: Good Charlotte und Lifestyles of the Rich and Famous durch euren Dienstag heute. Es ist 13.04 Uhr und heute, da hat er sich wieder einer Challenge von euch gestellt. Es geht natürlich um den Batka.
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0: Unser Mario Batka, der rasende Außenreporter von 88.6, der wurde schon zu einigem herausgefordert. Egal wie sportlich, gefährlich oder auch einfach nur deppert. Unser Batka, der hat schon gefühlt alles mitgemacht. Bei Beat the Batka, da könnt ihr ihn zu einer Challenge herausfordern. Und genau das hat heute der Christian gemacht. Aber erzähl mal, Batka, wo bist du überhaupt?
3: Ich stehe direkt vor der alten Kirche in Obergrafendorf und der Christian hat mich eingeladen. Und ich sehe gerade, ihr seid von irgendeinem Radsportverein, Erze Schnauze.
4: Genau, wir fahren morgen in einer Woche von Obergrafendorf nach Paris mit dem Fahrrad. Das sind ca. 1300 Kilometer, die wir so 12 hinter uns legen werden. Das Ganze ist für einen guten Zweck, für die Herzkinder.
3: Ich habe jetzt sehr viele Fragen, wie du gerade an meinen Augen erkennen kannst. Erstens, was sind die Herzkinder?
4: Die Herzkinder sind ein Verein, die es in Wien und in Linz gibt. Da gibt es die Daddyhäuser, wo man dann, wenn Kinder halt mit Herzproblemen haben, können die Eltern da relativ günstig quasi mit dem Sponsorgeld wohnen und bei den Kindern sein.
3: Okay.
4: Mehr oder weniger.
3: Genau. Das ist eine sehr schöne Sache. Das Zweite ist, warum nach Paris? Also ein bisschen weit, gell?
4: Ja, Paris, das hat sich einfach ergeben. Wir waren vor 4 Jahren schon mal in Barcelona. Ähnliche Geschichte.
3: Und mit dem Rad?
4: Mit dem Rad, genau. Auch von Obergrafendorf weg. Und ja, jetzt ist uns halt Paris eingefallen. Wir wollen in 8 Tagen halt nach Paris fahren.
3: Das geht sich aus?
4: Hundertprozentig, das sind so im Schnitt 170 Kilometer am Tag. Ja, wir sind ja trainiert, das schaffen wir.
3: Habt ihr genug Magnesium mit?
4: Ja, auf alle Fälle. Also.
3: Die dritte Frage ist, warum Erze Schnauze?
4: Das ist grundsätzlich ein Geheimnis, du müsstest Mitglied werden bei uns im Verein.
3: Oh, der
4: muss ehrlich sein.
3: Nein, aber gib uns einen Tipp, ja?
4: Das war eigentlich eine Softgeschichte, aber das wird es im Radio jetzt nicht bringen.
3: Jetzt haben wir schon gebracht.
4: Ja, irgendwann haben wir dann einmal in der Folge gesagt, jetzt halt einmal deine Schnauze endlich. Und ja, es war einfach eine Diskussion und daher kommt das. Und eine blöde Geschichte.
3: Sehr deppert, aber sehr lustig irgendwie. Ja. So, was ist genau meine Challenge? Mir ahnt das Schlimmes, ja? Ich sehe nämlich ein türkis-weißes Sportfahrrad auf so 3 Rollen.
4: Das ist eine alte Walze, die in Robert gehört, ein Mitglied von uns und da geht es um Balance. Also da würde man die gerne draufsetzen und schauen, ob du das schaffst.
3: Na, dann probieren wir das mal. Kann ich mich da verletzen?
4: Ja, auf alle Fälle.
3: Sehr schön.
4: Da müssen wir den Robert fragen. Schau die Übung an. Also der ist verletzt.
3: Ja, sehr. Okay. Wie komme ich denn mal rauf?
4: Ja, drüber steigen einfach. Wir halten die.
3: Rauf, gleich oder wie? Ja. Alter. Das sind jetzt, damit ihr es vorstellen könnt, 4 Leute. Die mir da helfen, auf dieses scheiß Rad drauf zu kommen. Ja? Und jetzt?
4: Einfach reintreten und mal probieren und dann lassen wir die aus einmal irgendwo mittendrin.
3: Ja.
4: Fest?
3: Ich gebe auf. Vorderrad hat sich gerade nach links gegeben. Wenn das die Challenge war, Christian, habe ich versagt.
4: Ich würde sagen, das lassen wir und wir setzen dich jetzt auf eine elektronische Walze da.
3: Also habe ich es noch nicht verloren.
4: Nee, es geht noch weiter. Also einfach wechseln das Fahrrad und dann schauen wir, was du zusammenbringst.
0: Jesus Maria. Batka, was ist das heute schon wieder? Wir hören gleich rein, wie es da weitergeht bei Beat the Batka. Direkt nach Måneskin. Let's rock.

0: mit Måneskin durch euren Dienstag hier auf 88.6. Und ich würde sagen, wir hören geschwind rein, wie es beim Badger weitergeht.
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0: Unser Mario Badger, der ist heute für Beat the Badger beim Christian zu Besuch. Der Radverein RC Schnauze fährt nämlich morgen in einer Woche von Obergrafendorf nach Paris. Das Ganze für einen guten Zweck und der Badger, der muss auf einem Rennrad radeln. Soweit so gut. Aber das Rennrad, das ist auf drei Walzen montiert. Und ob das was wird, ich weiß ja nicht.
3: Ja, du lachst blöd, aber hättest du es selber probiert. Christian, das ist echt so schwer, auf diesen Rollen da mit einem normalen Fahrrad zu fahren.
4: Ja, das ist schwer und darum haben wir da ja jetzt nur eine elektronische Walze aufgebaut und das ist leichter für dich zu fahren. Und
3: ist ein Ergometer quasi.
4: Genau, ist ein Ergometer.
3: Da kann ich nicht umfallen.
4: Genau, da brauchen wir den nicht halten, das funktioniert so.
3: Was genau ist jetzt die Challenge?
4: Ja, die Challenge ist jetzt einmal, dass du 150 Watt fährst und die über einige Minuten halten wirst.
3: Ist das schwer?
4: Das ist zu schaffen. Okay, dann bist du ja Sportler. Das geht immer.
3: Aber kein Ausdauersportler. So, okay. Dann bist du, das ist aber schon schwerer Gang, gell? Wie viel Watt haben wir? 7 Watt? Das ist gut.
4: Ja, aber es geht schon in die richtige Richtung.
3: Okay, jetzt sind wir auf 125, 119.
4: Ja, schaut, ein bisschen mehr.
3: 130, 143, 153, ja?
4: Und das Holz, okay. Verhandelt, dann kommst du ins Schwitzen, so wie man das wollen.
3: Ich komm schon ins Schwitzen, ehrlich gesagt.
4: Ja, ein bisschen länger halten, das funktioniert schon.
3: Wenn ich schaffe auf 200, ist dann aus?
4: Nein, ist nicht wirklich aus. Wir hätten dann noch drei Fragen für dich vorbereitet und die musst du uns beantworten und dann hätte ich gesagt, Challenge gewonnen, oder?
3: Also ich bin auf 150 Watt, die halte ich jetzt, 160 habe ich sogar. Gib mir schnell deine Fragen, weil ich muss schnell fertig werden.
4: Also, die erste Frage lautet, wir fahren von Obergrafendorf über Deutschland nach Paris. Die Frage ist, wie viele Kilometer wir absolvieren. Das heißt, in Österreich und Deutschland sind 753.
3: Also mach schneller, Christian.
4: Und in Frankreich werden es 536 sein. Also Gesamtsumme ist, was denkst du?
3: Nee, du hast es mir vorher gesagt. Und ich glaube, es waren 1290 oder 1289.
4: Ja, fast perfekt. Ja, 1289 okay. Sind es genau. So, erste gut. Frage ist einmal geschafft.
3: Hirn funktioniert noch.
4: Zwei haben wir noch.
3: Schnell.
4: 4 plus 3 ja. Mal 7 plus 8.
3: Was Punkt ist vor Strich, 3 mal 7 ist 21 plus 4. 25 plus 8, 33.
4: Ja, perfekt.
3: So. Ich komme unter 150.
4: Tritt rein ordentlich.
3: Ja.
4: Gehen wir, Vollgas. So, die letzte Frage ist jetzt die Wurzel aus 9.
3: 3, das weiß ich.
4: Ja, perfekt.
3: Das ist leicht.
4: Challenge geschafft.
3: Alter.
4: Du schwitzt, alles erledigt.
3: Bravo. Ha, Alter. Mit wie viel Watt fahrt ihr nach Paris?
4: Das sind schon mal 250 Watt da. Kann man schon rechnen, was aus dem Puls?
3: 210.
4: Der zählt doppelt. Ehrlich.
0: Naja, ob das so herrlich war, Badger. Aber super gemacht, jawohl, großartig. Und falls ihr auch eine Challenge für den Badger habt, jetzt anmelden auf unserer Homepage radio886.at.
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1: Habe ich nämlich gerade einen Anruf gekriegt, vor einer Linzer Nummer. Thema, kenne ich nicht, was so in die bei mir, ne? Und sieben Jahre und sagte, ja, bla bla bla und Umfrage und Thema, juckt mir das jetzt dort, juckt mir das nicht. Und genau in dem Moment, wo ich mir das denke, schießt es mir, genauso wie in einer Werbung. Scheiße, vielleicht geht es ums Radio, ne? Sag ich, ja, um was geht's denn gleich, ne? Sagt ihr, ja, ne, zwecks Radio und so, ne? Sag ich, okay, passt, dann mach ich auch mit. Und dann habe ich gleich ein wenig gequatscht und da muss ich jetzt nicht mehr lachen. Also, tschüss, baba.
0: Christian, du bist ein Held. Danke, dass du uns unterstützt. Deine Zeit für so eine Telefonumfrage zum Thema Radio hilft uns wahnsinnig. 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
2: Ja, der Dienstag heute ist und bleibt weiterhin richtig schön sonnig und ja, schön warm und heiß bei Temperaturen von bis zu 34 Grad maximal. Außerdem soll es soweit trocken bleiben und ähnlich geht es dann auch morgen am Mittwoch weiter. Auch morgen wird es wieder heiß und sommerlich. Die Temperaturen, die erreichen morgen zwischen 23 und 33 Grad. Morgen, da sind aber auch hier und da Gewitter und Regenschauer mit dabei. Es ist 13.22 Uhr und damit machen wir noch einen Blick auf die Straßen. Und da schauen wir nach Niederösterreich auf der A4 in Richtung Wien. Da gibt es die Sperre nach einem schweren Unfall kurz vorm Flughafen Schwechat. Aktuell braucht ihr hier eine Dreiviertelstunde länger. Ausweichen geht über die B9. Weiter in die Steiermark auf der A9 in Richtung Linz bei Wunschu. Da gibt es einen Unfall und da gibt es aktuell deswegen kurzen Stau. Und in Wien, da braucht ihr auf der Tangente in Richtung Kagran ca. 30 Minuten länger. Wo es geht, eine gute und vor allem sichere Fahrt.
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0: Aerosmith auf 88.6, heute am Dienstag. Es ist 13.35 Uhr und der Jakob ist schon im Studio.
1: Hallihallo.
0: Hallihallo. Hallihallo, Bornfan.
1: Anni, servus, hallo.
0: Wie geht's dir?
1: Fantastisch, wenn ich dich sehe.
0: Du schaust toll aus, richtig frisch, erholt.
1: Du auch, es darf ist eine Freude, dich zu sehen.
0: Darf ich das mal erzählen, dass du eigentlich hundemüde bist, weil du heute um 6:30 aufgewacht bist? Was gibt's bei dir heute?
1: Wir starten gleich in den Nachmittag rein mit unserem Doppelkick, mit Songvorschlägen von Bernhard und Sarah. Danach hören wir uns an, was in der Morningshow heute schon, in der Temple Time heute so los war. Ja, und vieles mehr, es ist einiges geplant. Ich freue mich drauf.
0: Sehr, sehr cool. Ich wünsche euch einen schönen Nachmittag mit dem Jakob. Jetzt gibt's aber noch Muse mit Hysteria. So rockt der Dienstag auf 88.6.

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0: August war das. Es ist 13.51 Uhr. Wir schauen geschwind auf Wetternachrichten und Verkehr.
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0: Und da heute viel Sonnenschein und hohe Temperaturen für Mai im Flachland. Dabei meist ungetrübt im Bergland und Süden können ein paar Quellwolken jetzt entstehen. Stellenweise dort dann auch noch Gewitter möglich. Großteils soll es aber trocken bleiben. Heute bei Werten von bis zu 34 Grad. Auch der Mittwochmorgen sommerlich, allerdings mit mehr Wolken schon in der ersten Tageshälfte und dann auch möglichen Gewittern im Tagesverlauf in den vor allem wieder im Bergland und im Süden. Und es wird auch wieder heiß morgen mit ähnlichen Temperaturen zu heute von bis zu 34 Grad in der zweiten Tageshälfte.
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2: Eine für Mai ungewöhnliche Hitzewelle hat derzeit große Teile Europas im Griff. In

0: des heutigen Tags der Lebensmittelrettung berechnet. Besonders oft landen Obst, Gemüse und Backwaren im Müll. Oft werden die Lebensmittel einfach nicht rechtzeitig verbraucht, falsch gelagert oder es wird zu viel eingekauft. Der WWF wünscht sich unter anderem mehr Aufklärung über den Wert von Lebensmitteln, etwa in Schulen oder auch in Fachausbildungen. Russland will die Truppen für den Krieg gegen die Ukraine aufstocken und braucht neue Rekruten und verspricht nun jenen, die in den Krieg ziehen, die Schulden zu erlassen, und zwar eine Summe bis zu umgerechnet 120.000 Euro, vorausgesetzt, sie unterschreiben einen Vertrag mit dem Verteidigungsministerium für mindestens ein Jahr. Ferrari hat sein erstes Elektroauto vorgestellt. Der Luce kostet mehr als 500.000 Euro und soll noch heuer ausgeliefert werden. Der viertürige Fünfsitzer hat über 1000 PS und eine Reichweite von mehr als 500 Kilometern. Ferrari schlägt damit einen Kurswechsel ein, denn Konkurrenten wie Porsche oder Lamborghini haben ihre Elektropläne zuletzt zurückgeschraubt.
1: Martina Steidl, danke dir vielmals fürs Nachrichten-Update. Und damit schauen wir natürlich auch noch auf die Straßen 1354 und wie es da vorangeht, weiß Alex Müller.
2: Naja, also in Wien und in Niederösterreich schon einmal nicht so gut. Wir starten in Niederösterreich, da haben wir immer noch die Sperre nach dem Unfall mit 3 Lkw auf der A4 in Richtung Wien. Die Sperre ist da zwischen Fischament und Schwechat. Da dauert es fast eine Stunde länger. Da wird verlorene Ladung gerade noch aufgeräumt. Dann schauen wir weiter nach Wien, Tangente. Auch da ist ein Unfall passiert in Richtung Kagran auf der Paraterbrücke und da dauert es 1,5 Stunden länger. Sonst schaut aktuell noch gut aus. Verschreiben wir es nicht. Hoffentlich bleibt so. Gute und sichere Fahrt.
1: Danke dir vielmals, Alex.
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5: Jawohl, gehen wir es an. Starten wir in den Nachmittag und durch am 26. Mai natürlich auch heute wieder mit dem 88.6 Doppelkick, wo wir eure Powernummern gegen das Mittagstief da täglich gegen etwa 14 Uhr spielen. Weil ein jeder kennt, sich da oft ein bisschen eine Zartheit breit macht. Man da vielleicht schon müde ist auch, aber nicht mit uns. Nein, wir spielen da jede Geschlauchtheit an die Wand mit zwei Motivationsliedern am Stück. Heute einen Wunsch von der Sarah, die gern Rammsteins Feuerfreiter hören wird. Und danach gibt's für den Bernhard auch noch die Architects mit Seeing Red jetzt im 88.6 Doppelkick am Dienstag. Viel Spaß!

Rammstein und die Architects für Sarah und Bernhard im 88.6 Doppelkick heute am Dienstag. Da freuen sich auch der Michi und die Steffi, wie die uns das per WhatsApp 0676 83 88.6 100 wissen lassen. Auch die Momo heute mit am Start da, sowie auch die liebe Evi und der Ferdl. Danke da für eure lieben Nachrichten. Falls auch ihr da mal den einen oder anderen Power-Song vielleicht im Kopf habt, schickt uns den. Das am einfachsten natürlich wie immer per WhatsApp 0676 83 88.6 100, da die Nummer. Der nächste Doppelkick dann wieder morgen und hier auf 88.6 immer von Montag bis Freitag gegen etwa 14 Uhr. Bei mir jetzt Green Day's Holiday und im Anschluss da auch gleich Kiss mit am Start für euren Dienstagnachmittag. Es ist 7 nach 2, so rockt das Leben.

Let's Lake It Up am Dienstagnachmittag. Gleich Viertel nach 2, ihr hört 88.6 in Kürze die Pixies und Where Is My Mind. Vorher jetzt aber noch die Toten Hosen mit neuer Nummer. Schlechte Nachbarn, das ist der 26. Mai. Schön, dass ihr zuhört.

0: Die Three Days Grace mit Everything About You hier auf 88.6. Gleich da auch Pearl Jam und Bring Me The Horizon bei uns mit am Start. Vorher jetzt aber noch Wetter und Verkehr und ihr später hoffentlich alle mit dabei.
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0: Blick aufs Wetter um 14.26 und der heute heiß und sonnig. Im Süden und Bergland sind vereinzelte Schauer möglich, sonst aber bleibt es meist trocken bei Werten von bis zu 34 Grad. Und die dann auch morgen stellenweise möglich. Der Mittwoch allerdings immer ganz so ungetrübt, da kann es auch häufiger regnen, stellenweise auch intensive Gewitter dann morgen im Tagesverlauf möglich. Und damit checkt man natürlich auch noch die Lage auf den Straßen. Alex Mittler.
6: Wir starten da wieder in Niederösterreich. Immer noch die Sperre nach dem Unfall auf der A4 Richtung Wien zwischen Fischerment und Schwechat. Da dauert es aktuell eine Dreiviertelstunde länger. Auf den Ausweichstrecken auf der B9 und der B10, da gibt es auch Stau, da dauert es gut 20 Minuten länger. Und wir schauen nach Wien, die Unfallstelle auf der Tangente in Richtung Kakran ist geräumt. Da hat es ja gekracht auf der Praterbrücke, da gibt es jetzt allerdings noch Reststau und gut eine Dreiviertelstunde plus. Sonst alles gut auf den Straßen, eine gute und sichere Fahrt.
0: Danke dir, Alex.
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0: Pearl Jam stabil mit der Live. Am Dienstag hier auf 88.6, da gleich auch die Ärzte und Foo Fighters mit von der Partie. Vorher hören wir jetzt aber noch rein, was heute Morgen schon so los war bei uns in der Temple Time, die bei uns ja immer von Montag bis Freitag 6 bis 10, um da gut in den Tag zu starten. Und da wird immer am Dienstag um kurz nach 7 auch gespielt und taktbar, wo das Temple Team heute Kinga, der Mike und der Temple den Einsatz bei einem Song treffen müssen. Also wenn da kurz eine Pause war, und danach die Musik wieder beginnt. Da, wenn die Musik wieder anfängt, muss man dann mitsingen. Und da heute der Chefkoch wieder als Erster am Start.
1: Dann probieren wir es. Untaktbar, Runde 1. Die Chardettes mit Lollipop.

0: Oh, oh,
1: Alter, oh, was? Oh, oh, oh. Nicht mehr auf dem Pfeil drauf.
2: Und vor allem, du hast es auch also technisch gut exekutiert.
1: Ja, ja, das war jetzt wirklich schön. Sehr schön. Du hast zwar einmal schon vor, ist schon angesetzt.
0: Ich habe vorher angesetzt, weil ich ja. Ich sag's euch aber jetzt ehrlich, das ist wirklich, das war der erste Gedanke, es ist unfassbar leicht, wer das nicht schafft, ist eine Niederlage.
1: Ja, warum sagst du das uns jetzt?
0: Weil den Druck nachher wär's fad gewesen. Ja.
1: Nein, ich möchte gerne ohne Druck spielen.
0: Nee, das geht funktioniert das auch nicht. Also gut, würfeln wir, wer jetzt dran ist. Die Kinga.
1: Na gut.
0: 102.

0: nicht dein Ernst.
1: Das war ziemlich daneben.
0: Wie?
1: Das hat jetzt geklungen, als wäre es einfach so im Song so.
0: Wie?
2: Was? War ich halt früh.
1: Bisschen.
2: Ja. Ich habe mit dir jetzt so rausgehört, dass es extrem schnell kommt. Deswegen dachte ich das.
1: Aber wie hast du es jetzt gemacht? Nur mit den Lippen?
2: Ja.
1: Okay, so. Dann mache ich das auch.
2: Wie machst du das jetzt?
1: Ja, mache ich auch. Okay. Mach ich auch so. Es geht um den Einsatz.
0: Da hast recht, Mike. Da hast recht. Gut, dann probieren wir es mal.

0: Geräusch am nächsten Mal.
1: Was ist denn bitte, sagt sie mal.
2: Hast du etwas gemacht?
0: Nein.
1: Das gibt's doch nicht, bitte.
0: Weil du zu früh warst und dann habe ich gedacht, dann muss ich länger warten und dann war's schon.
1: Die Lisi schreibt genau das, oder? Das ist exakt voll im Takt, Lollipop.
0: Ich glaube, ich habe einfach.
2: Ja, okay.
0: Wow.
2: Lisi.
0: Ich habe einfach zu lange drüber nachgedacht, wie ich es jetzt mache.
2: Auch gut eigentlich.
1: Also, und ich sage noch vorher, der Erste hat es immer am schwersten, dann ist es eh so leicht und dann schafft es beide nicht.
3: Ja, das ist eine Katastrophe.
0: Ja, ich schäme mich auch ein bisschen.
2: Ich bin zu selbstbewusst an die Aufgabe rangegangen. Ich dachte, das ist ja eh urleicht, das mache ich jetzt im Vorbeigehen.
1: Es ist urleicht,
2: aber ich habe es nicht im Vorbeigehen gemacht.
1: Edith hat 3 von 3 geschafft.
0: Ich bin auch vorbeigegangen. Ja.
1: Alles andere macht auch keinen Sinn. Großartig. Benji ist auch schockiert über euch.
0: Ja,
1: schickt uns 3 Schock-Emojis.
2: Er hat noch gar nicht geschrieben, warum die Schock-Emojis sind.
1: Ja, weil es das beide nicht geschafft hat.
2: Das kann er jetzt schon
1: sagen. Das kann er jetzt schon sagen, dass es deswegen ist.
4: Die Timbletime auf 88.6 von Montag bis Donnerstag 6 bis 10, falls das irgendwer noch nicht wissen sollte, nächsten Dienstag dann wieder mit Untaktbar um kurz nach 7, wo ihr uns gern auch Nummern schicken könnt mit kurzer Pause. Am einfachsten natürlich wie immer per WhatsApp 0676 83 88.6 100.
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1: 14.50, genau 10 vor 3. Wir schauen aufs Wetter und da heute viel Sonne, kaum Wolken und meist auch trocken der Dienstag bei Höchstwerten von bis zu 34 Grad jetzt am Nachmittag. Der Mittwochmorgen dann ähnlich, nicht mehr ganz so ungetrübt, da schon am Vormittag Quellwolken unterwegs, die können da auch schon für Schauer sorgen, vor allem im Bergland und im Süden des Landes. Dadurch beim Tagesverlauf später dann auch Gewitter möglich. Wird aber wieder heiß morgen bei ähnlichen Höchsttemperaturen am Nachmittag von bis zu 34 Grad.
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2: Mit Monatsende läuft die Spritpreisbremse aus und nicht erst seit heute läuft die Diskussion, sie zu verlängern. Die Regierung ist sich da aber uneins. ÖVP und Neos wollen keine weiteren Eingriffe in die Gewinnmargen der Mineralölkonzerne, die SPÖ schon. Zumindest die Mineralölsteuer soll aber weiter reduziert werden. Derzeit liegen die Preise für Superbenzin bei etwa 1,80 Euro, für Diesel bei 1,90 Euro. Lebensmittel im Wert von 100 Euro schmeißt der durchschnittliche österreichische Haushalt pro Monat weg. Das hat der WWF anlässlich des heutigen Tags der Lebensmittelrettung berechnet. Besonders oft landen Obst, Gemüse und Backwaren im Müll. Oft werden die Lebensmittel einfach nicht rechtzeitig verbraucht, falsch gelagert oder es wird zu viel eingekauft. Der WWF wünscht sich unter anderem mehr Aufklärung über den Wert von Lebensmitteln, etwa in Schulen oder auch in Fachausbildungen. Wien wird wieder Regenbogenhauptstadt. Vom 29. Mai bis zum 14. Juni läuft in der Bundeshauptstadt die Vienna Pride mit der 30. Regenbogenparade am 13. Juni. Tausende Teilnehmerinnen und Teilnehmer werden dann wieder den Ring entgegen der Fahrtrichtung umrunden. Die Parade versteht sich weiterhin als klares politisches Zeichen der LGBTQ-Community. Zehntausende Anrainer im kalifornischen Bezirk Orange County dürfen nach Tagen wieder zurück in ihre Häuser. Die Gefahr war groß, dass ein Chemietank auf einem Firmengelände explodiert. Die Feuerwehr ist hier schon seit Donnerstag im Einsatz. Noch immer besteht die Gefahr einer kleineren Explosion. Rund 16.000 Bewohner in der unmittelbaren Umgebung müssen weiter abwarten, bevor sie wieder nach Hause können.
1: Martina Steidl, danke.

0: Länger. Ein paar Minuten plus auf der B9 und auf der B10 auf den Ausweichstrecken. Und in Wien die Unfallstelle auf der Tangente eh schon seit über einer halben Stunde geräumt. In Richtung Kagran auf der Praterbrücke ist da was passiert. Da gibt es aber allerdings noch immer Reststau und gut eine halbe Stunde Zeitverlust. Sonst alles ruhig auf den Straßen. Eine gute und sichere Fahrt.
1: Danke dir, Alex.
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1: Jawohl, bei der Arbeit am 26. Mai 26, wo ich einen ganz lieben Gruß ins Land schicke und einen super feinen Nachmittag jetzt wünsche. Mit Creed und Volbeat, ihr hört 88.6. Schönen Dienstag.

0: Sweet Arms, Wide Open, so rockt das Leben hier auf. 88.6 gleich auch mit Blink 182 und außerdem den Ice Nine Kills, die nächsten Monat auch am Nova Rock und ihr vielleicht noch gratis mit am Start.
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0: Papa Roach mit Killer Noise. Das ist der Dienstag, 15.22.
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0: Wir schauen aufs Wetter und da viel Sonnenschein heute, kaum Wolken und meist ist es auch trocken. Bei Höchstwerten von bis zu 34 Grad. Jetzt in der zweiten Tageshälfte, der Mittwochmorgen, dann immer ganz so ungetrübt, da schon am Vormittag Quellwolken am Himmel, vor allem im Bergland und Süden, dadurch auch im Tagesverlauf Gewitter möglich. Wird aber auch morgen wieder heiß bei Höchsttemperaturen von bis zu 34 Grad, ähnlich heute. Und damit machen wir natürlich auch noch einen Abstecher auf die Straße. Alex Müller, wie schauen wir da aus?
6: Wir schauen wieder nach Niederösterreich und zu der Sperre nach dem Unfall auf der A4 Richtung Wien zwischen Fischament und Schwechat. Das beruhigt sich so ein bisschen, aber es gibt immer noch einen Stau von gut 20 Minuten und auf den Ausweichstrecken der B9 und der B10, da dauert es auch gut eine Viertelstunde länger. Wir schauen nach Wien. Eh schon vor einer Stunde Unfallstelle geräumt auf der Tangente Richtung Kagran, auf der Praterbrücke ist der passiert. Aber der Stau, der löst sich, und ich vermute mal, wird auch jetzt nicht passieren, der löst sich nicht auf. Es gibt einen Reststau von über einer halben Stunde plus. Und wie gesagt, jetzt kommen wir dann in die Hauptverkehrszeiten. Also das wird so bleiben. Ja.
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6: Jetzt haben wir ein Kommunikationsproblem. Beide haben wir genickt, aber keiner hat was gesagt.
0: Beide versteinert gewesen.
6: Der Bernd hat uns gemeldet in Niederösterreich auf der A2 Richtung Wien bei Leobersdorf wird geblitzt. Da bitte nicht so schnell. Danke fürs Melden, Bernd. Eine gute und sichere Fahrt.
0: Danke dir vielmals, Alex.
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0: Deep Purple veredeln den Dienstagnachmittag mit Smoke on the Water, gleich da auch die Red Hot Chili Peppers mit am Start hier bei uns auf 88.6, vorher aber jetzt auch noch Musik aus Österreich.
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0: 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Seitdem natürlich auch regelmäßig da bei uns zu hören, sind uns auch jetzt mit Hot Mess unsere Headliner 2025 Venice Blue hier auf 886. 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

0: Five Finger Death Punch, Wrong Side of Heaven am Dienstag. Es ist 15:50, 10 vor 4.
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0: Und da heute viel Sonnenschein und hohe Temperaturen für Monat Mai im Flachland. Dabei meist ungetrübt im Bergland und Süden können ein paar Quellwolken entstehen. Stellenweise dort dann auch noch Gewitter möglich, großteils. Aber bleibt es heute trocken bei Werten von bis zu 34 Grad. Jetzt am Nachmittag, auch der Mittwochmorgen. Sommerlich allerdings mit mehr Wolken im Tagesverlauf, schon in der ersten Tageshälfte. Da dann auch Gewitter möglich. Morgen wieder im Bergland und Süden. Es wird aber auch morgen wieder heiß mit ähnlichen Temperaturen zu heute von bis zu 34 Grad.
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2: Ab Juni führt Österreich Bodycams für Justizwache, Bedienstete in Gefängnissen und forensischen Zentren ein. Die Kameras sollen Übergriffe dokumentieren, aber auch Bedienstete schützen und Konflikte mit Insassen entschärfen. Zuerst werden Spezialeinheiten der Justizwache ausgestattet, später dann alle Bediensteten. Insgesamt sind 500 Bodycams vorgesehen. Mit Monatsende läuft die Spritpreisbremse aus und nicht erst seit heute läuft die Diskussion, sie zu verlängern. Die Regierung ist sich da aber uneins. ÖVP und Neos wollen keine weiteren Eingriffe in die Gewinnmargen der Mineralölkonzerne, die SPÖ schon. Zumindest die Mineralölsteuer soll aber weiter reduziert werden. Derzeit liegen die Preise für Superbenzin bei etwa 1,80 Euro, für Diesel bei 1,90 Euro. Russland will die Truppen für den Krieg gegen die Ukraine aufstocken und braucht neue Rekruten und verspricht nun jenen, die in den Krieg ziehen, die Schulden zu erlassen, und zwar eine Summe bis zu umgerechnet 120.000 Euro. Vorausgesetzt, sie unterschreiben einen Vertrag mit dem Verteidigungsministerium für mindestens ein Jahr. Eine Lichtshow in der australischen Metropole Sydney ist buchstäblich ins Wasser gefallen. Fast 90 Drohnen sind völlig unerwartet ins Meer gestürzt. Die Veranstalter sprechen von technischen Problemen mit der Funkfrequenz. Zwei weitere geplante Shows im Rahmen des berühmten Vivid Festivals wurden nun abgesagt.
0: Danke dir vielmals, Martina Steidl, für das Nachrichten-Update. 15:53, wir schauen auch noch auf die Straßen. Alex Müller, wie geht's voran?
3: Na, nicht gut. In Niederösterreich, da haben wir immer noch die Sperre nach dem Unfall mit drei LKW auf der A4 in Richtung Wien zwischen Fischermend und Schwechat. Ausweichen geht über die B9 und über die B10, aber dort gibt es natürlich auch schon Stau und fast eine halbe Stunde Zeitverlust. Und der Mario hat uns angerufen und der hat gesagt, Stillstand ab Maria Elend. Er ist einen Kilometer in zweieinhalb

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11: Jawohl, am Dienstag, den 26. Mai. Hi, hallo und einen schönen Nachmittag jetzt mit Led Zeppelin und The Darkness. I Believe in a Thing Called Love hier auf 88.6. 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

Led Zeppelin, Immigrant Song hier auf 88.6. Das ist der Dienstag, da gleich auch Nickelback und Evanescence bei uns mit am Start. Vorher jetzt aber auch noch so eine Nummer, die schon reingekommen ist fürs Best of Nova Rock am 7. Juni, dem Sonntag, wo wir gern von euch die besten Lieder wissen würden von euren All-Time-Favorite-Bands. Von Nova Rock bzw. Momenten vom Festival, da ist seit heute auf der 88.6 Facebook-Seite das Posting draußen, zu dem ihr gerne eure Musikvorschläge da dazuschreiben könnt oder ihr schickt uns die einfach per WhatsApp 0676 83 88.6 100, das geht natürlich auch und dann ab Montag wählen wir eure Top 50 über unsere Website www.radio88.6.at und da heute eben in nur sehr kurzer Zeit auch schon tolle Liedvorschläge bei uns eingetroffen, zum Beispiel der vom Florian unter anderem, der sich da gut vorstellen kann, Pendulums Witchcraft und genau die hören wir jetzt auch. Und ihr schickt uns bitte eure Songvorschläge fürs Best of Nova Rock am 7. Juni.

0: Das ist der Dienstag hier auf 88.6. Das war Nickelback mit Someday, gleich da auch The Offspring und Evanescence mit am Start und ihr hoffentlich heute auch alle am Abend beim zweiten und wohl größten Radio-Pub-Quiz Österreichs hier auf 88.6. 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Da ist es wurscht, wie man ausschaut, Getränke und Essen auf jeden Fall auch billiger und heute fix genauso wieder eine Hetz wie letztes Mal. Da gibt es 3 Blöcke zu ihr, 5 Fragen gestellt vom Timpel, die zu beantworten sind. Da gibt es auch über unsere Website www.radio886.at den Fragebogen dafür zum Downloaden. Da also vorher noch vorbeischauen und dann eben ab 20 Uhr heute einschalten. Spätestens und unbedingt auch mitspielen.
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4: 16:21. Kurzer Infoboxenstopp. Wir schauen aufs Wetter und da geht's heute mit sehr viel Sonne und kaum Wolken durch den Dienstag. Vereinzelt ist im Süden und Bergland Regen möglich, sonst aber bleibt's großteils trocken bei Werten von bis zu 34 Grad. Ähnlich auch der Mittwochmorgen, allerdings dann mit mehr Wolken schon am Vormittag sowie erhöhter Gewittergefahr. Im weiteren Tagesverlauf wird aber auch morgen wieder heiß mit Höchstwerten ähnlich heute von bis zu 34 Grad.
5: Ab Juni führt Österreich Bodycams für Justizwache, Bedienstete in Gefängnissen und forensischen Zentren ein. Die Kameras sollen Übergriffe dokumentieren, aber auch Bedienstete schützen und Konflikte mit Insassen entschärfen. Zuerst werden Spezialeinheiten der Justizwache ausgestattet, später dann alle Bediensteten. Insgesamt sind 500 Bodycams vorgesehen. Mit Monatsende läuft die Spritpreisbremse aus und nicht erst seit heute läuft die Diskussion, sie zu verlängern. Die Regierung ist sich da aber uneins. ÖVP und Neos wollen keine weiteren Eingriffe in die Gewinnmargen der Mineralölkonzerne, die SPÖ schon. Zumindest die Mineralölsteuer soll aber weiter reduziert werden. Derzeit liegen die Preise für Superbenzin bei etwa 1,80 Euro, für Diesel bei 1,90 Euro. Russland will die Truppen für den Krieg gegen die Ukraine aufstocken und braucht neue Rekruten und verspricht nun jenen, die in den Krieg ziehen, die Schulden zu erlassen. Und zwar eine Summe bis zu umgerechnet 120.000 Euro. Vorausgesetzt, sie unterschreiben einen Vertrag mit dem Verteidigungsministerium für mindestens ein Jahr.
4: Ich danke dir vielmals, Martina Steidl, die Schlagzeilen. Und damit wieder die Bitte an Alex Müller. Wie geht's denn auf den Straßen voran?
6: Also in Niederösterreich immer noch sehr, sehr mühsam. Auf der A4 eine Sperre nach einem Unfall mit 3 Lkw in Richtung Wien zwischen Fischament und Schwechat. Die Ausweichstrecken, die B9 und die B10, die sind da auch schon ziemlich mühsam. Da dauert es auch schon eine halbe Stunde länger. Da ist quasi Stillstand. Man kommt fast nicht voran. Also wenn man da nicht reinfahren muss, bitte lasst das. Das geht nicht. Dann haben wir einen defekten Lkw auf der A1 in Richtung Linz im Baustellenbereich, kurz nach St. Pölten Süd. Da gibt es schon Stau bis St. Pölten Nord und eine halbe Stunde plus. Und dann schauen wir noch nach Vorarlberg. Da hat es einen Unfall gegeben auf der A14 in Richtung Innsbruck. Die Abfahrt Feldkirchen ist da gesperrt. Ausweichen am besten über Feldkirchen Nord. Und generell ist da relativ viel Stau, gut eine halbe Stunde plus auf den umliegenden Straßen und natürlich auch auf den Ausweichstrecken. Da wo es geht, gute und sichere Fahrt.
4: Danke dir, Alex.
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Linkin Park mit Castle of Glass auf 88.6. Das ist der Dienstagnachmittag. Da in wenigen Minuten auch die Bloodhound Gang mit am Start. Nach jetzt vorher noch Hailstorm, die ja im letzten Jahr 2025 auch unsere 88.6 Rockbühne am Wiener Donauinselfest mit zerlegt gerockt und da ordentlich Stimmung gemacht haben. War eine fette Party damals, wie auch die Jahre davor und wird's fix auch dieses Jahr wieder. 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

0: AC/DC ist TNT für euren Dienstagnachmittag, wo wir jetzt einen Blick auf Wetternachrichten und Verkehr machen.
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0: Und da der 26. Mai heute sommerlich und recht fein, stellenweise im Bergland und im Süden Gewitter vereinzelt möglich, sonst aber meist trocken und heiß mit Werten von bis zu 34 Grad jetzt am Nachmittag. Der Mittwoch, morgen dann ähnlich, allerdings nicht ganz so ungetrübt, der Morgen auch im Bergland und Süden. Wieder mit Niederschlag rechnen, das auch schon am Vormittag. Es wird aber wieder heiß bei Temperaturen. Am Nachmittag dann wieder von bis zu 34 Grad. Und damit schauen wir, was heute sonst noch so los ist landesweit und am Rest des Planeten. Die Nachrichten jetzt von und mit Martina Steidl.
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2: Nach den neuerlichen US-Angriffen auf den Iran während der vereinbarten Waffenruhe droht dieser mit Vergeltung. In Katar finden indes Verhandlungen über ein Ende des Kriegs statt. Welche Auswirkungen die Angriffe auf die diplomatischen Bemühungen haben, ist unklar. US-Präsident Trump hat die Erwartungen an die Gespräche jedenfalls gedämpft. Strittig ist ja vor allem die Zukunft des iranischen Atomprogramms. Unter strengen Sicherheitsvorkehrungen startet morgen am Landesgericht in Klagenfurt der Prozess gegen den Villach-Attentäter. Der 23-jährige Syrer soll im Februar 2014

0: gezogen und dabei auch 10 Autos beschlagnahmt. Ein Schweizer Autofahrer ist mit Tempo 190 auf der Rheintal-Autobahn aufgefallen. Am Beifahrersitz ein etwa 4 Jahre alter Bub, der nicht einmal ordnungsgemäß gesichert war. Den Lenker zu stoppen war aber nicht möglich, heißt es.
1: Die gute Nachricht zum Schluss.
0: Green Jobs sind gefragt. Der Anteil an Stellenanzeigen, die Schlagworte wie nachhaltig, Klimaschutz oder Energiewende enthalten, ist über die letzten Jahre kontinuierlich gewachsen. Das zeigt der aktuelle Karriere.at Arbeitsmarktreport. Die meisten Green Jobs sind in den Berufsfeldern Technik und Wissenschaft sowie Forschung zu finden.
2: Ich danke dir vielmals, Martina Steidl. Und damit fehlt noch der Blick auf die Straßen. Der kommt wieder von Verkehrsexpertin Alex Müller.
3: Ja, der ist gewohnt mühsam in Niederösterreich heute schon den ganzen Tag oder Vormittag. Da haben wir immer noch die Sperre nach dem Unfall mit 3 Lkw auf der A4 in Richtung Wien zwischen Fischerment und Schwechat. Stau gibt es zurück bis Bruck West. Sehr, sehr mühsam. Ausweichen über die B9 oder die B10. Aber auch da ist es schon mühsam und dauert gut eine halbe Stunde länger. Und die Arbeiten an dem Unfall, die dauern sicher noch einige Stunden. Wir schauen weiter nach Wien, auch mühsam, das ist jetzt eine Überraschung, ist die Tangente Richtung Kagran. Da geht es immer zu, aber heute ist es eine Stunde plus. Dadurch gibt es natürlich auch Stau auf der A4 zurück bis zur Schrägseilbrücke und gut eine halbe Stunde plus.
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4: Da nein, in Fahrtrichtung Voralpenkreuz bei Spital am Büren direkt bei der Auffahrt Stingens.
3: Vielen Dank, Stefan. Und der Manuel hat uns gemeldet, A2 in Richtung Wien vor der Raststation Leobersdorf, da wird von der Brücke runter geblitzt. Danke euch fürs Melden, eine gute und sichere Fahrt.
2: Danke dir, Alex.
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2: Jawohl, das immer noch richtig. Am 26. Mai 26 geht es bei uns da auch heute wieder mit der besten Musik im Land durch den Tag jetzt vor.

0: Die Rolling Stones mit Satisfaction am Dienstag. So rockt das Leben hier auf. 88.6 gleich auch mit Queen und außerdem My Chemical Romance.
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6: 17.21, wir machen einen Blick aufs Wetter und da heute ein recht feines Tagerl, der Dienstag, mit bis zu 34 Grad stellenweise, auch richtig heiß für das Monat und so dann auch der Mittwochmorgen. Allerdings mit mehr Wolken im Tagesverlauf, dadurch auch Gewittergefahr im Bergland und Süden des Landes bei ähnlichen Höchstwerten, aber wieder um die 34 Grad.
7: Unter strengen Sicherheitsvorkehrungen startet morgen am Landesgericht in Klagenfurt der Prozess gegen den Villach-Attentäter. Der 23-jährige Syrer soll im Februar 2025 einen 14-Jährigen getötet und 5 weitere Personen teils lebensgefährlich verletzt haben. Der Prozess ist auf 2 Tage anberaumt. Am Donnerstag wird das Urteil erwartet. Dem Angeklagten droht bis zu lebenslange Haft. Über Pfingsten hat die Polizei bei Schwerpunktaktionen auch etliche Raser aus dem Verkehr gezogen und dabei auch 10 Autos beschlagnahmt. Ein Schweizer Autofahrer ist mit Tempo 190 auf der Rheintal-Autobahn aufgefallen. Am Beifahrersitz ein etwa 4 Jahre alter Bub, der nicht einmal ordnungsgemäß gesichert war. Den Lenker zu stoppen war aber nicht möglich, heißt es.
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7: Green Jobs sind gefragt. Der Anteil an Stellenanzeigen, die Schlagworte wie nachhaltig, Klimaschutz oder Energiewende enthalten, ist über die letzten Jahre kontinuierlich gewachsen. Das zeigt der aktuelle Karriere.at Arbeitsmarktreport. Die meisten Green Jobs sind in den Berufsfeldern Technik und Wissenschaft sowie Forschung zu finden.
6: Danke dir vielmals, Martina Steidl. Und vom Update nachrichtentechnisch zu einem verkehrstechnischen Update. Bitte, Alex Müller, wie geht's voran?
8: Ja, mäßig gut. In Niederösterreich ist jetzt ein weiterer Unfall passiert, den uns der Ralf gemeldet, auf der A2 in Richtung Graz vor Guntramsdorf. Der Rettungshubschrauber ist da gelandet. Aktuell nur eine Spur offen. Stau gibt es bis Vösendorf zurück, Verzeihung, und eine Stunde Zeitverlust. Dann haben wir immer noch die Sperre nach dem Unfall mit den 3 Lkw auf der A4 Richtung Wien zwischen Fischermend und Schwächert. Teilweise werden da Fahrzeuge an der Unfallstelle jetzt vorbeigeleitet. Das geht aber natürlich nur extrem langsam. Auf den Ausweichstrecken auf der B9 und der B10 dauert es auch noch gut eine halbe Stunde länger. Das wird noch ein paar Stunden dauern, bis da alles wieder frei ist. Dann schauen wir weiter nach Oberösterreich. Da ist ein Unfall passiert auf der A1 in Richtung Wien zwischen Linz und Asten. Eine Spur ist da gesperrt. Aktuell dauert es eine Dreiviertelstunde länger. Und in Wien extrem, extrem mühsam die Tangente in Richtung Kagran. Eine Stunde plus. Da wo es geht, gute und sichere Fahrt.
6: Danke dir, Alex.
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0: Rise Against mit Hero of War hier auf 88.6. 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
0: Und da können Sie den Kerl gern jederzeit auch herausfordern. Am besten über unsere Website www.radio886.at oder er schreibt es dem Mario direkt an über seine Seiten auf Facebook und Instagram. Das geht natürlich auch, wo der unter der Badka zu finden ist. So gemacht schon vom Verräter Badka und jetzt selber auch, wo er genau ist.
2: Ich stehe direkt vor der alten Kirche in Obergrafendorf und der Christian hat mich eingeladen und ich sehe gerade, ihr seid von irgendeinem Radsportverein, Erzeschnauze.
3: Genau, wir fahren morgen in einer Woche von Obergrafendorf nach Paris mit dem Fahrrad, das sind ca. 1300 Kilometer, die wir so 12 hinter uns legen werden. Das Ganze ist für einen guten Zweck, für die Herzkinder.
2: Ich habe jetzt sehr viele Fragen, wie du gerade an meinen Augen erkennen kannst. Erstens, was sind die Herzkinder?
3: Die Herzkinder sind ein Verein, die es in Wien und in Linz gibt. Da gibt es die Daddyhäuser, wo man dann, wenn Kinder halt mit Herzproblemen haben, können die Eltern da relativ günstig quasi mit dem Sponsorgeld wohnen und bei den Kindern sein.
2: Okay.
3: Mehr oder weniger.
2: Genau. Eine sehr schöne Sache. Das zweite ist, warum nach Paris? Das ist ein bisschen weit, gell?
3: Ja, Paris, das hat sich einfach ergeben. Wir waren vor 4 Jahren schon mal in Barcelona. Ähnliche Geschichte.
2: Und mit dem Rad?
3: Mit dem Rad, genau. Auch von Obergrafendorf weg. Und ja, jetzt ist uns halt Paris eingefallen. Wir wollen in 8 Tagen halt nach Paris fahren.
2: Das geht sich aus?
3: Hundertprozentig. Das sind so im Schnitt 170 Kilometer am Tag. Ja, wir sind ja trainiert. Das schaffen wir.
2: Habt ihr genug Magnesium mit?
3: Ja, auf alle Fälle. Also.
2: Die dritte Frage ist, warum Ärzte Schnauze?
3: Das ist grundsätzlich ein Geheimnis. Du müsstest Mitglied werden bei uns im Verein.
2: Oh, der
3: muss ehrlich sein.
2: Nein, aber gib uns einen Tipp, ja?
3: Das war eigentlich eine Softgeschichte, aber das wird es im Radio jetzt nicht bringen.
2: Jetzt haben wir schon gebracht.
3: Ja, irgendwann haben wir dann einmal in der Folge gesagt, jetzt halt einmal deine Schnauze endlich. Und ja, es war einfach eine Diskussion und daher kommt das. Und eine blöde Geschichte.
2: Sehr deppert, aber sehr lustig irgendwie. Ja. So, was ist genau meine Challenge? Mir ahnt das Schlimmes, ja? Ich sehe nämlich ein türkis-weißes Sportfahrrad auf so 3 Rollen.
3: Das ist eine alte Walze, die in Robert gehört, ein Mitglied von uns und ist der Käse und Balance. Also da würde man die gerne draufsetzen und schauen, ob du das schaffst.
2: Dann probieren wir das mal. Kann ich mich da verletzen?
3: Ja, auf alle Fälle.
2: Sehr schön.
3: Da müssen wir den Robert fragen. Schau die Übung an. Also der ist verletzt.
2: Scheiße, ja. Okay. Wie komme ich denn mal rauf?
3: Ja, drüber steigen einfach. Drübersteigen, mal. Wir halten die.
2: Rauf, gleich oder wie? Ja. Alter. Das sind jetzt, damit ihr es vorstellen könnt, 4 Leute, die mir da helfen, auf dieses scheiß Rad drauf zu kommen. Ja? Und jetzt?
3: Einfach reintreten und mal probieren und dann lassen wir die aus einmal. Irgendwo mittendrin.
2: Ja.
3: Fest?
2: Ich gebe auf. Das Vorderrad hat sich gerade nach links gegeben. Wenn das die Challenge war, Christian, habe ich versagt.
3: Ich würde sagen, das lassen wir und wir setzen dich jetzt auf eine elektronische Walze da.
2: Also habe ich es noch nicht verloren.
3: Nee, es geht noch weiter. Also einfach wechseln das Fahrrad und dann schauen wir, was du zusammenbringst.
0: Ja, da vorerst ein Dankeschön mal von mir nach Obergrafendorf an Christian und Mario. Da hören wir gleich, wie der Badka sich da heute geschlagen hat. Mach jetzt vorher noch Muse mit neuem Song Cry Jam.

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3: Ja, du lachst blöd, aber hättest du es selber probiert. Christian, das ist echt so schwer, auf diesen Rollen da mit einem normalen Fahrrad zu fahren.
4: Ja, das ist schwer und darum haben wir da ja jetzt nur eine elektronische Walze aufgebaut und das ist leichter für dich zu fahren. Und
3: ist ein Ergometer quasi.
4: Genau,
3: ist ein
4: Ergometer.
3: Da kann ich nicht umfallen.
4: Genau, da braucht man den nicht halten, das funktioniert okay. So.
3: Was genau ist jetzt die Challenge?
4: Ja, die Challenge ist jetzt einmal, dass du 150 Watt fährst und die über einige Minuten halten wirst.
3: Ist das schwer?
4: Das ist zu schaffen. Okay, bist du ja Sportler, das geht immer.
3: Aber kein Ausdauersportler. So, okay. Dann bist du das ist aber schon schwerer Gang, gell? Wie viel Watt haben wir? 7 Watt? Das ist gut.
4: Ja, aber es geht schon in die richtige Richtung.
3: Okay, jetzt sind wir auf 125, 119.
4: Ja, schaut, ein bisschen mehr.
3: 130, 143, 153, ja?
4: Ja, und das hältst du okay. Verhandelt, dann kommst du ins Schwitzen, so wie wir das wollen.
3: Ich komm schon ins Schwitzen, ehrlich gesagt.
4: Ja, ein bisschen wenn länger ich, halten, das ja? Funktioniert schon.
3: Wenn ich schaffe auf 200, ist dann aus?
4: Nein, ist nicht wirklich aus. Wir hätten dann noch 3 Fragen für dich vorbereitet und die musst du beantworten und... Dann hätte ich gesagt, Challenge gewonnen, oder?
3: Also ich bin auf 150 Watt, die halte ich jetzt, 160 habe ich sogar. Gib mir schnell deine Fragen, weil ich muss schnell fertig werden.
4: Also, die erste Frage lautet, wir fahren von Obergrafendorf über Deutschland nach Paris. Die Frage ist, wie viele Kilometer wir absolvieren. Das heißt, in Österreich und Deutschland sind 753.
3: Also mach schneller, Christian.
4: Und in Frankreich werden es 536 sein. Also Gesamtsumme ist, was denkst du?
3: Nee, du hast es mir vorher gesagt. Und ich glaube, es waren 1290 oder 1289.
4: Ja, fast perfekt. Ja, 1289 okay. Sind es genau. Also erste gut. Frage ist einmal geschafft.
3: Hirn funktioniert noch.
4: 2 haben wir noch.
3: Schnell.
4: 4 plus 3 ja. Mal 7 plus 8.
3: Was Punkt ist vor Strich, 3 mal 7 ist 21 plus 4, 25 plus 8, 33.
4: Ja, perfekt.
3: So. Ich komme unter 150.
4: Tritt rein ordentlich.
3: Ja.
4: Gehen wir, Vollgas. So, die letzte Frage ist jetzt die Wurzel aus 9.
3: 3, das weiß ich.
4: Ja, perfekt.
3: Das ist leicht.
4: Challenge geschafft.
3: Alter.
4: Du schwitzt alles
3: erledigt. Ha, Alter, mit wie viel Watt fahrt ihr denn nach Paris?
4: Das sind schon mal 250 Watt da. Kann man schon rechnen. Was hast du denn Puls?
3: 210.
4: Der zählt doppelt. Ehrlich.
5: Beat the Butker aus Obergrafendorf, wo der von Christian Hinne heute eingeladen worden ist, da ein großes Dankeschön hin natürlich auch an den Mario. Und falls ihr den auch einmal auf den Prüfstand stellen wollt, meldet euch an für Beat the Butker über unsere Website www.radio886.at.
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1: Genau 10 vor 6, wir schauen aufs Wetter und da heute der Dienstag. Heiß und sonnig. Im Süden und Bergland sind vereinzelte Schauer noch möglich, sonst aber bleibt es meist trocken bei Werten derzeit von bis zu 34 Grad. Und die dann auch morgen stellenweise möglich. Der Mittwoch allerdings nicht mehr ganz so ungetrübt, da kann es auch häufiger regnen. Stellenweise auch intensive Gewitter, da morgen mit dabei im Tagesverlauf. Sonst aber auch da wieder viel Sonnenschein und schöne sommerliche Temperaturen. Ja.
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3: Lebensmittel in Österreich sind oft immer noch teurer als in Deutschland. Im Schnitt um fast ein Viertel schlägt die Arbeiterkammer heute Alarm. Einzelne Markenprodukte kosten bei uns sogar fast um das Doppelte mehr. Die AK fordert daher einmal mehr ein Ende des Österreich-Aufschlags. Aktuell befinden sich auch verschiedene Möglichkeiten dafür in Begutachtung, heißt es von der SPÖ. Ende Mai soll es von der EU-Kommission neue Infos in der Sache geben. Nach den neuerlichen US-Angriffen auf den Iran während der vereinbarten Waffenruhe droht dieser mit Vergeltung. In Katar finden indes Verhandlungen über ein Ende des Kriegs statt. Welche Auswirkungen die Angriffe auf die diplomatischen Bemühungen haben, ist unklar. US-Präsident Trump hat die Erwartungen an die Gespräche jedenfalls gedämpft. Strittig ist ja vor allem die Zukunft des iranischen Atomprogramms. Beim Zusammenstoß zwischen einem Schulbus und einem Zug in Belgien sind heute 4 Menschen ums Leben gekommen. 2 Kinder, der Fahrer des Schulbusses und auch eine Begleitperson. 5 weitere Kinder sind im Krankenhaus. Ihr Zustand soll stabil sein. Der Unfallhergang ist noch unklar. Angeblich war der Schranken am Bahnübergang geschlossen. Das rote Signal hat geleuchtet.
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3: Green Jobs sind gefragt. Der Anteil an Stellenanzeigen, die Schlagworte wie nachhaltig, Klimaschutz oder Energiewende enthalten ist, über die letzten Jahre kontinuierlich gewachsen. Das zeigt der aktuelle Karriere.at Arbeitsmarktreport. Die meisten Green Jobs sind in den Berufsfeldern Technik und Wissenschaft sowie Forschung zu finden.
1: Martina Steidl mit dem Nachrichten-Update und damit zu Alex Müller. Und da immer noch viel los auf den Straßen, oder?
4: Ja, wir starten in Niederösterreich. Da haben wir mal eine gute Nachricht, eine semi-gute Nachricht. Unfallstelle geräumt auf der A2 Richtung Graz vor Guntramsdorf. Da gibt es allerdings noch sehr, sehr viel Reststau zurück bis Inzersdorf. Es dauert gut eine Dreiviertelstunde länger. Und dadurch gibt es auch Stau auf die S1 bis Rustenfeld. Da dauert es eine halbe Stunde länger. Der Jürgen hat uns jetzt auch noch einmal die Sperre nach dem Unfall mit 3 Lkw auf der A4 in Richtung Wien zwischen Fischerment und Schwechat gemeldet. Teilweise werden Fahrzeuge direkt an der Unfallstelle vorbeigeleitet. Das geht aber halt nur extrem langsam auf den Ausweichstrecken auf der B9 und auf der B10. Da ist auch schon Stau oder auch die ganze Zeit schon Stau. Da dauert es auch 20, 30 Minuten länger. Dann haben wir ein brennendes Fahrzeug am Pannenstreifen auf der S5 in Richtung Wien zwischen Tulln und Stockerau. Einsatzkräfte sind da auf dem Weg. Und ein weiterer Unfall passiert in Oberösterreich auf der A1 in Richtung Wien zwischen Linz und Asten. Eine Spur ist da gesperrt. Aktuell dauert es eine Dreiviertelstunde länger. Da wo es geht, gute und sichere Fahrt.
1: Danke dir, Alex.
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15: Wo wir auch heute am 26. Mai mit euren Musikwünschen in den Abend vielerorts natürlich auch schon Feierabend starten. Dafür gibt es über die 88.6 Facebook-Seite von uns immer eine kleine Aufgabe bzw. ein Motto vorgegeben, zu dem wir dann gern eure Musikbeispiele da hätten und die uns gern jederzeit entweder zum Posting einfach dazu schreibt oder uns auch gern per WhatsApp 0676 83 88 6 100 schicken könnt. Und da heute fürs Best of Nova Rock am 7. Juni gesucht schon die besten Nummern aus vergangenen Jahren eurer Lieblingsacts, die vielleicht auch an besondere Momente erinnern. Bitte ab sofort an Und so gemacht schon vom Joe.

Ja, auch der schon am Nova Rock aufgetreten. David Hasselhoff, Looking for Freedom. Drei Top-Vorschläge da heute, außerdem noch viele mehr auf der 886 Facebook-Seite und drunter auch heute. Die Wahl für uns wieder viel zu schwierig, weswegen das wie immer unser Zufallsgenerator entscheiden muss. Und da heute der Vorschlag vom Hannes ganz oben. Iron Maiden's Aces High. Und genau die Nummer gibt es jetzt im 886 6 O Rock Song heute am Dienstag.

Yes, jawohl, Iron Maiden mit Aces High im 88.6 6-0 Rock Song. Gepostet vom Hannes, da auch ein Dankeschön dafür, reingekommen per WhatsApp 0676388886. 100 von der Marlies und dem Ferdinand. Außerdem feiert auch die Daniela Iron Maiden und wünscht einen feinen Abend noch heute am Dienstag. Den wünschen wir dir. Natürlich auch so wie dem Rest im Land. Und falls euch da auch noch die eine oder andere Nummer einfällt, die euch erinnern ans Nova Rock von vergangenen Bands, die dort mit dabei waren, dann schickt uns die noch bis Sonntag fürs Best auf Nova Rock am 7. Juni natürlich.

0: R.E.M. bringen uns mit Losing My Religion durch den Dienstag. Ihr hört 88.6 gleich auch Hymns Wicked Game. Vorher jetzt aber noch zu unserem 88.6 Rot-Weiß Rocksong der Woche und damit Musik aus Österreich, genauer Innsbruck, Tirol von Mother's Cake, die seit knappen 2 Wochen erst am Markt ist. Jetzt die neue Single We're All Gonna Die hier auf 88.6. Schönen Dienstag.
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0: Him mit Chris Isaac Cover Wicked Game hier auf 88.6. Kurzer Blick jetzt auf Wetter und Verkehr und danach die Ärzte und The Warning mit am Start. Außerdem, ihr hoffentlich auch alle, da geht's in knappen 1,5 Stunden auch schon los bei uns.
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0: Und da der Dienstag heute den ganzen Tag schon recht sommerlich fein, stellenweise im Bergland und Süden Regen möglich, sonst aber meist trocken und heiß mit Werten von bis zu 33 Grad. So dann auch der Mittwoch ähnlich, allerdings nicht ganz so ungetrübt morgen. Da ebenfalls wieder im Bergland und Süden mit Niederschlag rechnen, stellenweise auch gewittern, schon in der ersten Tageshälfte, wird aber auch morgen wieder heiß bei Temperaturen meist zwischen 25 und 34 Grad. In der zweiten Tageshälfte. Und damit schauen wir auch noch auf die Straßen, wo es gute Nachrichten gibt. Zwar noch Reststau, aber auch die Unfallstelle geräumt inzwischen auf in Niederösterreich. Auf der 2 Richtung Graz vor Guntramsdorf. Auch die Sperre aufgehoben nach einem Unfall mit 3 LKWs auf der A4 Richtung Wien zwischen Fischerment und Schwächert. Da löst sich der Stau jetzt auf. So auch in Oberösterreich, da die Unfallstelle geräumt auf der A1 Richtung Wien zwischen Linz und Asten. Allerdings in Wien dafür nach wie vor mehr einplanen auf der A23, der tangente Richtung Kagran ab der Hansenkurve, da aktuell ein Plus von etwa 30 Minuten mehr einplanen.
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0: Das ist der Dienstag hier auf 88.6. Das waren die Ärzte mit Männer und Frauen gleich da auch. Limp Bizkit und Kiss bei uns noch mit dabei und ihr dann hoffentlich auch alle ab 20 Uhr beim zweiten und wohl größten Radio-Pub-Quiz Österreichs hier auf 88.6 heute Abend, wo da wieder um die Wette gerätselt wird, bei uns dafür am besten. Familie, Freunde oder wen ihr halt sonst noch so findet, geschwind schnappen und dann ganz gemütlich von daheim aus mitspielen. Da ist es wurscht, wie man ausschaut heute. Getränke und Essen auf jeden Fall auch billiger und fix genauso eine Hetz wieder wie letztes Mal. Da gibt es drei Blöcke zu ihr, fünf Fragen gestellt vom Timpel, die zu beantworten sind. Dafür gibt es über unsere Website www.radio886.at auch den Fragebogen zum Downloaden. Da also vorher noch kurz vorbeischauen und dann eben ab 20 Uhr unbedingt heute einschalten und mitspielen.
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1: 18:52, wir schauen aufs Wetter und da findet ein sommerlicher Dienstag oft auch ein recht sonniges Ende. Die Quellwolken im Bergland lösen sich auf, über die Nacht dann meist klarer Himmel bei Werten bis morgen früh zwischen 5 und 15 Grad. Der Mittwochmorgen dann mit mehr Wolken, schon in der ersten Tageshälfte und auch möglichen Gewittern, vor allem wieder die im Bergland und Süden möglich. Es wird aber auch morgen wieder heiß mit ähnlichen Temperaturen zu heute von bis zu 34 Grad am Nachmittag.
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3: Am Samstag hat ein Kleinflugzeug in Zell am See den Paraglider einer 44-jährigen Oberösterreicherin gerammt. Die Frau hat es geschafft, den Rettungsschirm zu aktivieren und wurde nur leicht verletzt. Der 28-jährige Pilot des Flugzeugs wird jetzt wegen fahrlässiger Körperverletzung angezeigt. Lebensmittel in Österreich sind oft immer noch teurer als in Deutschland. Im Schnitt um fast ein Viertel schlägt die Arbeiterkammer heute Alarm. Einzelne Markenprodukte kosten bei uns sogar fast um das Doppelte mehr. Die AK fordert daher einmal mehr ein Ende des Österreich-Aufschlags. Aktuell befinden sich auch verschiedene Möglichkeiten dafür in Begutachtung, heißt es von der SPÖ. Ende Mai soll es von der EU-Kommission neue Infos in der Sache geben. Nach einem Tankrabatt will Schweden jetzt auch die Kosten für Öffi-Monatstickets halbieren, um gleichermaßen Autofahrer wie auch Öffi-Nutzer zu entlasten, wie es heißt. Das Ganze befristet für ein halbes Jahr. Seit Beginn des Iran-Kriegs Ende Februar hat die schwedische Regierung bereits zweimal die Steuern auf Sprit gesenkt.
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3: Green Jobs sind gefragt. Der Anteil an Stellenanzeigen, die Schlagworte wie nachhaltig, Klimaschutz oder Energiewende enthalten ist, über die letzten Jahre kontinuierlich gewachsen. Das zeigt der aktuelle Karriere.at Arbeitsmarktreport. Die meisten Green Jobs sind in den Berufsfeldern Technik und Wissenschaft sowie Forschung zu finden.
1: Ein Dankeschön an Martina Steidl fürs Nachrichten-Update. Brauchen wir natürlich auch noch eines von den Straßen, da aktuell in Oberösterreich gesperrt. Die B145 zwischen Regau und der A1 nach einem Unfall ausweichen, da nur großräumig möglich über Schörfling in Niederösterreich. Auf der A4 Richtung Wien zwischen Fischament und Schwechat noch Stop and Go und Reststau nach einem Unfall. Und in Wien auf der A23 Richtung Kagran ab der Hansenkurve ein Plus von etwa 20 Minuten. Derzeit im Abendverkehr mehr einplanen. Außerdem
2: Vorsicht, Blitzer.
1: Auf die Geschwindigkeit achten, schreibt uns die Martina in Wien auf der Türkenstraße im 9. Bezirk im 30er. Vielen lieben Dank, Martina, fürs Bescheid geben. Wir wünschen eine gute und sichere Fahrt am Dienstag.
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8: Knappe Stunde noch, dann geht's da auch wieder los. Der Tempel da auch schon in den Startlöchern, der heute ab 20 Uhr ja dann übernimmt und wieder durch den Abend führt mit vielen, vielen Fragen und dem zweiten 88.6 Radio Pub Quiz. Bisschen Zeit, aber jetzt auch noch hin und damit dabei gleich. Volbeat und außerdem jetzt vorher noch die Eisnein Kills und Jacoby Shaddix von Papa Roach mit Hip to be Scared. Jetzt hier auf 88.6. 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

0: Volbeats fallen am Dienstag hier auf 88.6. Gleich da auch die Interrupters und Oasis bei uns zu hören.
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Wir drehen einmal das Mikrofon auf und unterbrechen für eine ganz wichtige Verkehrszwischendurchsage um 7:15. Achtung, Autofahrer in der Steiermark auf der A3 Südostautobahn. Kommt euch zwischen Sinnabelkirchen und der Lassnitzhöhe ein Geisterfahrer entgegen. Bitte fahrt in beiden Richtungen vorsichtig und überholt nicht. Ich wiederhole, Achtung, Autofahrer in der Steiermark auf der A3 Südostautobahn. Kommt euch im Bereich Sinnabelkirchen und Lassnitzhöhe ein Geisterfahrer entgegen. Bitte fahrt in beiden Richtungen vorsichtig und überholt nicht. Wir geben Entwarnung, sobald der Geisterfahrer die Fahrbahn wieder verlassen hat. Und damit von Oasis, Klassiker Wonderwall hier auf 88.6. Gleich auch zu Creedence Clearwater Revival. Vorher jetzt aber auch noch Musik aus Österreich bei uns dann noch einmal mit dabei von St. Grinzinger, die letzten Freitag ja wieder von sich hören haben lassen mit Fang zum Tanzen an, der ihre neue Single veröffentlicht haben auch und genau die jetzt hier auf 88.6. Kommt gut durch den Dienst.

Und wir unterbrechen noch einmal für eine wichtige Verkehrszwischendurchsage um gleich 20 nach 7. Achtung, Autofahrer in der Steiermark auf der A2 und A3 kommt euch im Bereich Sinnabelkirchen und Lasnitzhöhe ein Geisterfahrer entgegen. Bitte fahrt in beiden Richtungen vorsichtig und überholt ihn nicht. Ich wiederhole, Achtung, Autofahrer in der Steiermark auf der A2 und A3 kommt euch im Bereich Sinnabelkirchen und Lasnitzhöhe ein Geisterfahrer entgegen. Bitte fahrt in beiden Richtungen vorsichtig und überholt ihn nicht. Wir geben Entwarnung, sobald der Geisterfahrer die Fahrbahn wieder verlassen hat.

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2: Kurzer Blick auf Wetter und Verkehr um 19.23 und da heute Abend und die Nacht meist trocken und sternenklar bei Tiefstwerten von etwa 5 Grad bis morgen früh. Der Mittwoch dann heute ähnlich, allerdings nicht mehr ganz so ungetrübt im Tagesverlauf und auch Gewitterwarnungen fürs Bergland und den Süden schon in der ersten Tageshälfte das Ganze. Aber bei recht heißen Werten wieder am Nachmittag von bis zu 34 Grad. Und damit schauen wir natürlich auch noch auf die Straßen geschwind, wo es nach wie vor eine Geisterfahrerwarnung gibt. Für die Steiermark da bitte aufpassen. Auf der A2 und A3 Bereich Sinnabelkirchen und Lassnitz hier kommt euch ein Geisterfahrer entgegen. Fahrt bitte in beiden Richtungen vorsichtig und überholt er nicht. Ich wiederhole, Achtung Autofahrer in der Steiermark. Auf der A2 und A3 Bereich Sinnabelkirchen und Lassnitz hier kommt euch ein Geisterfahrer entgegen. Fahrt bitte in beiden Richtungen vorsichtig und überholt er nicht. Wir geben Entwarnung, sobald der Geisterfahrer die Fahrbahn wieder verlassen hat.
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0: die White Stripes mit Seven Nation Army. Hier auf 88.6 am Dienstag. Und da jetzt bei mir auch schon im Studio 88.6 Oberhebelheber, der Tim Pell, hallihallo.
1: Servus, wunderschönen guten Abend. Ich muss immer aufpassen, was ich sage, weil ich bin gewohnt, guten Morgen zu sagen, wenn ich da stehe.
0: Denke ich mal.
1: Jakob, geht's gut? Alles fit?
0: Mir geht's fantastisch. Ja, ich freue mich schon auf den Abend heute.
1: Bist ready für den Feierabend und wirst natürlich am Heimweg, hoffe ich, mitraten ganz fleißig.
0: Ja, auf jeden Fall. Ich weiß nicht, ob ich ready bin, aber ja, ich bin auf jeden Fall mit dabei.
1: Jawohl, es wird großartig, das zweite 88.6 Radio Pub Quiz geht über die Bühne in gut 27 Minuten. Wir werden relativ pünktlich starten und jetzt noch die letzte Gelegenheit, da schreiben nur ein paar, aber was ist, aber weißt du, ist ein PDF, ja, ist ein PDF, ausdrucken, ansonsten nachzeichnen, so schwer ist es nicht, da steht drauf Pappquiz und dann Frage 1, Strich, Frage 2, also es ist
0: keine große Hexerei.
1: Wer keinen Drucker zu Hause hat, kann selber nachzeichnen, ich vertraue, aber ihr schafft es das, ja?
0: Auf jeden Fall.
1: Und dann machen wir wieder ein richtig, richtig geiles Pappquiz, es sind schon Hunderte und Aberhunderte Richtung, ich glaube Richtung 1000 vielleicht schon mehr, Downloads verzeichnet. Von okay. Diesem, also es werden wieder ein Haufen Teams mitspielen in ganz Österreich, wir sind wahnsinnig gespannt drauf. Unbedingt bitte, wenn ihr mit dabei seid, schickt uns doch ein Selfie oder ein Video oder eine Sprachnachricht, wo ihr seid, wie viel ihr seid, wo ihr mitspielt, zu wie viel ihr mitspielt und Teamnamen, alles mögliche. Könnt ihr uns schicken auf WhatsApp, ja, wir sind mit dabei. Jakob, ich entlasse dich in den Feierabend, in den Wohlverdienten.
0: Ich mache dir gern der Platz, Timpel.
1: Und dann, ja, wir machen jetzt gleich ein Pub-Quiz, ihr seid mit dabei. Fragebogen zum Ausdruck und Nachzeichnen Radio 88.6 AT, es geht um 20 Uhr los.

0: Trapped Heart Strong auf 88.6 an diesem Dienstag am 26. Mai. Und ich sage so besonders, weil es der Dienstag ist, wo das zweite 88.6 Radio Pub Quiz über die Bühne oder respektive über die Boxen, über die Radios geht. Schönen guten Abend hier auf 88.6. Timpel hier, ich weiß, normal in der Früh, reißt euch nicht. Es hat's nicht.
1: Schon sehr ungewohnt.
0: Ihr habt nicht irgendwie Blitz geschlafen und es ist schon Mittwoch, es ist noch Dienstagabend.
1: Es ist nicht 8 in der Früh, sondern 8 am Abend.
0: Es ist 8 am Abend, King Aberg bei mir im Studio.
1: Hallo.
0: Schönen guten Abend, wie wir jetzt zu
1: wie
0: uns
1: wir
0: sagen.
1: Jetzt so gemütlich sagen, ja.
0: Und es ist schon, die ersten paar Fotos sind schon reingetrudelt, zum Beispiel von der Nancy, die schreibt uns da aus Strasshof. Alles ausgedruckt, sehr brav, den 86 Radio Pappquizbogen von der Webseite runtergeladen, ausgedruckt und dazu lauter großartige Bierdeckel, da steht drauf, ich mit dir, du mit mir, wir mit Bier.
1: Großartig.
0: Den liebe ich. Und bei der Nancy sind am Tisch sitzenden Nancy, Mario und Samantha. Finde ich großartig. Team, die feuchtfröhlichen Philosophen.
1: Mega.
0: Wen haben wir noch mit dabei?
1: Sind schon bereit. Die Steffi aus Tirol schreibt, wieder dabei, wieder alleine, aber heute gemütlich am Balkon. Also auch das ist natürlich möglich, dass man sich einfach zu Hause gemütlich jetzt am Abend schön macht am Balkon. Und sie hat auch schon perfekt die Sheets fürs Pubquiz ausgedruckt.
0: Der Reini aus Mutters in Tirol ist auf Twitch mit dabei und hat da irgendwie seinen Screen. Ich weiß nicht, ob man dann bei ihm, ob er da mitmacht mit anderen, das weiß ich nicht.
1: Na, ich glaube, man kann ihm dann zuschauen, wie er rätselt.
0: Entweder so oder er chattet mit dann, das weiß ich nicht. Er hat geschrieben auf seinem Kanal, das 86 Pubquiz miträtseln und nichts gewinnen. Das ist richtig. Es geht um Spaß an der Freude.
1: Geht um Spaß. Die Katie, die hat auch ihre Prioritäten schon abgeklärt. Sie schreibt, ich bin beim Hollersaft einkochen, schickt auch ein Foto vom Topf mit aus der Küche, aber Pubquiz muss sein. Also das muss jetzt simultan funktionieren.
0: Sensationell. Und Kunzi da auch eine lustige Viererrunde, die zusammensitzen. Offenbar auch Terrasse, Garten und Balkon. Zu viert, die Getränke sind da, Eis ist auch in der Mitte und natürlich Pubquiz-Antwortpunkt. Leute, jetzt haben wir da, glaube ich, 5 oder so Fotos, das kann es ja nicht sein. Wir sind bei weit über 1000 runtergeladenen Antwortbögen.
1: Kommt eh schon, schau.
0: Wir hätten jetzt gerne bitte schon noch mal, einfach, dass wir wissen, wer sitzt wo, wo seid ihr überall. Schickt uns Fotos, schickt uns Bannerrichten, wo macht ihr heute überall mit beim zweiten 86 Radio Pubquiz? Wer ist eure Runde? Hauptsächlich einen Namen geben. Wo sitzt beieinander? Wie sitzt beieinander? Allein nicht zu zweit, zu viert. Pärchen, Family, Freund, Nachbarn, wie auch immer, wo auch immer, Fotos von euch, Spannerrichten, jetzt her damit, das wollen wir sehen, wir wollen wissen, wer mit uns spielt und es geht dann in gut 10 Minuten los. Jetzt noch schnell eine Runde Queen Radio Gaga, das passt jetzt zu uns und dann geht's Richtung 88.6 Radio Pappis.

0: Was für eine wunderschöne Textzeile in diesem Song, Radio Someone Still Loves You. Und dann sehen wir diese ganzen großartigen Fotos, die jetzt langsam eintrudeln von euch, wo ihr aber zusammensitzt, wo in ganz Österreich verteilt, in den unterschiedlichsten Konstellationen. Wir plaudern gleich, wir legen gleich los. Mit dem 88.6 Radio Pub, bis zweite Ausgabe. Kurzer Blick zum Wetter, ja, heiß ist neu. Es sind so viele draußen, ein paar spielen im Pool mit. Das planen wir gleich und morgen, glaube ich, wird es auch noch mal schön. Ich habe es mir angeschaut.
1: Ja, ja, es wird die ganze Woche schon.
0: 19.54 Uhr, wir sind schon im Pubquiz-Modus und ich muss nicht die Fragen beantworten, sondern ich stelle sie nachher. Deswegen
1: sehr gut.
0: Brauche nicht wissen, wie es wird.
1: Ja, passt schon.
0: Nachrichten, Martina Steiner.
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3: Unter strengen Sicherheitsvorkehrungen beginnt morgen am Landesgericht in Klagenfurt der Prozess gegen den Villach-Attentäter. Der 23-jährige Syrer soll im Februar 2025 mit einem Messer einen 14-Jährigen getötet und 5 weitere Personen teils lebensgefährlich verletzt haben. Der Prozess ist auf 2 Tage anberaumt. Am Donnerstag wird das Urteil erwartet. Dem Angeklagten droht bis zu lebenslange Haft. Mit einer großen Demo in Wien starten die Universitäten morgen die Proteste gegen die geplanten Kürzungen im Uni-Budget ab 2028. 1 Milliarde Euro soll bis 2030 wegfallen. Endgültig fixiert werden sollen die Sparpläne der Regierung im Herbst. So lange wollen die Unis aber nicht warten. Ab 13 Uhr startet die Kundgebung vor der Uni Wien. Am Donnerstag gibt es dann auch Proteste in Graz, Linz, Salzburg und Klagenfurt. Am Samstag hat ein Kleinflugzeug in Zell am See den Paraglider einer 44-jährigen Oberösterreicherin gerammt. Die Frau hat es geschafft, den Rettungsschirm zu aktivieren und wurde nur leicht verletzt. Der 28-jährige Pilot des Flugzeugs wird jetzt wegen fahrlässiger Körperverletzung angezeigt.
0: Dankeschön, Martina. 19.56 Uhr, da gibt es noch gute Nachrichten von den Straßenkindern.
1: Da ist jetzt endlich die Geisterfahrer-Entwarnung für die Steiermark A2 zwischen Ilz und Graz-Ost. Da kommt die wieder gut voran. Und auch in Niederösterreich hat sich jetzt dieser massive Stau, der uns den ganzen Tag schon beschäftigt hat, auf der A4 jetzt endlich so gut wie aufgelöst.

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5: Wunderschönen Dienstagabend. Herzlich willkommen zum zweiten 88.6 Radio Pub Quiz. Schön, dass ihr alle mit dabei seid. Und zwar aus ganz Österreich, welche die aktiv mitspielen. Ihr habt jetzt wirklich, wirklich aus überall Oberösterreich, trauen Sie mal mit dabei. Wir haben Kärnten, wir haben Tirol mit dabei, wir haben alles, alles vertreten, Niederösterreich, alles am Start, wunderschön. Kinga Wölger im Studio unterstützt mich heute.
6: Hallo, schönen
5: für
6: Abend.
5: Dieses großartige Pub-Quiz. Und was genau passiert? Manche haben geschrieben, wir sind zum ersten Mal mit dabei, habe ich ein Team gelesen. Keine Ahnung, was es erwartet, aber es wird sicher leibend, wenn ihr das macht. Ja, wir probieren es zumindest. Es geht sofort los nach Skillet, damit noch ein bisschen Zeit ist zum Eingrooven und dann starten wir.

0: Awake and Alive. Ja, das sind offensichtlich alle für dieses 88.6 Radio Pub Quiz. Runde 2, das ziemlich sicher größte Radio, vielleicht auch überhaupt Pub Quiz Österreichs. Wir sind bei wirklich weit, weit, weit über 1000 heruntergeladenen Antwortbögen von unserer Website. So schön, dass so viele mit dabei sind und verteilt überall. Wir werden jetzt immer wieder ein paar davon. Danke, dass ihr uns so viele großartige Fotos geschickt habt. Zum Beispiel von der Julie aus Vorau. Da sind 1, 2, 3, 4, 5, 6 Leute am Tisch.
1: Ein großes Team.
0: Popcorn stehen bereit oder Flips oder Snips und ein paar Getränke dazu. Sensationell sitzt im Garten draußen.
1: Sehr gut.
0: Oder wir haben die Daniela aus Jeidhof. Die sitzen zu zweit zum Beispiel da auch. Brav alles ausgedruckt. Auch lustigerweise, das finde ich, wir können Snacks vergleichen.
1: Ja.
0: Das sind nämlich auch Flips. Und Getränke. Das ist ja sensationell.
1: Also pass auf, bei der Katrin und bei ihrem Mann, dem Severin, die sind in Linz zu Hause und schicken liebe Grüße aus Terrassien und
0: jawohl,
1: warten auf den Start, bei denen auch ein Getränk. Ich glaube, die haben gegrillt. Da sieht man nämlich noch einen Salat.
0: Sehr gut.
1: Und dann haben wir noch Katharina und Schurl zum Beispiel, die ein Foto aus der Küche schicken mit einem Flascherl Prosecco zum Quiz.
0: Schon, ja.
1: Also auch Getränke können wir vergleichen.
0: Hätten wir uns anherstellen können eigentlich. Ja gut.
1: Ja, über den
0: Tee. Leute, danke, danke, danke, dass ihr mit dabei seid. Und jetzt schauen wir mal, dass wir das Ganze in die Gänge kriegen. Grundsätzlich, diesmal anders als beim letzten Mal, eh schon erwähnt, es gibt den Antwortbogen entweder zum Server nachzeichnen oder zum Server aufschreiben oder man hat ihn halt ausgedruckt, wie ganz, ganz viele von euch. Und da schreibt man einfach die Antworten hin. Es wird 15 Fragen geben, was eher sichtlich ist im Fragebogen und am Schluss seid einfach dann ihr eure eigenen Kontrolleure. Es gibt keinen Sieg, kein sonst was, geht um den Spaß und der Freude und ihr geht schauen, hättet ihr es gewusst oder nicht.
1: Ihr könnt dann selber kontrollieren, ja.
0: Wie streng ihr zu euch seid, ob ihr euch da jetzt dann wegen einem Schreibfehler oder sonst was den Punkt gebt oder nicht oder sonst wie,
1: das ist euch überlassen.
0: Ja, genau. Easy cheesy und ganz entspannt und that's it. Frage, Song, Spaß, durchgehend.
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0: Ja gut, fangen wir mal mit der ersten Frage. Legen
1: jawohl,
0: wir los.
1: Es geht los.
0: Und zwar, glaube ich, recht beliebte Rubrik auch beim letzten Mal und deswegen haben wir die gleich an den Anfang gesetzt. Wir suchen zu Beginn einfach mal ein Jahr. Und zwar ein Jahr, in dem unter anderem Folgendes passiert ist. Edward Snowden wird zum Whistleblower und löst die NSA-Affäre aus. Zum ersten Mal seit dem 13. Jahrhundert tritt ein Papst aus eigener Entscheidung zurück. J.J. Cale und Lou Reed gehen von uns. Kroatien wird EU-Mitglied. Und zum Schluss noch was Amüsantes. In Österreich tritt das Team Stronach zum ersten und auch einzigen Mal bei einer Nationalratswahl an.
1: In welchem Jahr sind diese Ereignisse geschehen?
0: Nochmal zum schnellen Mitschreiben, dass du überlegen kannst.
1: Ja.
0: Edward Snowden, Papstrücktritt. J.J. Cale und Lou Reed
1: verabschieden sich.
0: Kroatien, EU-Mitglied und ja, Team Stronach.
1: Das ist tatsächlich das, wo ich an meiner Schulzeit noch am ehesten mir was herleiten kann. Aber welches Jahr ist gesucht?
0: Welches Jahr ist gesucht? Lösung aufschreiben am Antwortbogen.
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0: Das Lumpenpack? Wie geil, schreibt uns die Marie-Therese, die mit ihrem Mann, mit dem Christian in Grinzing von der Couch mit dabei ist beim Radio-Pub-Quiz.
1: Ja, bitte, send das rein. Die Songs passen immer so ein bisschen zu der Frage, manchmal auch nicht ganz so, manchmal einfach ist nur eine geile Nummer unterschiedlich. Ja? Mhm. Kommt ganz drauf an. Aber ich habe es witzig gefunden, weil da geht es um ein Jahr und es war ein Jahr gesucht, verstehst du?
0: Ja, verstehe ich schon.
1: Mit dabei zum Beispiel auch Andreas mit einer riesengroßen Partie. 1, 2, 3, 4, 5, 6... 7 mit ihm und ein halber ist noch mit dabei. Den hält er gerade im Arm, der ist noch munter. Die schicken uns liebe Grüße von der Terrasse vom Balkon aus Steyr. Während die Krise uns ein Foto schickt und sagt, naja, ich bin jetzt allein beim Pub-Quiz, meine Teamkollegin ist eingeschlafen, die ist ungefähr so klar wie der Knirps beim Andreas.
0: Ja gut.
1: Aber die ist eingeschlafen, weiß auch nicht, wie groß jetzt die Hilfe gewesen wäre, Krise.
0: Das weiß ich auch nicht, aber mentale Unterstützung ist auf jeden Fall. Beim René geht es auch ordentlich ab, die sind auch zu sechst im Garten und der schickt uns ein Foto und schreibt Lagerfeuer und Radio 88.6 Pub-Quiz plus Grillen plus Bier ist ganz viele Flammen-Emojis. Alter, die haben sich einfach ein Lagerfeuer zum Pub-Quiz gemacht.
1: Geil.
0: Urlauber.
1: Das ist ja sensationell.
0: Und sitzen da in die Campingsesseln. Richtig toll. Oder Katsch und Stöller sind zum Beispiel auch in der Ramsau mit dabei, mit einem Getränkchen, auch da auf der Terrasse und genießen das Quiz.
1: Geilste Community, die ein Radiosender überhaupt nur haben kann. Sehr, sehr schön. Danke für die saugeilen Fotos. Gut, machen wir weiter. Frage Nummer 2.
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1: Ja, Quickie Musiking kennt man im Prinzip aus der, also werden es meistens wahrscheinlich kennen, aus dem 8.6 Rockolette in der Temple Time, spielen wir es gegen halb zehn, kurz nach halb zehn.
0: Halb zehn, genau.
1: Und Quickie Musiking, einfach nur kurze Stücke Musik und wir wollen halt wissen, Interpret und Songtitel. Fairerweise, das ist ein 4 Sekunden langes Stückel.
0: Es ist länger, als was wir normalerweise beim Rockolette haben.
1: Normal Quickie Musik ist so 300, 400 Millisekunden, dann 700, 800 Millisekunden und dann die längste, die leichteste ist eine Sekunde. Das sind jetzt 4 Sekunden. Ja?
0: Es ist halt auch schon Abend, wir haben alle einen anstrengenden Tag hinter uns.
1: Das Lagerfeuer knistert.
0: Vielleicht brauchen wir jetzt ein bisschen ein längeres Stückchen.
1: Gut, wir spielen es euch jetzt, ich würde mal sagen, zweimal vor. Schauen wir. Interpret und Titel gesucht. Schauen wir, wie schwer es ist. Achtung, aufgepasst. Quickie Musiki. Achtung.
0: Ja.
1: Es ist schwer, die anderen werden jetzt sagen, ja, Alter, keine Ahnung, was wollen die? Und die anderen, nee, Urlacht, bitte.
0: Das ist meine Einschätzung auch, ja.
1: Es ist oft halt bei solchen Musikgeschichten.
0: Wenn du das weißt, dann weißt du es.
1: Ist richtig. Einmal noch. Achtung. Mit E-Gitarre.
0: Aber man kann ja vielleicht, oder man kann auf jeden Fall über die Band tüfteln.
1: Ja.
0: Und wenn man sich nicht sicher ist, ja, einigt man sich vielleicht auf eins und schreibt es einfach mal auf.
1: Tipp, es sind nicht die Kernburm.
0: Gut, dass du es dazu sagst.
1: Nur mal helfen. Ja. Sollen wir es nochmal?
0: Ja, du hast gesagt zweimal. Aber
1: ich weiß nicht.
0: Ja, mach halt. Vorbereitet ist.
1: Da. Für Thomas schreibt also euer Ernst und ein Lach-Emoji. Ich weiß nicht, ob er es so leicht oder so schwer findet. Er schreibt nur euer Ernst und Lach-Emoji und dann so, ist es so schwer oder ist es so leicht? Einmal noch, die, die schon wissen, wie es ist, und die anderen können noch tüfteln, überlegt es nochmal, aufgepasst.
0: Na also bitte.
1: Ja. Na gut. Martina schreibt vier Fragezeichen. Nein, falsche Band. Viel Spaß beim Rätseln.
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0: Slipknot Duality auf 88.6 am Dienstagabend. Ja, das zweite 88.6 Radio Pub-Quiz in unterschiedlichsten Situationen, wie sie sich gerade befindet. Zum Beispiel Janine aus Mühlviertel schickt uns da ein Foto von einem vollen Tisch, aber die ersten verzweifeln schon bei der zweiten Frage.
1: Na geh.
0: Die gerade war. Ein paar sitzen wirklich mit dem Kopf in den Händen, verzweifelnd, die anderen lachen und winken ins Foto.
1: Also ich kann nur
0: und
1: sagen,
0: die anderen weinen.
1: Ich habe mich wirklich extrem dafür eingesetzt, dass es heute nicht so schwierig ist. Schauen wir mal, wie es weitergeht. Apropos voller Tisch. Leider ein leerer Tisch beim Stefan in Tirol. Hat so schön hergerichtet. Da haben wir aufgeschnitten ein Baguette und einen Teller mit Tomaten und Mozzarella und eben die Radio-Pub-Quiz-Bögen. Schreibt aber, wir spielen auf der Terrasse. Leider verspäten sich unsere Mitspieler.
0: Aber ja, wenn er hoffentlich sind sie gleich da und du kannst die ersten Fragen mal alleine machen. Gut, dann kommen wir gleich zur nächsten Frage.
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0: Ja gut, was haben wir jetzt mit dabei? Erst vor kurzem, 2 Wochen glaube ich, ja, dieses Land den Eurovision Song Contest gewonnen.
1: Ja, das schau her. Ein Ohrwurm.
0: Oder so ähnlich. Auf jeden Fall Bulgarien. Überraschenderweise Bulgarien, Sieger vom Eurovision Song Contest. Und dazu die Frage. Durch wie viele Länder muss man mindestens durch, wenn man nach Bulgarien von Österreich weg will?
1: Angenommen,
0: ja, und welche?
1: Man möchte zu Fuß nach Bulgarien gehen.
0: Zu Fuß oder als Fußgänger mit dem Auto, ist egal. Aber so, dass du die wenigsten drei, vier, je nachdem. Mhm. Aber durch welche muss ich durch?
1: Der Weg nach Bulgarien führt durch, das ist die Frage.
0: Genau. Ist jetzt doch nur einen Strich auf dem vorgefertigten Ding? Also Anzahl ungewiss? 1 bis 10. Alles möglich.
1: Na, also jetzt bitte dann die geografischen Zellen auspacken.
0: Könntest du nachdenken. Alles dann. Und dazu natürlich Hellstorm mit Wicked Ways, falls ihr fragt. 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

0: Gefragt haben nochmal, also durch welche Länder muss ich durch, wenn ich am schnellsten Weg von Österreich nach Bulgarien will? Das die Frage eben gewesen. Durch welche Länder hinschreiben, kommen dann in den Antwortbögen auch dazu, die wir dann, wenn wir fertig sind, auf unserer Website stellen, Dienstagabend. Es ist das zweite 88 Radio Pub Quiz, falls ihr gerade mit einfach eingestiegen seid und ihr gerade wusst, was passiert. Ja, wir stellen Fragen, dann spielen wir einen Song und das machen wir jetzt die nächste Zeit, so circa bis um 10.
1: Das ist der Plan. Und das ihr könnt mitraten und mittüfteln. Egal, was ihr gerade macht.
0: Unfassbar viele sind am Start. Heute mit Papa und Partner. Snacks und Bier sind bereit. Und der ausgedruckte Fragebogen auch schon am Start. Foto von der Denise hier bekommen. Vom Wohnzimmertisch ganz viele sitzen, wenn sie irgendwo können. Draußen finde ich großartig.
1: Das Team, die Überflieger zum Beispiel, ist auch mit dabei. Draußen hat uns die Laura ein Foto geschickt. Auch dazu fünft am Tisch auf der Terrasse mit Getränken. Und natürlich auch brav dem Radiopub-Quiz Bogen.
0: Ja gut, dann.
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0: Frage 4. Sehr spannend. Alter Schwede. Alter Schwede.
1: Jeder schon mal gehört.
0: Ja, oder?
1: Ja.
0: Deutschsprachigen Raum, ein Ausdruck irgendwie des Erstaunens oder ungefähr so. Und der hat natürlich, wie oft solche Sprüche, auch eine bestimmte Herkunft. Die Frage ist, was waren denn die aus dem Sprichwort stammenden ursprünglichen alten Schweden von Beruf? Gibt drei Antwortmöglichkeiten. Antwort A, Soldaten. Antwort B, Fischer. Oder Antwort C, Goldschmiede. Was waren diese alten Schweden vom Beruf? Soldaten A, B, Fischer oder C, Goldschmiede. Passend zum Wetter, die Ärzte. Sommer, Palmen, Sonnenschein. 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Schönen guten Morgen.

0: geht gleich weiter mit dem 886 Radio Popquiz.
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0: Ich habe gerade guten Morgen vorher gesagt, guten Abend habe ich gemeint. Schönen Dienstagabend beim zweiten 886 Radio Pub-Quiz. Kinga Wölger mit mir im Studio.
13: Hallo, schönen Abend. Das kann schon passieren vor so viel Aufregung und Freude, dass man sich da mal verspricht. Wir sind in der zweiten Runde vom 886 Radio Pub-Quiz und so viele von euch, die mit dabei sind.
0: Zum Beispiel, so Hammer, da ein Foto von Xandi, Carina, Mario, Klaus und Niki, die in Sollenau am Balkon sitzen gemeinsam und sie ein richtiges Festmahl hergerichtet haben. Großartig, Tzatziki gibt es da, irgendwas Gegrilltes, sehr Gemüse, glaube ich, oder irgendwas. Sensationell.
13: Man sieht den Fragebogen fast gar nicht, aber er ist da. Lasst es euch schmecken und viel Spaß.
0: Oder auch mit dabei haben wir die Schönsis aus Schwarzberg, die sitzen auch zu dritt am Balkon und sind auch fleißig mit dabei, auch ausgedruckt alle Stifte und sind ready und noch so viele mehr. Großartig. Geht gleich weiter mit der Frage Nummer 5 und dann nach der fünften Frage, alle 5 Fragen werden die letzten 5 aufgelöst. Also jetzt nochmal durchdenken, was ihr bis jetzt hingeschrieben habt, nochmal diskutieren, genau. Nicht streitert werden.
13: Na bitte nicht.
0: Und dann
13: gibt es die Auflösungen.

0: Das ist wahrscheinlich wirklich das wahrscheinlich größte Radio-Pub-Quiz, denn auch aus dem Ausland seid ihr mit dabei, nicht nur in ganz Österreich. Live dabei aus Rodos schicken uns Lisa und Manuel Grüße, wo man den Pool im Hintergrund sieht, davor ein Cocktail, schaut gut aus, ein Biergi und natürlich das Antwortbogen.
1: Ja, ist natürlich großartig. Liebe Grüße nach Rodos. Die Sandra schickt uns da von ihrem Team ein Foto, und zwar Bates, Sandra und Tommy. Live macht das sechs Puffis in Weppersdorf im Burgenland. Auch da Snacks, Getränke, alles schön hergerichtet und natürlich der Fragebogen.
0: Ich finde es so schön, dass da auch echt groß, klein und auch alle Tiere zusammenkommen. Aus Mauerbach schickt uns nämlich die Verena ein Foto mit Kater Mo. Sohn Jakob warten gerade, dass das jüngste Mitglied einschläft und der Papa Klaus dann aber zu uns kommt. Also da werden sogar Teamkollegen getauscht.
1: Und beim Richard, weil ich gesagt habe, Fragebogen ausgedruckt, der hat uns geschickt, wir sind bereit. Eine, ich sage mal, 4-Herren-Runde, die ich sehe. Alle mit einem entsprechenden Getränk und dann, natürlich habe ich nichts ausgedruckt als nächstes. Und hat einfach natürlich selber nachgezeichnet, den Antwortbogen.
0: Ja, es geht ja auch.
1: Und auch Richard jetzt dann gefragt, war jetzt die fünfte Frage schon? Wir haben zum vierten nicht aufgepasst. Nein, die fünfte Frage kommt jetzt. Alles gut.
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1: Ja, und die relativ easy. War beim letzten Mal auch relativ beliebt.
0: Das ist eine coole Kategorie.
1: Beim letzten Mal zu einfach hat es geheißen. Das war zu leicht, haben alle gesagt nachher.
0: Habe ich mitbekommen.
1: Schauen wir mal, ob diesmal so ist.
0: Es geht um einen Filmschnipsel.
1: Ein Stückel von einem Film, mitgeschnitten. Schwimme euch vor, Frage, welcher Film? That's it, easy cheesy. Also, spiele ich auch nur einmal vor, damit es nicht zu leicht wird. Also genau aufpassen. Machen einen Countdown. Ja, 3, 2, da schreibt noch wer, wo ist Frage 5? Jetzt, Konzentration. Also, aufpassen. So, 3, 2, 1, aus welchem Film stammt dieses Schnipsel?
3: 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Nicht mehr, nicht weniger. 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
4: Nie gesehen.
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1: Ja.
0: Naja.
1: Das war's.
0: Wo sind die Filmprofis? Da gibt's doch immer so ein paar.
1: Bei den Profis wird's wieder zu leicht sein und die anderen werden sagen, weiß ich nicht.
0: Aber da gibt's Leute, die gefühlt jeden Film auf der Welt gesehen haben. Na bitte, jetzt ist eure Zeit.
1: Fangt's an zum Diskutieren. Achso, ja, wo ist der Strich für Frage 5? Den habe ich vergessen beim Basteln. Schreibt's einfach hier unter Frage 5.
0: Ja, der ist
1: der Strich ist mir abhanden gekommen. Von, ich sag's euch gleich, einem anderen Film, dieser Song. Schönen Abend.
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0: Alex schreibt, alter Eurotrip, was für ein geiler Film, danke für die Erinnerung an Timpel. Wenn wir doch nochmal schon bei einer Filmfrage sind, wäre auch ein guter Filmsong natürlich passend.
1: Passt gut.
0: Herzlich willkommen, wenn ihr jetzt erst eingestiegen seid, mittendrin zum zweiten 86 Radio Pub Quiz. Alle anderen, die schon brav und fleißig mit dabei sind. Ja, Christine, nein, nicht der Drucker hat den Strich von Frage 5 verschluckt, ihr habt vergessen zu machen. Alles gut, aber jetzt Zeit für die Auflösung der letzten 5 Fragen, weil alle 5 Fragen machen wir so eine Zwischenauflösung einmal, dann könnt ihr schauen, wie es bis jetzt steht, wie es euch gegangen ist.
1: Ja, und vor allem nimmt man das dann nicht mit jetzt während dem ganzen Quiz, wo man dann noch drüber nachdenkt und sich vielleicht den Kopf zerbricht oder sogar diskutiert mit den Teamkollegen, wie es läuft.
0: Man kann dann auch gewisse Streits einfach beilegen, so wie bei der Dodo, da haben wir jetzt schon Probleme.
1: Ist schon passiert. Mit eurer Frage mit den Schweden habt ihr den ersten Ehestreit verursacht, weil ich sicher recht habe. Nein, Spaß, wir genießen das zweite Quiz. Danke, schreibt die Dodo, ja.
0: Gut, also, wir lösen die letzten 5 Fragen jetzt im Schnelldurchlauf auf. Und es gibt dann am Ende vom ganzen Quiz auch noch einmal zum Abgleichen die kompletten gelösten, den Fragebogen, den Antwortbogen auf unserer Website zum Schauen. Also, Frage 1, welches Jahr war gesucht? Edward Snowden, Papst Rücktritt, JJK, Lou Reed, Kroatien EU-Mitglied und das Team Stronach tritt zum ersten einzigen Mal Nationalswahlen. Es war 2013.
1: 2013, wie schaut's aus? Wer hatte es richtig?
0: Ja.
1: War es der Diskussion oder wart ihr euch eh einig?
0: Ja. Gut, was haben wir dann als zweites mitgehabt gehabt? Und zwar war es das hier. Warte mal, das war es natürlich nicht hergerichtet.
1: Das war das musikalische Rätsel, genau. Da hat man ein Quickie Musiki.
0: Dieses Dings hier war es, was wir uns angehört haben. Spielen wir es nochmal vor. Achtung. Ja, und was war es, wenn man so etwas Längeres hört? Insgesamt dann so. Wenn man es immer noch erkennt, jetzt das hier wär's. Avenged Sevenfold mit Hail to the King. Dann als nächste Frage mit dabei gewesen, wie kommt man am schnellsten, am direktesten durch wie, durch welche Länder muss man gehen, wie viele und welches, dann, also das eine ergibt das andere auch. Wenn man nach Bulgarien will zum Song Contest Sieger und das sind
1: Ungarn, Serbien und dann ist man schon in Bulgarien.
0: Aus.
1: Das, ja. That's it.
0: Relativ geradeaus, fast tatsächlich. Dann noch mit dabei, das, was die Streitfrage war bei der Dodo und ihrem Mann, vielleicht auch bei anderen. Alter Schwede, woher kommt das? Was waren die vom Beruf, die alten Schweden? A, Soldaten, B, Fischer, C, Goldschmiede. Sie waren Soldaten und zwar Ausbildner, Elite-Ausbildner. Bei Bundeswehr waren die alten Schweden. Und woher kam dieser Filmmitschnitt, den wir gerade vorgespielt haben? Das haben auch einige auf WhatsApp uns gleich geschrieben, haben gemeint, das war leichter als Titanic. Andere haben gesagt, naja, war es nicht schwierig.
1: Wenn du das weißt, ist klar.
0: Es war der ultimative Kultfilm schlechthin, 7. Ich wollte aber nicht nehmen, was ist in der Box? Weil das ja zu einfach gewesen. Ja, das wäre ein bisschen zu aufgeregt.
1: Ja, auch bei 7 bin ich mir nicht
0: sicher. Hätte ich fragen können, wie heißt der Film 7?
1: Das wahrscheinlich eine Generationenfrage. Aber okay. Das waren jetzt die Antworten von den ersten 5 Fragen.
0: Na und damit was weitergeht, machen wir gleich weiter mit Frage Nummer 6.
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0: So. Und da müsste es, wenn das richtig funktioniert, 5 Striche auf eurem Zettel sein, wenn ihr ihn ausgedruckt habt.
1: Hoffentlich habe ich da keinen vergessen.
0: Den nicht ausgedruckt, hoffentlich habe ich keinen vergessen, ja. Wenn ihr ihn nicht ausgedruckt habt, macht es jetzt 5 Striche. Und zwar ist die Frage, welche chemischen Elemente stecken hinter diesen chemischen Symbolen? Ich lese jetzt 5 vor und ihr müsst dann dazu schreiben, was ist?
1: Ihr habt 5 Striche, ja? Schreibt halt mit und dann schreibt, damit ihr danach noch tüfteln könnt.
0: Chemisches Symbol 1 ist O, dann Fe, dann Cu, dann Kr und dann Mg.
1: Welche chemischen Elemente stecken hinter diesen Buchstaben, kann man sagen.
0: O, F, E, C, U, K, R, M, G. Viel Spaß, hier ist 886.

0: So, noch kurz, das ist beim Papp ist auch ganz normal, dass natürlich immer Zwischenfragen auftauchen, aber Moment, das war er doch auch gegangen und habt ihr das falsch und sonst wie. In diesem Fall ist es bei Frage Nummer 3. Durch welche Länder muss man gehen, wenn man am schnellsten Weg nach Bulgarien wie von Österreich? Und dann sagt es geht doch aber so auch und anders und Ding. Man kommt natürlich auf ganz vielen Wegen dahin. Aber tatsächlich, wenn man einen grauen Strich auf Google Earth zieht, kannst du ausprobieren, ja. Und dann auf den nächsten Punkt von Bulgarien nach Österreich, dann ist es eigentlich von der kürzesten Dinge, so hätten es wir zumindest gesehen, Ungarn und Serbien.
1: Ich sage immer gern die direkteste Fluglinie, so wäre es zumindest in meinem Kopf gewesen. Wie du sagst, ein Strich.
0: Einfach wirklich auf Google Earth kannst du ja ganz leicht den Linealstrich ziehen,
1: ja.
0: Und dann siehst du, dass du einfach nur durch Ungarn und Serbien durchfährst.
1: Ungarn und Serbien, gut. Das wäre die richtige Antwort.
0: Aber wisst ihr, Papi ist auch immer ein bisschen Diskussion mit dabei, ja. Kann passieren am Tisch, mit uns, überhaupt, sowieso mit den Nachbarn, keine Ahnung. Kann alles vorkommen oder mit dem Ehepartner, wie wir vorher gehört haben. Gut, wir kommen zur Frage Nummer 7. Das finde ich eine besonders schöne Frage.
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0: Ist relativ geradeaus. Welches wunderschöne österreichische, sehr österreichische Wort stammt ursprünglich aus der Ziegelproduktion?
1: Ziegelproduktion?
0: Ziegelsteinproduktion. Welches Wort stammt ursprünglich aus der Ziegelsteinproduktion? Ist es A. Trottel, B. Wappler, C. Pfosten oder D. Gsöchter?
1: Sogar 4 Antwortmöglichkeiten.
0: Eine schöner als die andere. Welches wunderschöne österreichische Wort stammt ursprünglich aus der Ziegelproduktion? Trottel, Wappler, Pfosten oder Gsöchter? Das, was ihr glaubt, was es ist, schreibt hin. Jetzt Rob Zombie mit Dragula. Ihr sagt dann.

0: Rob Zombie, Dragula auf 88.6 am Dienstagabend. Wir sind mittendrin im zweiten 88.6 Radio Pub Quiz. Geht gleich weiter mit Frage 8.
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0: Wunderschönen Dienstagabend, so schön, wie viele von euch mit dabei sind, über ganz Österreich verteilt, verstreut und doch alle gemeinsam hier beim Pub-Quiz mit dabei. Zum Beispiel Martin schreibt uns gerade, findet es super, also Martin Bardot spielen mit meiner Freundin über WhatsApp mit, einfach genial. Und sie ist übrigens neuer Brunchy, seit 2 Wochen fleißig am Nachhören.
9: Na, ist das lieb, sehr, sehr, sehr schön.
0: Brunchy und gleich Pub-Quiz-Mitglied, sensationell.
9: Das ist sehr lieb, das freut uns sehr. Patrick aus Straßhof hat uns ein Foto geschickt, wo auch wieder tierisch Verstärkung mit dabei ist. Auf dem zweiten Pub-Quiz wieder live dabei. Ich schätze, wir werden diesmal nicht über mehr wissen als beim letzten Mal verfügen, aber Let's Rock haben da großartige Beer I Go Again T-Shirts an. Von uns von 88.6. Die Hunde haben 88.6 Kapperl oben und alle ready im Garten zum Miträtseln. Schönes Foto, danke.
0: Und von der Karin aus dem Weinviertel zum Beispiel kommt ein Foto. Sitzt allein auf meiner Terrasse und genießt den lauen Abend und das Pub-Quiz, ich find's einfach spitze. Das ist ja das Schöne. Niemand ist im Moment alleine, wir sind alle gemeinsam im 88.6 Pub-Quiz. Das ist ja das Großartige dran. Und weil jetzt doch einige gefragt haben, unter anderem, ich sehe es jetzt mehrfach aber auch von Bernd, was war jetzt das letzte Element bei der Frage 6? Was hat es da geheißen? NG, ND, MG, NG, MB, EBLE.
9: Wollen wir es denn bitte noch?

0: So wie das Maschinengewehr im Endeffekt. Alright. Wir kommen zur nächsten Frage.
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0: Und das wiederum ein musikalisches Rätsel natürlich. Die dürfen bei uns nicht zu kurz kommen beim 88.6 Radio Pub Quiz. Logisch.
2: Wir hatten ja vorher schon ein Quickie Musiki mit dabei. Und auch jetzt haben wir wieder eine Kategorie, die sich vor allem bei unserem Rockroulette immer in der Früh um kurz nach 9:30 findet. Und zwar den Roxenstopp.
0: Ist im Endeffekt einfach nur ein Stückchen von einem Song vorgespult, abgespielt. In dem Fall die unter Anführungszeichen leichteste Variante. Beim Rockonet fangen wir ja an mit 32-fach, dann 16-fach und dann am Schluss, wenn es leicht werden soll, 8-fach. Das haben wir letztes Mal auch probiert, da war es gefühlt fast unlösbar. Es haben dann doch einige, aber sehr, sehr viele haben sich beschwert, das ist nicht zu machen, ja, schwer und Ding. Große Aufregung.
2: Ich meine, wenn man es weiß, ist immer leicht und wenn nicht, dann immer schwer, aber wir haben es versucht, jetzt vielleicht ein bisschen machbarer.
0: Also gut, ja, schauen wir, wir werden es eh sehen, ja.
2: Jedenfalls ist das Stück sehr lang, 6 Sekunden. Da kann man was raushören, glaube
0: also
2: ich.
0: Schau mal. Okay, Leute, ganz genau aufpassen. Ohrenspitzen. Auch jetzt wirklich, weil dann vorher gesagt wurde, kennst du das nochmal machen, nochmal vorspielen? Nein. Also Mensch bleiben. Jetzt ist Zeit. Jetzt müsst ihr euch konzentrieren zu einem Pub-Quiz ist.
2: Da muss man jetzt einfach kurz ruhig sein.
0: Irgendwie hat vorher gesagt, der ist angegriffen worden. Ja, auflegen. Handy wegschmeißen.
2: Gar nicht abheben.
0: Handy ins Wasser.
2: Geht nicht.
0: Ins Schwimmbecken. Egal. Okay. Also, Roxenstopp. 8-fach beschleunigt. Um welchen Song handelt es sich hier? Interpret und Titel sind gesucht. Achtung!
2: Ja.
0: Ich traue mich jetzt gar nicht sagen, ob leicht oder schwer oder so, weil dann werden wir wieder geschimpft, dass es doch nicht so ist oder anders oder zu leicht oder zu schwer.
2: Ich traue mich zu sagen, ich glaube, einige von euch können da zumindest eine Idee kreieren oder was raushören.
0: Ich halte es auch nicht für ganz unlösbar. Also ich glaube, eine Richtung ist vielleicht rauszuhören.
2: Nochmal. Achtung.
0: Einmal noch. Aufgepasst.
2: Also, welcher Song kann das sein?

0: 86 am Dienstagabend, 8:58 ist es. Und es kommen immer noch neue Fotos mit rein, wo ihr gerade mitspielt beim 86 Radio Pubquiz. Zum Beispiel Pubquizen in Sebersdorf bei Bad Waltersdorf in der Steiermark, wenn ich es richtig lese. Schickt uns die Bernadette, da sind sie zu viert bei einer Waldbar, ich weiß nicht, ob das eine private Waldbar ist irgendwo oder also ob das privat gebaut ist.
1: Ja, ich glaube, das ist im Garten, so eine Art Tiki-Bar, nenne ich
0: schaut
1: es jetzt einmal.
0: Schaut sensationell aus,
1: so eine
0: bitte.
1: Eigene Gartenbar, schaut
0: richtig,
1: echt cool aus.
0: Richtig cool. Schön. Ja, sehr, sehr leibend.
1: Mega. Ganz viele von euch sind eben draußen und genießen diesen sehr warmen und angenehmen Abend. Zum Beispiel Michi und Steffi aus dem Pilachtal. Spritzer und Chips sind bereit, sind am Miträtseln. Oder auch Julia und Kurt schicken ein Foto und schreiben Kinder im Bett, Paar Zeit im Garten mit eurem Radio-Pub-Quiz genießen. Das ist doch schön.
0: Ja, und Mani aus St. Wolfgang mit dabei. Ja, sensationell. Großartig, großartig. Gut. Na dann, gehen wir zur nächsten Frage.
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0: So, jetzt wird's interessant.
1: Ja.
0: Ihr müsstet da jetzt, Sandra, ist da ein langer Strich oder sind da...
1: Da sind vier Striche.
0: Genau, das ist gut, dann haben wir das eh richtig
1: und
0: gemacht.
1: Und es gibt vier Punkte.
0: Ich glaube jetzt nicht mehr mich selber, weil ich den Strich vorher vergessen habe.
1: Das
0: okay, das
1: ich.
0: Sind vier Striche.
1: Ja.
0: Richtig so, gut. Aber
1: genau.
0: Antwortbogen sind vier Striche. Wenn ihr vergessen habt, den auszudrucken, dann sage ich das jetzt euch dazu, damit ihr dieselben Voraussetzungen habt. Eigentlich gehören da jetzt vier Striche hin. Und deswegen auch die Frage, so gestellt, dass, welche Zutaten gehören in eine Carbonara nach italienischem Rezept? Und jetzt sage ich gleich noch was dazu zur Sicherheit, bevor dann diskutiert wird.
1: Genau.
0: Ich nehme das vorweg.
1: Bitte.
0: Die Nudeln zählen nicht. Wer jetzt hinschreibt Nudel oder Pasta, ist nicht. Passt nicht.
1: Okay.
0: Ist nicht, nicht
1: Nudel
0: Pasta.
1: Ist nicht einer der
0: Nein.
1: vier Striche.
0: Nein. So.
1: Vier Zutaten in eine Carbonara nach italienischem Rezept.
0: That's it. Dazu natürlich passenderweise Måneskin, City Buoni. Hier ist 88.6. Schönen Dienstagabend, viel Spaß beim Rätseln.

0: Der Alex aus Lichtenau im Mühlkreis ist auch bei uns mit dabei und der hat, ich will nicht sagen den schönsten Ausblick heute, aber auf jeden Fall einen extrem schönen.
1: Man kann leuchten zumindest.
0: Seinen Antwortbogen, ein Birchi und im Hintergrund weite Wiese und noch so die letzten Strahlen vom Sonnenuntergang. Sitzt allein auf meiner Terrasse und mache mir einen gemütlichen Abend mit dem Pubquiz, schreibt er.
1: Es ist sensationell.
0: Sehr schönes Bild.
1: Kerstin und Thomas haben uns ein Foto geschickt mit tatkräftige Unterstützung von unserem Wauzi Nora. Geht's für uns zum ersten Mal ans Pubquiz. Wir freuen uns und sind gespannt, wie es wird. Liebe Grüße aus Tattendorf kriegen wir. Danke für mich, schön, dass ihr jetzt mit dabei seid. Zum ersten Mal. Ist ja auch nicht das letzte Mal. Nebenbei kann man schon mal jetzt erwähnen. Würde ich mal droppen. Ist nicht das letzte Pubquiz. Sind wir auch schon gefragt worden.
0: Also offensichtlich kommt so gut an. Absolut. Und so viele sind von euch mit dabei. Naja, dann werden wir natürlich weitermachen. Markus, Josch, Annika und Elke aus Hollenstein-Ibs haben sich im Wohnzimmer versammelt, haben 88.6 über den Fernseher laufen. Und da ist auch jemand mit dem Bass auf dem Foto, also da sogar, weiß ich, musikalische Unterstützung mit dabei.
1: Sensationell.
0: Kannst die Musikrätsel nachspielen.
1: Na gut, dann kommen wir jetzt zur nächsten Frage. Dann gibt es einen Song und dann wieder Auflösung der letzten 5 Fragen. Also jetzt mit der Frage nochmal durchdiskutieren, was bis jetzt steht, ob das eh passt, ob es noch was zum Streiten gibt.
0: Dann gibt es wieder die Antwort.
1: Und dann schauen wir.
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1: Relativ geradeaus
0: und kurz und knackig.
1: Ganz einfach. Wer oder was ist der, die, das, Mamilla. Ja, ich sag's noch einmal und ich buchstabier's, bevor man dann jetzt da... Wer oder was ist der, die, das, Mamilla? Buchstabiere, Martha, Anton, Martha, Ida, Ludwig, Ludwig, Anton.
0: Also, mehr kann man jetzt auch nicht mehr machen.
1: War langsam, oder?
0: Mamilla.
1: Mamilla.
0: Was soll das sein? Geht's auch nochmal die vorherigen Fragen durch, vielleicht, wenn ihr euch unsicher seid?
1: Es reimt sich.
0: Und da gibt's die Lösungen.
1: Zur vorigen Frage passend auf eine Nudelsorte. Ne? Also nicht Sorte, sondern Hersteller. Hast du denn so? Barilla?
0: Ja, doch.
1: Gut. Also, wer oder was ist denn das Mamilla? Ist die Frage Nummer 10. Während des nächsten Songs die letzten 5 Fragen inklusive der nochmal durchschauen, durchdiskutieren und dann werden die aufgelöst und dann kommen dann die finalen 5 Fragen. Bis dahin, Muse, Supermassive Black Hole. Leute, schön, dass ihr alle mit dabei seid. Hier ist 88.6 beim Radio Pubquiz.

0: Mius auf 88.6. An diesem Dienstagmorgen, es ist, ich bin ein Trottel, an diesem Dienstagabend natürlich.
1: Schau, mir wäre es ja gar nicht aufgefallen.
0: Es war letztes Mal auch schon. Das Problem, natürlich bin ich gewohnt, dass ich in der Früh da sitze und nicht am Abend, deswegen öfter mal Versprecher. Sorry. 88.6 Radio Pub Quiz am Dienstagabend natürlich. 21.14 Uhr ist es. Und die 10. Frage ist vorhin gestellt worden. Heißt, wir werden die letzten 5 Fragen jetzt Revue passieren lassen und auflösen. Wie gesagt, gesammelt zum Nachlesen und Vergleichen gibt es dann alle Auflösungen nach allen Fragen, also nach den nächsten 5 Fragen auf unserer Website.
1: Wenn wir fertig sind, könnt ihr dann in Ruhe noch einmal alles kontrollieren und durchgehen. Radio886.at, da gibt es die Lösungen, aber natürlich wollen auch wir es jetzt hier im Radio nochmal auflösen.
0: Mal dazwischen wieder. Gut. Frage Nummer 6. Welche Elemente stecken hinter den chemischen Symbolen? O, Sauerstoff, Fe, Eisen, Cu, Kupfer, Kr. Da haben einige lustigerweise hingeschrieben Kryptonit, weil wir Kryptonite gespielt haben. Das ist dann natürlich in dem Sinne eigentlich falsch, wenn ich es kontrollieren würde. Ihr könnt es ja selber überlegen, weil die Antwort ist Krypton.
1: Ja, das ist die richtige Antwort.
0: Ich habe das lustig gefunden und einer hat gesagt, schreibe Kryptonit hin. Aber also je nachdem.
1: Also, es gab bei der Frage ja auch wieder 5 Striche und 5 Punkte. Es ist ja jetzt nicht so, dass alles falsch ist und alle Punkte weg sind, aber
0: meint,
1: ob man sich den einen Punkt dann gibt oder nicht, das
0: kann
1: ist euch überlassen.
0: Entscheiden. Und das schwerverständliche Mg war Magnesium. Dann Frage Nummer 7. Mach meine wunderschöne, ich glaube meine Lieblingsfrage von heute. Ich weiß gar nicht, ich finde die großartig. Welches wunderschöne österreichische Wort stammt aus der Ziegelproduktion? Trottel, Wappler, Pfosten oder Gsöchter? Da hat uns vorhin jemand geschrieben, sie wünscht, ich glaube die Nora, ich weiß nicht, sie wünscht sich so sehr, dass es Wappler
1: ist. Habe ich gelesen, ja.
0: Und
1: Eni aus Linz.
0: Die Eni aus Linz und es ist tatsächlich Wappler.
1: Ja!
0: Warum ist es Wappler? Weil auf alten Ziegel waren Wappen drauf, von denen die es hergestellt haben. Und der Job, dass du mit einem drum auf den Ziegel drauf haust.
1: War nicht der anspruchsvollste?
0: Das war jetzt eher dann so, dass du sagst, na, was bist du wahrscheinlich, ein Wappler. Weil das ist nicht sehr geistig fordernd.
1: Es ist eine wunderschöne österreichische
0: ich
1: Geschichte.
0: Ich liebe es so sehr.
1: Und man lernt beim Radio Pub Quiz auch noch was.
0: Und was hast du gelernt? Wappler, ne?
1: Mhm.
0: Ich finde, es eröffnet so viele neue Möglichkeiten, dieses Wort überhaupt einzusetzen.
1: Ja, es ist großartig.
0: Ich liebe so eine
1: Vom Wappen bedrucken am Ziegelstein. Der Wappler. Ja, fantastisch. Wieder was gelernt.
0: Okay, dann haben wir noch mit dabei. Roxenstopp mit dabei. Das hier war das musikalische Rätsel. Schneller vorgespielter Song. Das hier die Auflösung.

0: Also ich finde zumindest die Richtung hat man erkennen können, dass es so ein bisschen...
1: Ja, da haben sich die Geister auf WhatsApp zumindest auch wieder geschieden. So, die einen haben gesagt, ja, super leicht, die anderen waren eher. Naja, bin gespannt, wer die richtige Antwort hat.
0: Was haben wir als nächstes? Die Frage zu den Zutaten für die Carbonara. Und da hat der Mario aus Wieselburg uns geschrieben, ist klar, was die Zutaten sind, Schinken, Zwiebel, Schlagobers und Oregano für die Carbonara.
1: Jetzt, wirklich? Ja.
0: War dann, glaube ich, eine Diskussion mit der Frau.
1: Okay.
0: Aber ja.
1: Also die Sue hat uns...
0: Ich glaube, sie sind dann gelegen vor Lachen.
1: Na, pass auf, die Sue hat uns ein Foto vom ausgefüllten Fragebogen geschickt und bedankt sich zum einen für die Chemiefrage. Wenn ich es jetzt richtig gesehen habe, war das dann nämlich alles richtig, also sehr gerne. Und jetzt eben zu der Frage mit der Carbonara. Die Sue hat da schon ein bisschen was anderes stehen. Und zwar hat sie den Guanciale, Pfeffer, Ei und Parmesan.
0: Ah.
1: Fast zu.
0: Pecorino
1: ist der spezielle Käse.
0: Pecorino, Guanciale.
1: Aber Guanciale ist stark.
0: Ja, Ei und Pfeffer, ich weiß nicht, was du dir entscheidest. Ich hätte geglaubt, dass viele am Pfeffer scheitern, dass der jetzt spezifisch noch als Zutat, glaube ich.
1: Die sage ich ist einfach nur Pepe.
0: Pepe.
1: Aber das war die vier Zutaten für die Carbonara. Pecorino, Guanciale, Ei und Pfeffer.
0: Genau. Und dann noch Frage 10. Wer oder was ist der, die das Mamilla? Da hat irgendwer vorher geschrieben, ganz leicht die Mama vom Godzilla. Finde ich sensationell.
1: Fast.
0: Es sind so viele Nachrichten, Leute. Ich vergesse oft dann von wo, wie, weiß ich, finde es nicht mehr, aber wir lesen alles großartig, wir brauchen ein bisschen zum Antworten. Danke für mich, dass ihr so geil mit dabei seid.
1: Der Michael war das mit der
0: Godzilla. Ich hätte gerne Mama von Godzilla, richtig, es ist aber einfach nur die Brustwarze.
1: Ganz einfach.
0: Straightforward.
1: Brustwarze, Mamilla.
0: Ja. Gut, na dann, wenn wir es ja vorher aufgelöst haben, den Song gibt es jetzt noch und dann geht es mit den letzten 5 Fragen langsam ins Finale.
1: Da geht es
0: aber
1: dahin.
0: Eh noch, also 5 Fragen ist ja noch genug Zeit. So, Songs auch noch dazu. Auch ein paar Schmankerl mit dabei. Es wird großartig. Schönen Dienstagabend mit dem zweiten 88.6 Radio Pub Quiz.

0: Gut, da haben wir jetzt wieder mal wie üblich beim Pubquiz ein paar Gegenstimmen zu der Frage mit dem wunderschönen Wort Wappler, wo einige sagen, das kommt vom Wappenträger, hätte angeblich unser Kollege Mathe Mike Hornig erklärt. Da muss ich aber sagen, grundsätzlich, wenn der Mike irgendwas erklärt, bin ich einmal so skeptisch von Haus aus schon. Weiß jetzt nicht, ob seine Erklärung stimmt. Ich würde mal sagen, ich habe das an einem Ort oder in einer Gelegenheit gelernt mit einer Geschichtsführung, wo ich unterwegs war. Ich sag, der Mike hat es auf TikTok gesehen. Das ist einfach mein Verdacht.
1: Ja, also Daniel und Erik zum Beispiel haben uns da darauf hingewiesen, das kommt doch vom Wappenträger. Ich meine, es kann ja sein, dass es verschiedene Origins gibt von dem Wort, aber bei einer geschichtsträchtigen Führung.
0: Ja, ich will auch sagen, also ich finde auch, der Wappenträger ist jetzt nicht unbedingt so abwertend.
1: Eigentlich nicht, das ist ein sehr ehrenvoller Posten, würde ich sagen.
0: Du tragst ja das Wappen, also du bist ja der die Standarte, der das Wappen vor sich herträgt.
1: Du repräsentierst ja
0: während der, etwas. Der einfach nur wirklich gerade einmal schafft, dass er das draufdruckt, da würde ich jetzt schon eher sagen, nicht unbedingt Gehirnchirurg in der Zeit. Und so, ja.
1: Also die Lia hat sich wiederum sehr abgehaut über diese Erklärung und hat gemeint, das muss sie sich merken.
0: Aber wisst ihr was? Für mich ist es einfach die mit dem Ziegel. Ich finde es lustiger. Gut, wir kommen zur nächsten Frage. Frage Nummer 11.
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0: Frage 11. Mache ich mir auf. So. Da müssten jetzt wieder, wenn es richtig ist, 5 Striche am Antwortbogen sein.
1: Ich kontrolliere. Jawohl.
0: Und für alle, die eben nicht den Antwortbogen ausgedruckt haben, ihr braucht jetzt auch wieder 5 Striche. Um das richtig machen zu können. Frage: Von welchen Firmen stammen folgende KI-Modelle? Lest es einfach 5 KI-Modelle vor, gängige eigentlich, und ihr sagt, von welchem Konzern, welcher Firma die stammen oder kommen. Wir haben ChatGPT. Oder wenn wir sagen ChatGPT.
1: ChatGPT, na klar.
0: Wir haben Gemini, wir haben Grok, wir haben Copilot und wir haben Claude. ChatGPT, Gemini, Grok, Copilot und Claude.
1: Von welchen Firmen sind diese KI-Modelle?
0: Wir wissen, von wem sie von euch sind eigentlich. Nämlich von dem, was die Prinzen jetzt singen. Ich habe gesagt, es gibt noch ein musikalisches Schmankerl. Nämlich allesamt mindestens Millionäre, wenn nicht ein bisschen mehr.

0: Millionär.
1: Die Prinzen Millionär am Dienstagabend auf 88.6. Gleich geht's weiter mit den letzten vier Fragen fürs 88.6 Radio Pop Quiz.
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1: Wunderschönen Dienstagabend beim zweiten 88.6 Radio-Pub-Quiz. Die jetzt mittendrin quer einsteigen und sagen, was ist gerade? Ja, Pub-Quiz im Radio. Mit wirklich ohne Spaß, ohne Übertreibung nachgewiesenermaßen tausenden Menschen in ganz Österreich, buchstäblich in ganz Österreich und darüber hinaus, die gerade gleichzeitig alle Pubquiz spielen übers Radio.
4: 9:30 ist vielleicht normalerweise schon Schlafenszeit für die einen oder anderen, so wie für Hias und Tamara aus Weißenbach an der Triesting. Die haben uns nämlich geschrieben, wir bleiben heute sogar länger wach für das Pubquiz und schicken noch ein Foto vom Garten, zwei Gläser Wein und eben sind da auch fleißig am Miträtseln.
1: Ja, wir haben auch von der Doris aus Urfahr Umgebung ein Foto gerade bekommen. So genial wieder heute, danke. Biertisch kommt nicht aufs Foto. Wolfgang, Doris, Elina und okay. Bartosch. Ich habe gesagt, warum jetzt nicht? Ich meine, wunderschön, sie haben da ihren Garten, ihren Pool, einen riesengroßen Flamingo als Swimmingpool-Rettungstier oder sowas. Und die Fragebögen, die zwei haben sie aufgehängt auf einer kleinen Wäscheleine, die sie uns fotografiert haben.
4: Sehr cool.
1: Aber großartig, überall Leute mit dabei. Es ist sensationell. Und wir hoffen, es macht euch Spaß. Gerade vorhin noch jemand geschrieben, es ist großartig, wenn man merkt, dass es uns zwei Spaß macht. Das stimmt, es macht wahnsinnig viel Spaß. Und wir hoffen natürlich, dass er das für euch auch tut, weil dann werden wir natürlich weitermachen mit auch einem nächsten Pubquiz dann
4: also
1: wieder.
4: Also es scheint so, es wird sehr gut ankommen.
1: Gut, dann nächste Frage. Und ich glaube, es haben wir in der Form beim letzten Mal nicht mit dabei gehabt. Also ein bisschen was Neues hier.
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1: Ja, doch, wir hatten es mit dabei. Aber wir hatten es mit dabei. Oder auch nicht? Ich glaube schon.
4: Ich weiß nicht. Kannst du leider nicht sagen.
1: Wurscht. Auf jeden Fall. Textzeile vervollständigen. Ist in diesem Fall ein älterer Song, hat ein Social Media Revival erlebt.
4: Oh, na, was heißt?
1: Und zwar über ein Video, eins meiner absoluten Killer-Videos auf diesen Videoplattformen, TikTok oder auch Instagram inzwischen, hat mir das, ich glaube, wahrscheinlich 400 Mal angeschaut hintereinander.
4: Ich glaube, du hast was anderes gesehen als ich.
1: Ja, ich habe das 400 Mal gesehen und Tränen gelacht, jedes Mal.
4: Okay.
1: Weil es einfach das großartigste Video ist, das es geben kann in Kombination mit einem Song. Es geht ein Mädel so in einen Abgang hinunter, wo dann so eine Falltür drüber ist. Dann rutscht sie irgendwie aus, hält sich an der Falltür fest und dann ist sie weg und die Falltür zu. Und dann schreit irgendwer, Josie! Und dann ist, Josie's on a vacation far away. Das ist so geil. Das
4: funktioniert immer gut, wenn man ein TikTok-Video im Radio erklärt.
1: Ich hab das jetzt machen
4: vielleicht
1: wollen.
4: Haben das welche von euch gesehen.
1: Ich glaube, der ein oder andere hat es gesehen.
4: Also ich habe es etwas anderem mitgekriegt. Kelly Clarkson hat das in ihrer Show gesungen und das, also wirklich milliardenfach wurde mir das ausgespielt.
1: Schau, wie gut der Algorithmus funktioniert. Ja. Ich lache, wenn mir ausrutscht und wer Ding. Und die Kelly Clarkson dann immer irgendwas noch gesehen. Ja,
4: ja, macht nichts.
1: Wurscht, aber der Song auf jeden Fall. Ja? Ist der, wo es darum geht, die Textzeile weiter aufzuschreiben. Und zwar einfach die nächsten, ich kann es euch genau sagen, 2, 4, 6, 7 Wörter, die im Text folgen, wenn wir dann aufhören.
4: Man könnte sagen, ein Satz, ihr habt jetzt auch einen langen Strich bei euch am Fragebogen.
1: Genau. Also ich spiele das jetzt einmal ab, könnt es mit überlegen und dann endet's und die nächste Textzeile schreibt ihr auf den Antwortbogen auf.
4: Weil immer wieder jetzt auch Fragen reinkommen, können Sie bitte wiederholen? Bitte zuhören. Versucht, ich weiß, es ist vielleicht schwierig mit mehreren Leuten, versucht jetzt kurz ruhig zu sein, zu konzentrieren und zuzuhören, weil beim Quiz im Lokal wird es auch nicht wiederholt.
1: Nein, das vor allem ist wirklich, das spürt sehr zeitlang, 16 Sekunden ja. lang, dann rennst,
4: also
1: dann ist es aus.
4: Volle Konzentration.
1: Konzentration. Konzentrieren wir uns. Es ist The Outfield mit Your Love. Wenn es stoppt, die nächste Zeile schreibt ihr auf. Achtung.

0: Und jetzt?
1: Jetzt werden, nehme ich an, am Tisch Fülle mitgesungen haben. Die Frage ist, wie textsicher haben sie mitgesungen?
0: Naja.
1: Ja.
0: Also einige schreiben auf WhatsApp zumindest, dass sie unsere jeweiligen Videos gesehen haben. Sie haben einen Vorteil.
1: Da ist aber nur der Anfang, zumindest bei meinem.
0: Ja, aber vielleicht hat man da einen Ohrwurm, hat sich das Lied angehört.
1: Just is on a vacation far away.
0: Botsch hat das Video genauso oft gesehen wie du, sagt er.
1: Ist das beste Video im ganzen Internet. Wenn es das Internet morgen nicht mehr gibt, fehlt mir nur dieses Video.
0: Das sagst du jeden Tag über ein anderes Video.
1: Das ist richtig. Egal, auf jeden Fall. Wie geht die nächste Textzeile von The Outfield, Your Love?
0: Das Lied spielen wir jetzt natürlich nicht.
1: Nein, das wäre wär leicht. So deppert sind
0: wir. Wir haben schon mitgedacht.
1: Wir fallen nicht in die Kellertüre. Ja? Bullet for my Valentine.

0: Bullet for my Valentine, All These Things I Hate, Revolve Around Me auf 88.6. An diesem Dienstagabend, ich bin schon ganz durcheinander, wo wir überhaupt sind, Dienstagabend, 21.38 Uhr ist es.
1: Ja, und wir sind die Uhrzeit, die sorgt jetzt auch schon für kleine Probleme, zum Beispiel bei der Julia, aber ich glaube, sie nimmt sehr locker. Mein Sohn hört oben auf der Alexa, schreibt sie, ich unten. Eigentlich sollte er schon lange schlafen, aber beim Pappquiz muss er miträtseln und schreit immer seine Antworten runter.
0: Großartig, das finde ich natürlich schön. Und noch so viele, die mit dabei sind. Wir haben auch viele, die mit ihren Haustieren gemeinsam spielen, die aber extrem nicht hilfreich sind.
1: Naja, die liegen halt mehr auch daneben. Ne?
0: Liegen und schauen.
1: Denken sich, warum seid ihr ausnahmsweise noch wach?
0: Was macht ihr da?
1: Warum seid ihr so aufgeregt am Abend?
0: Und diskutiert so viel um diese Uhrzeit noch. Normal wird Fernsehen geschaut. Nein, heute wird Radio gehört, heute wird 88.6 Radio Pappquiz gespielt. Wir haben noch zwei Fragen am Start. Nein, pardon, drei Fragen am Start natürlich. Und dann die Auflösung. Na, ja, drei Fragen sind es.
1: Drei Fragen sind es.
0: Genau, und kommen damit zur Frage Nummer 13.
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0: Gut.
1: Das Thema muss eigentlich auch beim Pappquiz dabei sein.
0: In Wahrheit, also...
1: Also nicht jetzt da speziell,
0: wegen
1: aber...
0: Wegen mir nicht unbedingt.
1: Aber wegen ganz, ganz vielen,
0: ja,
1: die
0: wegen ganz vielen.
1: Am Samstagabend mitfiebern werden. Und zwar beim Champions League Finale 2026.
0: Ist es dann nicht fast schon... Ja, die einen werden sich gar nicht auskennen, die anderen ist es leicht. Na, schauen wir mal, was rauskommt. Und zwar, die Frage lautet, wer spielt diesen Samstag im Champions League Finale?
1: Wer spielt in der Puskás Arena in Budapest?
0: Das ist ja.
1: Um den Titel? Ich denke, wenn man Medien verfolgt, dann hat man das schon mitbekommen.
0: Man kann es mitbekommen haben.
1: Für mich persönlich ist jetzt nichts dabei, deswegen. Aber man kann es mitbekommen haben. Wer spielt im Champions League Finale diesen Samstag? Getcha.
0: Passender Song natürlich muss sein. Die Hosen, hier ist 88.6.

0: Hymne. Die Hosen mit Bayern auf 886. War, glaube ich, war das letzte Mal dabei beim Pub.
1: Du darfst mich nicht fragen, du warst dabei, ich nicht.
0: Ich weiß, ich bin mir nicht ganz sicher.
1: Aber
0: ja.
1: Lisa und Manuel freuen sich auch, danke für den Song.
0: Es sind auch viele andere mit dabei. Wir haben gerade über die Haustiere gesprochen, da gibt es unterschiedliche Zugänge. Wir haben zum Beispiel Christoph und Clara aus Reichenthal in Oberösterreich, die uns ein Foto schicken. Und zwar Hund Heidi schläft schon, aber wir sind noch fleißig am Rätseln. Wunderschönes Foto, Heidi wirklich wieder schlagen auf der Couch, quer drüber. Ich weiß gar nicht, ob da noch die anderen, ob die Menschen noch Platz haben, weil, aber wirklich sowas von herziger, ganz schwarzer Hund, liegt komplett quer ausgestrahlt über die Couch und alle anderen kauern sich so zusammen, weil Hund Heidi schläft.
1: Naja, natürlich.
0: Ja, ist klar.
1: Der meiste Platz muss natürlich für den Hund da sein. Sehr ähnlich schaut es auch aus bei der Andrea. Schreibt uns noch zur Frage vorher, wo wir ja eine Songzeile vervollständigen wollten. Schickt ein Foto mit vom Kater, auch wirklich ausgestreckt. Beine ausgestreckt, Pfoten ausgestreckt.
0: Fast schon unanständig, wie er da sitzt.
1: Ja, wirklich. Und das Gesicht ist halt auch eher so, bitte, was willst du?
0: Was?
1: Und er schreibt dazu, er hat auch keine Ahnung, wie der Songtext weitergeht, aber bleibt optimistisch. Ja, also die tierischen Begleiter vielleicht nicht die größte Hilfe.
0: Na gut, dann passt auf. Es gibt noch die vorletzte Frage.
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0: Die ist ja recht einfach und dann geht's was zum munter werden für die Viecherl. Oder das mal munter bleiben, um noch fertig zu spielen. Und zwar eine Buchstabierfrage. Wie buchstabiert man? Laut Duden, aktuell gültige Rechtschreibung.
1: Perfekt.
0: Connoisseur.
1: Es ist so ein schönes Wort. Aber wie schreibt man's?
0: Es möge das vielleicht sogar abgewandelt auf Shirts in unserem 86 Webshop geben.
1: Vielleicht möge man so überhaupt drauf gekommen sein, auf die Frage.
0: Ja.
1: Man weiß es nicht.
0: Möge das so sein. Vielleicht auf neuen T-Shirts bei uns drauf, kann man im Webshop nachschauen. Aber tut jetzt falsch, erstens, man sollte nicht nachschauen.
1: Bitte nicht so aufschreiben.
0: Und die Frage, wie schreibt man, buchstabiert man laut Duden, aktuelle Rechtschreibung, Connoisseur? Hm, das war's. Und damit jetzt keiner wegbricht, nehmen die Hausviecherl. Bleiben wir munter. Electric Cowboy, we got the moves, das 88.6 Radio Pub Quiz.

0: Jawohl, Electric Callboy, we got the moves am Dienstagabend, 21.50 Uhr und es geht ins Finale vom 88.6 Radio Pub Quiz. Wir kommen zur letzten Frage und dann gibt es die Auflösungen der letzten fünf Fragen und dann schalten wir auch alle aufgelösten oder alle Antworten auf unserer Website frei nochmal zum Kontrollieren. Und zum Nachschauen.
1: Gut. 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
0: Frage 15. Ja, haben wir noch? Hat die einen aktuellen Anlass? Die hat einen aktuellen Anlass. Denn wir haben für euch die 88.6 Rockstar-Reise zu My Chemical Romance nach Florenz. Und deswegen die Frage, was ist eigentlich älter? Der Dom zu Florenz, Duomo di Firenze, der berühmte, diese riesen, fette, gigantische Kuppel,
2: ja, sieht man ja auch man auf dem Bild, was wir auf Radio 88.6 haben bei der Rockstar-Reise. Aber ja, das kennt man.
0: Ist das älter oder das Deckenfresko der Sixtinischen Kapelle?
2: Auch die kennt man, glaube ich.
0: Was ist älter? Der Dom zu Florenz oder das Deckenfresko der Sixtinischen Kapelle? Das ist die Frage.
2: Das wäre was für meine Mama. Die ist so Kunst- und Kultur begeistert. Also vielleicht von euch ja auch da jemand. Ein Spezialist.
0: Nach dieser Frage dann Auflösung der letzten fünf Fragen für euch hier. Jetzt natürlich My Chemical Romance, Helena.

0: Die Nox ist nicht happy, dass unsere ganze Aufmerksamkeit bei eurem Quiz ist. Schickt uns die Carina ein Foto von der Katze, der Nox, die eben ein bisschen grantig am Fensterbrett sitzt, drüber schaut und sie denkt, kennt sie sich irgendwas anderes an tun?
1: Ist ein bisschen beleidigt anscheinend.
0: Ja, jetzt nicht, Nox. Nachher gleich, jetzt ist klar, dann können sie wieder mit dir spielen. Mama und Papa, aber jetzt ist Quiz noch. Ja, jetzt ist noch Quizfinale. Und da auch noch so Geschichten, die Biene schreibt uns Wahnsinn, wie schnell 2 Stunden um sind. Ihr könnt noch eine Stunde spielen. Biene, nein, weil wir keine Fragen mehr haben. Wir haben uns 15 überlegt.
1: Das waren jetzt 15 Fragen für 2 Stunden, das hat extrem viel Spaß gemacht.
0: Antwortbogen ist auch aus, was sollen wir machen?
1: Okay. Es ist vorbei. Also du kannst jetzt die Seite umdrehen und dir noch selber Fragen ausdenken, kannst aber mit dir selber weiterspielen. Die Susi schreibt auch, es war einfach wieder Weltklasse, eure beste Idee ever. Das schau ich lieb.
0: Sehr gut, also dann, wir lösen auf die letzten 5 Fragen. Von welchen Firmen stammen folgende KI-Modelle? ChatGPT von OpenAI, Gemini von Google, Grok von X oder halt, Grok X Ableger, man kann auch Elon Musk hinschreiben, wurscht. Copilot, Microsoft, müssen ja viele benutzen. Und Claude Anthropic, das haben wir da mit dabei. Dann The Outfield, Your Love, vervollständige die Textzeile. I just wanna use your love tonight. Nicht zu verwechseln mit der nächsten I don't wanna lose your love tonight.
1: Ja, das ist ein bisschen knifflig.
0: Es ist knifflig, I just wanna use your love tonight, der Schweinebattle. Und dann wirst du aber verlieren auch nicht. Aber es ist die nächste.
1: Ja, was er alles will.
0: Ja, wirklich, alles will er. Wer spielt diesen Samstag in der Champions League im Finale oder so? Paris Saint-Germain gegen Arsenal.
1: Jetzt du nicht so. Da haben sich viele gefreut, dass wir eine Frage dazu gemacht haben.
0: Ja. Wie buchstabiert man Connoisseur? Schaut einfach einen Duden nach. Das ist mir jetzt zu anstrengend. Das sind so viele Buchstaben. Das buchstabiere ich nicht, aber jetzt könnt ihr dann nachschauen. Oder wir hauen jetzt dann auch die Antwort bei uns auf die Website. Da könnt ihr dann alles nochmal kontrollieren. Und was ist älter? Der Dom zu Florenz, Duomo di Firenze oder das Deckenfresko der Sixtinischen Kapelle? Es ist Duomo di Firenze. 1436 geweiht dann worden und das Deckenfresko erst 1508 bis 1512

0: Spaß gemacht. Und wir können nur sagen, 860 Pub-Quiz will return. Keine Sorge, kommt wieder, wird es wieder geben. Und in diesem Sinne, wir hören uns hoffentlich morgen in der Früh gleich wieder.
1: Danke fürs dabei sein.
0: Seid wieder mit dabei. Und ansonsten das nächste Pub-Quiz dann, ich sage mal, wir kündigen es an, aber ungefähr in einem Monat. Hier ist 886. Schönen Dienstagabend.
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